0: Zoe Tassovali, Nachrichtenredaktion.
1: Bei Unfällen mit Elektrorollern gelten künftig strengere Regeln für deren Vermieter. Der Bundestag hat am späten Abend eine Gesetzesänderung verabschiedet, durch die die Geschädigten leichter an Schadenersatz kommen sollen.
2: Ein E-Roller kippt gegen ein Auto und beschädigt es. Wer zahlt? Ich stolpere über einen auf dem Gehweg liegenden E-Roller und verletze mich. Wer zahlt? Bis jetzt muss das Unfallopfer herausfinden, wer den E-Scooter zuletzt gefahren und abgestellt hat. Und er muss auch noch nachweisen, ob der Fahrer wirklich schuld ist am Unfall. Das ist in den allermeisten Fällen unmöglich und deshalb gilt jetzt, grundsätzlich haftet der Leihrolleranbieter für Schäden, die seine Roller verursachen. Und wenn der Fahrer doch rauszufinden ist, muss der zahlen, es sei denn, er kann seine Unschuld beweisen. Aus Berlin, Uli Rattinger.
1: VW macht nach der Sitzung seines Aufsichtsrats weiter keine Angaben zu möglichen Werksschließungen und Stellenabbau. Der Konzern stellte dem Gremium ein Maßnahmenpaket vor. Konzernchef Blume kündigte an, die Modellpalette um bis zu 50% und die Ausstattungsoptionen um bis zu 75% zu reduzieren. Ob damit Stellenabbau oder Werksschließungen verbunden sind, dazu äußerte sich VW erneut nicht. Angeführt von Stürmerstar Kylian Mbappé hat Frankreich zum dritten Mal nacheinander das Halbfinale einer Fußball-WM erreicht. Der Titelfavorit setzte sich im Viertelfinale hochverdient mit 2:0 gegen Marokko durch. Mbappé traf nach einem verschossenen Elfmeter per Traumtor zur Führung. Ousmane Dembélé legte nach. Frankreich feierte damit den 6. Sieg im 6. Turnierspiel und trifft nun auf den Sieger des Duells zwischen Spanien und Belgien.
3: Das ist eine angenehme Nacht, wenn ihr schlafen müsst. 11 bis 15 Grad, also schön kühl, relativ mild, würde ich jetzt fast sogar sagen. Und es gibt ein paar Wolken, kein Regen. Und nachher wird es dann ein sonniger Freitag mit Temperaturen bis 31 Grad. Am Samstag wird es dann sogar noch mal heißer mit bis zu 33 Grad. Also ein Top-Sonnenwochenende liegt vor uns.
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5: Zurzeit liegen uns keine Meldungen vor. Wir wünschen allen unterwegs gute Fahrt.
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3: Schöne Nacht mit uns. Malik Harris war ja bei unserer WM-Fußballsendung im Deutschen Fußballmuseum in Dortmund am Start. Und er hatte sich nachher nicht nehmen lassen und ist durch die komplette Ausstellung gelaufen, weil er ist so ein großer Fußballfan. Deswegen war er auch genau der Richtige für diese Show. Lie to Me hören wir gleich. Malik Harris, vorher noch ein Hit von Sting aus den 80ern. An Englishman in New York. Jetzt bei uns, euch eine schöne Nacht. Wir sind bei euch.

0: Sommer in Nordrhein-Westfalen heißt auch, wir bleiben in diesem Jahr zu Hause, wollen übrigens immer mehr machen, weil Urlaub irgendwie gerade mit Fliegen und mit Familie viel zu teuer geworden ist. Und deswegen sagen wir, ey, ist kein Problem, hier ist auch schön. Wir suchen für euch die besten Seen, die besten Badeseen in NRW. Und heute geht's an den Ternscher See. Viele kennen den vielleicht gar nicht. Deswegen haben wir gesagt, den müssen wir uns mal anschauen, weil wir sehr viel Gutes darüber gehört haben. Reporterin Kim Klages hat für euch mal diesen See besucht.
1: Also wenn man reinkommt, dann ist hier direkt eine riesengroße Liegewiese, auf der man sich sonnen kann und entspannen kann. Direkt mit Blick auf den Ternscher See. Wirklich super schön und echt einfach auch richtig ruhig. Also total entspannt. Also im See sind gerade ganz viele Kinder, die zum Beispiel auf dem Wasserkletterpark klettern. Dann gibt es auch ein Sprungbrett direkt ins Wasser, wo man reinspringen kann. Also hier gibt es auf jeden Fall eine Menge Angebote für die Kids.
2: Wir waren klettern und sind dann gerade noch mal gesprungen.
1: Und wie ist es?
2: Cool. Ich fand's auch cool. Also da auf dem Parcours, da kann man so springen und klettern und so.
1: So, für mich geht's jetzt auch direkt mal ins Wasser. Mal schauen, wie warm das ist. Auf jeden Fall glasklares Wasser. Man hat einen super schönen Sand als Einstieg. Also hier liegen keine Steine auf dem Boden. Man kann auch bis zum Boden runter gucken. Da hinten, da sehe ich sogar ein paar Fische hier rumschwimmen. Nach der Abkühlung, würde ich sagen, gibt es erstmal eine Stärkung für mich. Ich habe nämlich ein bisschen Hunger. Ich probiere jetzt die NRW-Fritten aus. Das sind Knoblauchpommes mit Sour Cream, Guacamole und Tomaten. Passend in den Farben von NRW. Also knusprig sind sie auf jeden Fall. Jetzt probiere ich es noch mit Guacamole und Sour Cream. Richtig lecker, weil es auch richtig frisch ist und dann auch noch mit direktem Seeblick. Also da kann man sich es schmecken lassen. Wirklich ein traumhafter Tag, den man hier verbringen kann am Ternscher See. Super tolles Wasser, ganz viele Möglichkeiten für Groß und Klein Spaß zu haben, sich aber auch zu entspannen. Also einfach toll.
0: Knoblauchpommes hat sie gegessen. Ich kann euch sagen, als Kim zurückkam, wir haben es auf jeden Fall gerochen.
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0: angenehme Nacht ist das. 11 bis 15 Grad messen wir aktuell in dieser Nacht. Ein paar Wolken sind unterwegs, aber kein Regen, also alles sehr, sehr harmlos. Nachher wird es dann mal ein bisschen sonniger, dieser Freitag, bis 29, teilweise 31 Grad. Am Samstag wird es dann noch mal heißer, 33 Grad erwarten wir, Topwetter, viel Sonnenschein dort. Also das ist ein Wochenende, was sich dann sehen lassen kann.
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2: Zurzeit liegen uns keine Meldungen vor. Wir wünschen allen unterwegs gute Fahrt.
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0: Kommt gut durch die Nacht. Denkt immer dran, es ist schon Freitag, das Wochenende naht und wir sind schon so ein bisschen in Wochenendstimmung. Mit Denti Thomas. Miss California. 2000er Hit hier bei uns.

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0: Wie

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0: Heute erscheint ja das neue Album der Rolling Stones, Foreign Tongues, ja. Und jetzt fragen sich ja viele, wird es das letzte Album sein? Dazu sagen sie aber gar nichts, ja. Mick Jagger hat jetzt im argentinischen Radio sogar noch gesagt, er könnte sich sogar noch eine Welttournee vorstellen. Ich meine, sagen wir mal so, Ronnie Wood ist das Küken der Band und der wird auch bald schon 80. Aber Mick Jagger hat gesagt, nein, er möchte gerne nochmal um die Welt touren, denn dieses neue Album, Foreign Tongues, das ist so gut, das möchte er gerne live spielen. Und da kann es natürlich für eine Band wie die Rolling Stones nichts anderes geben als eine Welttournee. Es ist der Wahnsinn, wenn sie wirklich nochmal auf Welttournee gehen sollten, ja, ist es der Wahnsinn, ja, mit über 80, ja, die Jungs der Rolling Stones, sie sind einfach nicht kaputt zu kriegen, wie gesagt, heute das neue Album Foreign Tongues und erster Song daraus, den hört ihr jetzt, In the Stars.
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1: Ich bin David Riemer. Vor der Sommerpause will die Politik heute noch einiges beschließen. So ist der Weg für das neue Heizungsgesetz frei. Das Bundesverfassungsgericht hatte einen Eilantrag der Linken abgewiesen. Damit kann der Bundestag heute wie geplant über die Reform abstimmen. Die schwarz-rote Koalition will damit zentrale Regeln des bisherigen Heizungsgesetzes kippen.
2: Die Koalition will vor allem die umstrittene 65%-Regel kippen. Neue Heizungen sollen also nicht mehr zwingend überwiegend mit erneuerbaren Energien laufen. Stattdessen setzt die Regierung auf mehr Wahlfreiheit. Neue Gas- und Ölheizungen bleiben möglich. Sie müssen allerdings nach und nach mit einem steigenden Anteil klimaneutraler Brennstoffe betrieben werden. Umweltverbände halten das für einen Rückschritt beim Klimaschutz und warnen, dass neue Gasheizungen für Mieter am Ende teuer werden könnten. Zoe Tassovali, Nachrichtenredaktion.
1: Damit Haushaltsgeräte und Smartphones künftig länger genutzt werden, bekommen Verbraucher in Deutschland ein Recht auf Reparatur. Nach dem Bundestagsbeschluss ist das heute Thema im Bundesrat. Es handelt sich um die Umsetzung einer EU-Richtlinie.
3: Geräte müssen künftig schon so gebaut sein, dass man sie reparieren kann. Der Akku etwa darf also nicht fest verschweißt oder verklebt sein, sondern muss ausgetauscht werden können. Die Hersteller werden auch verpflichtet, Produkte während der üblichen Lebensdauer zu einem angemessenen Preis zu reparieren. Eine Waschmaschine zum Beispiel sollte schon 10 Jahre lang gut funktionieren. Wenn ein Kunde während der Garantiezeit auf ein kostenloses Ersatzgerät verzichtet und stattdessen das fehlerhafte gratis reparieren lässt, verlängert sich die Gewährleistungsfrist. So sollen die Verbraucherrechte gestärkt werden und die Berge an Elektroschrott schrumpfen. Ursula Winkler, Nachrichtenredaktion.
1: Im hessischen Hünfelden soll ein 45-Jähriger seine 76 Jahre alte Mutter im Streit angegriffen und angezündet haben. Die Frau sei noch vor Ort an ihren Verletzungen gestorben, teilte die Polizei mit. Der Tatverdächtige flüchtete zunächst, wurde am Abend aber festgenommen. Die 103 Jahre alte Großmutter des Mannes wurde schwer verletzt. Die Hintergründe der Tat sind noch unklar, die Ermittlungen laufen. Frankreich hat zum dritten Mal nacheinander das Halbfinale einer Fußball-WM erreicht. Der Titelfavorit setzte sich im Viertelfinale hochverdient mit 2:0 gegen Marokko durch. Mbappé traf nach einem verschossenen Elfmeter per Traumtor zur Führung. Ousmane Dembélé legte nach. Frankreich trifft nun auf den Sieger der Partie zwischen Spanien und Belgien.
4: Es wird wieder sommerlich. Heute bekommen wir viel blauen Himmel, trocken mit höchstens 31 Grad. Samstag und Sonntag weiter kaum Wolken, weiter kein Regen. Morgen mit maximal 33, übermorgen 34 Grad.
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5: Zurzeit liegen uns keine Meldungen vor. Wir wünschen allen unterwegs gute Fahrt.
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4: Leute, das Geld liegt auf der Straße. Nein, ich gehe sogar noch einen Schritt weiter. Das Geld liegt im Mülleimer. Ja, kein Scherz. Warum Menschen bereit sind, Geld für Müll aus den USA zu bezahlen, klären wir auf nach den nächsten 3 Songs hier.

0: Leute, würdet ihr Müll kaufen? Also wirklich jetzt richtigen Abfall? Ja, das ist keine Fangfrage. Nein. Genau das haben jetzt 50 Taylor Swift-Fans gemacht. Sie hat ja jetzt auch ihre Hochzeit im Madison Square Garden in New York gefeiert und da hat ein Typ jetzt Müll gesammelt und den dann verkauft. Das Ding ist, es war jetzt nicht mal Müll von der Hochzeit selbst, sondern einfach von dem Gelände drumherum. Es ist schon ziemlich verrückt und die Leute bezahlen dafür. Kollege Stefan Rejek, es gibt aber auch noch mehr absurde, in Anführungszeichen, Fanartikel.
1: Ey, Sascha, wenn du wüsstest, was schon so alles als Fanartikel verkauft wurde und was das vor allem zum Teil kostet, aber fangen wir mal verhältnismäßig billig an. Mhm. Der Rapper Eminem, der hat zum 16. Jubiläum seines Albums The Marshall Mathers EP einfach Backsteine verkauft. Ja, aber nicht irgendwelche, nee, das waren angeblich die originalen Backsteine seines Elternhauses.
0: Ja, klar.
1: Ja, und für schlappe $350 konntest du dann einen Stein ins Wohnzimmer stellen.
0: Ja, Hammer, so als Deko auf dem Sideboard, das macht schon was her.
1: Ja, oder so als Grundstein für ein neues Haus hast du schon mal einen Stein. Ja, und wenn du jetzt noch so ein bisschen Werkzeug brauchst, 2018 hat Justin Timberlake sein Album Man of the Woods rausgebracht, auf Deutsch Mann des Waldes, und passend dazu hat er einfach eine Axt verkauft, also so eine richtige zum Bäume fällen.
0: Lass mich raten, über $100?
1: Ach, $100, 350 Tacken hat das Ding gekostet. Also genauso viel wie der Eminem Backstein.
0: Aber Preis-Leistung ist da schon so ein bisschen besser, würde ich sagen. Also ich würde die Axt nehmen.
1: Ja, oder vielleicht auch den nächsten Fanartikel, den ich gefunden habe. Und zwar von der Hardrock-Legendenband Kiss. Was meinst du, haben die verkauft?
0: Make-up? Oder so eine Zunge für Karneval?
1: Nee.
0: Oder vielleicht Sterne, die man sich so ins Gesicht kleben kann?
1: Ja, fast, wäre noch ein bisschen zu offensichtlich. Tatsächlich haben die einen Sarg rausgebracht.
0: Oh.
1: Mit schwarzem Hochglanz, Sternen und Blitzen und natürlich mit dem klassischen KISS-Schriftzug. Ja, und der Preis, willst du mal raten?
0: Also Särge sind auf jeden Fall teuer. Ich würde sagen, mindestens 1.500, 2.000 Euro.
1: Ja, schon ein bisschen mehr. Ich meine, wenn du so ein Riesenfan bist, dass du mit einem Sarg deiner Lieblingsband bestattet werden willst, dann spielt auch Kohle keine Rolle.
0: Nein.
1: $3.500 waren's.
0: Boah. Das ist teuer, ey. Danke, Stefan. Also ich sag mal so, sind alles echt verrückte Sachen, aber immer noch sinnvoller als ein Haufen Müll, finde ich. Wobei, den Backstein könntest du ja eigentlich direkt dazulegen. Es würde auf jeden Fall nicht auffallen.
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0: Der Sommer ist zurück. Heute bekommen wir viel Sonne, kaum Wolken und bis zu 31 Grad. Am Wochenende weiter viel, viel Sonne, viel blauer Himmel. Morgen am Samstag mit 33 Grad, Sonntag bis zu 34 Grad.
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2: Zurzeit liegen uns keine Meldungen vor. Wir wünschen allen unterwegs gute Fahrt.
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0: Mit Sascha Fassbender und Grüße gehen raus an alle, die wie ich da rumstehen mit einem Kaffee in der Hand. Studien zeigen nämlich jetzt, Kaffee hilft gegen vieles, ne? Aber eben auch jetzt ganz aktuell gegen Lebererkrankungen, prophylaktisch. Das Kuriose, je mehr Kaffee, desto höher der Effekt. Das hat kein Ende. Die Forschenden raten aber natürlich davon ab, mehr als 5 Tassen am Tag zu trinken. Klar, zu wenig Schlaf ist wiederum schlecht für den Körper, ne?

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0: König der Löwen, Die Schöne und das Biest oder zuletzt Lilo und Stitch. Seit gut 10 Jahren legt Disney so gut wie jeden seine Animations- und Zeichentrickklassiker neu auf als Live-Action-Movie. Und das Recycling geht ganz munter weiter in die nächste Runde mit Vaiana, der diese Woche in unsere Kinos kommt. Filmexperte Jörg Albrecht.
1: Ja, Vaiana. Da werden sich viele denken, Moment mal, das Original ist doch gerade mal 10 Jahre alt. Mhm. Und jetzt schon ein Live-Action-Remake? Das klingt nicht nur so, als ob es komplett überflüssig wäre. Das ist es auch, zumal die neuen Vaiana fast nichts vom Original unterscheidet. Trotz der menschlichen Darsteller sieht er außerdem ebenfalls aus wie ein Animationsfilm aus dem Computer.
2: Vaiana, hör mir zu. Weißt du jetzt, wer du bist?
3: Dann sind die Geschichten wahr.
2: Die Geschichte fängt gerade erst an.
0: Falls jemand diese Geschichte vielleicht doch nicht kennen sollte, Jörg, klär uns mal kurz auf, wovon handelt denn Vaiana?
1: Also im Mittelpunkt steht die 16-jährige Vaiana. Das ist die furchtlose Tochter des Chiefs vom Volk der Motunui in der Südsee. Als das dann in Not gerät, sticht Vaiana in See, um den Halbgott Maui zu finden, der an dieser Notlage nicht so ganz unschuldig ist.
3: Maui, Halbgott des Windes und des Meeres.
4: Held der Seefahrer. Es heißt korrekt Maui, Formwandler, Halbgott des Windes und des Meeres. Held der Seefahrer.
1: Dwayne Johnson hat Maui ja schon im Original die Stimme geliehen. Und er spielt ihn jetzt auch in der Realverfilmung mit Langhaar-Perücke.
3: Seht euch nur seine wilden Locken an.
4: Ja, ich hab wirklich schönes Haar.
1: Für einen Gag sind seine Locken zwar gut, aber eigentlich sieht Dwayne Johnson extrem dämlich damit aus. Auch da wollten die Macher dem ursprünglichen Vaiana treu bleiben. Und ich hab's ja auch schon gesagt, das Remake ist eine 1:1-Kopie, die wirklich niemand braucht.
0: Ich liebe es, wenn Jörg Albrecht Filme fertig macht. Wir müssen noch mal ganz kurz, Jörg, über den Filmtitel sprechen. Der ist ja im Original gar nicht Vaiana, sondern Moana.
1: Ja, Vaiana heißt er bei uns in Deutschland, weil es

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1: Ich bin David Riemer. Der Bundestag entscheidet heute über das umstrittene Sparpaket der schwarz-roten Koalition für stabile Krankenkassenbeiträge. Geplant ist, die gesetzlichen Krankenkassen ab nächsten Jahr von stark steigenden Ausgaben zu entlasten und neue Beitragserhöhungen zu verhindern. Vorgesehen sind Ausgabenbremsen bei Praxen, Kliniken, Apotheken und der Pharmabranche. Außerdem sind höhere Zuzahlungen für Medikamente geplant. Deutschland soll in den kommenden Jahren zahlreiche neue Gaskraftwerke bekommen. Der Bundestag hat den Plänen der schwarz-roten Koalition zugestimmt. Bis Ende 2031 sollen neue Kraftwerke entstehen, damit auch dann genug Strom da ist, wenn Wind und Sonne nicht genug Energie liefern.
2: Die neuen Kraftwerke sollen zunächst mit Erdgas laufen und später auf Wasserstoff umgestellt werden. Die Regierung sieht sie als Absicherung für den Kohleausstieg und den weiteren Ausbau der erneuerbaren Energien. Bezahlt wird das Ganze aber nicht nur vom Staat. Ab 2031 sollen auch Stromkunden eine neue Umlage finanzieren. Wie hoch die am Ende ausfällt, ist aktuell noch völlig offen. Die Opposition warnt deshalb vor hohen Kosten und einer stärkeren Abhängigkeit von Gas. Zoe Tassovali, Nachrichtenredaktion.
1: Bei Unfällen mit Elektrorollern gelten künftig strengere Regeln für deren Vermieter. Der Bundestag hat am späten Abend eine Gesetzesänderung verabschiedet, durch die die Geschädigten leichter an Schadensersatz kommen sollen.
3: Ein E-Roller kippt gegen ein Auto und beschädigt es. Wer zahlt? Ich stolpere über einen auf dem Gehweg liegenden E-Roller und verletze mich. Wer zahlt? Bis jetzt muss das Unfallopfer herausfinden, wer den E-Scooter zuletzt gefahren und abgestellt hat. Und er muss auch noch nachweisen, ob der Fahrer wirklich schuld ist am Unfall. Das ist in den allermeisten Fällen unmöglich und deshalb gilt jetzt, grundsätzlich haftet der Leihrolleranbieter für Schäden, die seine Roller verursachen. Und wenn der Fahrer doch rauszufinden ist, muss der zahlen, es sei denn, er kann seine Unschuld beweisen. Aus Berlin, Uli Rattinger.
1: Frankreich hat zum dritten Mal nacheinander das Halbfinale einer Fußball-WM erreicht. Der Titelfavorit setzte sich im Viertelfinale hochverdient mit 2:0 gegen Marokko durch. Mbappé traf nach einem verschossenen Elfmeter per Traumtor zur Führung. Ousmane Dembélé legte nach. Frankreich trifft nun auf den Sieger der Partie zwischen Spanien und Belgien.
4: Es wird und bleibt sommerlich, ohne 40 Grad, keine Angst. Heute trocken, viel Sonne und maximal 31 Grad. Am Wochenende gibt's so ziemlich das Gleiche nochmal. Morgen am Samstag mit 33, am Sonntag mit maximal 34 Grad.
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5: Zurzeit liegen uns keine Meldungen vor. Wir wünschen allen unterwegs gute Fahrt.
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6: Warte. Die reden Kölsch oder Platt?
7: Hi, Sascha Fassbender hier und ein Forschungsteam hat im Mittelmeer was Verrücktes entdeckt, wie ich finde. Pottwale unterhalten sich in Dialekten. Ja, von Pottwalgruppe zu Pottwalgruppe unterscheidet sich halt eben die Sprache im Dialekt. Krass. Ich dachte, die reden alle Walisisch.
8: Was machst du da?
9: Vielleicht spricht er Buckelwalisch.
8: Bitte nicht Buckelwalisch.
9: Wow.

0: Ja, Leute, welcher? Welcher ist der Beste? Wir testen ja die besten Badeseen bei uns in NRW, damit ihr die besten Spots für heiße Tage hier kennt. Wohin ist eher was für die Familie? Wohin ist es eher was zum Entspannen? Wohin ist es eher was für sportliche Aktivitäten? Kollegin Kim Klages hat am Ternscher See in Selm vielleicht euer perfektes Badeseen-Match gefunden.
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3: Wir sind heute am Ternscher See in Selm.
1: Muss ich was bezahlen?
4: Also tatsächlich ist es so, dass wir fürs Parken 3 Euro nehmen, egal wie lange jemand bei uns ist. Erwachsene ab 15 zahlen 6 Euro und Kinder von 5 bis 15 zahlen 3 Euro.
1: Was können wir da machen?
3: Also man kann Aquaclimben gehen auf dem Klettergerüst oder Stand-Up-Paddeln auf dem See.
5: Schwimmen und sich erholen.
3: Ein Angelverein ist schräg gegenüber. Ja, und ansonsten kann man super joggen gehen und im Wald was machen.
1: Kann ich meine Kids mitbringen?
5: Also ich denke schon, ich habe Kinder. Meine Kinder sind jetzt groß, aber wenn ich das sehe, die haben hier einen Wasserpark, ne, einen Spielplatz.
3: Der See ist schon groß, aber trotzdem relativ übersichtlich. Also man hat einen relativ guten Blick auf Kinder. Und unten am See ist auch so ein Sprungbrett und das ist relativ nah am Rand. Also ich glaube, das ist schon gut für Kinder.
6: Und es gibt auch extra so einen kleinen Nichtschwimmerbereich, wo es halt nicht ganz so tief ist, wo Kinder halt auch gut schwimmen können. Das ist so mit Bojen so abgezäunt.
1: Treffen wir uns zum Essen oder nur für Drinks?
3: Wir treffen uns zu Essen und Drinks und Küchenchef Daniel weiß, was am besten geht.
7: Also Pommes natürlich, Currywurst-Pommes, gar keine Frage. Fritten NRW geht bei uns auch gut. Das ist die mit Sour Cream, mit Tomatenwürfel und mit Guacamole. Frische Cocktails, Limoncello-Spritz, Wildberry-Lillet, Aperol und so weiter. Ein frisch gezapftes Weizen, ein helles, ein Radler direkt vom Fass oder auch ein Pilz natürlich. Ja, und dabei ein Blick auf den See. Ich würde sagen, besser geht's nicht, oder?
1: Können wir da chillen?
3: Kann man, wenn es nicht zu voll ist, perfekt. Ist es zu voll, ist es etwas lauter, aber ansonsten ist das echt toll hier.
5: Ja, ich denke mal, das ist eine Oase im Ruhrgebiet und das hat man selten. Und hier der Ternscher See, wenn man sich das anguckt, das ist eine kleine, eingeschworene Gemeinschaft.
1: Ist es ein Match?
3: Also ich würde sagen, schon ein Match. Im Sommer bin ich ja auch sehr oft mit Freunden, das ist schon cool hier.
8: Ein Match. Wir kommen regelmäßig hier hin, wir finden es immer toll.
3: Perfekt Match.
9: Ich sage immer perfekt. Das Bessere gibt es nicht.
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0: Es wird wieder sommerlich. Heute bekommen wir viel blauen Himmel, trocken mit höchstens 31 Grad. Samstag und Sonntag weiter kaum Wolken, weiter kein Regen. Morgen mit maximal 33, übermorgen 34 Grad.
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2: Zurzeit liegen uns keine Meldungen vor. Wir wünschen allen unterwegs gute Fahrt.
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0: Ist aber auch schwer. Streaming-Plattformen wie Netflix haben oft Schwierigkeiten mit der zweiten Staffel von Serien. Klar, Fortsetzungen sind auch manchmal schwierig. Der erste Film oder die erste Staffel ballert richtig und die Fortsetzung wird dem dann einfach nicht mehr gerecht. Zum Glück gibt's Sachen, wo eine Fortsetzung einfach nicht möglich ist, so wie Titanic zum Beispiel. Was? Titanic hat eine Fortsetzung? 2010 erschien? Was? Als Low-Budget-Trash-Film? Ja, kein Wunder. Ich lass nix kommen auf Jack und Rose.

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0: Das ist ein Typ. So ein Typ wie Atze Schröder, der muss ja irgendwie aus jeder Situation eine Geschichte machen. Ist ja am Ende des Tages auch sein Job. Aber es ist auch irgendwie so ein bisschen pathologisch, oder? Selbst wenn der sich nur im Restaurant einen Salat bestellt, kommt anschließend eine Nummer für die Bühne dabei raus oder wenigstens für seinen Podcast.
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3: Ja, nee, ist klar.
4: So, einmal das tote Schwein und ein großes Kölsch für den Herrn.
5: Ja, das habe ich genauso gehört vom Brauhaus in Köln, als ein Kellner die Schweinshaxe serviert hat. Geil, oder? Einfach die Dinge beim Namen nennen. Aber manchmal ist es so komisch direkt, wenn man damit konfrontiert wird, dass sein Essen auch Mama und Papa hatte. Vor allem, wenn die Kellner ihre Sprüche machen, wenn der gemischte Salat serviert wird, heißt es dann gern mal, so, da haben wir den Salat. Oder zack, was Frisches vorneweg. Vor allem in gut bürgerlichen Restaurants fängt das ja schon bei der Speisekarte an. Die Seite mit dem Fleisch heißt dann Ut Pott und Pann. Und die Seite mit den Fischgerichten aus Neptuns Reich. Ja. Und ganz zum Schluss natürlich noch die Seite mit den Desserts. Was Süßes hinten dran. Ach, herrlich. Diese Speisekarte. Reine Poesie. Jetzt auch für du.
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1: Ich bin David Riemer. Der Weg für das neue Heizungsgesetz ist frei. Das Bundesverfassungsgericht hatte einen Eilantrag der Linken abgewiesen. Damit kann der Bundestag heute wie geplant über die Reform abstimmen. Die schwarz-rote Koalition will damit zentrale Regeln des bisherigen Heizungsgesetzes kippen.
2: Die Koalition will vor allem die umstrittene 65%-Regel kippen. Neue Heizungen sollen also nicht mehr zwingend überwiegend mit erneuerbaren Energien laufen. Stattdessen setzt die Regierung auf mehr Wahlfreiheit. Neue Gas- und Ölheizungen bleiben möglich. Sie müssen allerdings nach und nach mit einem steigenden Anteil klimaneutraler Brennstoffe betrieben werden. Umweltverbände halten das für einen Rückschritt beim Klimaschutz und warnen, dass neue Gasheizungen für Mieter am Ende teuer werden könnten. Soeta Sovali, Nachrichtenredaktion.
1: Damit Haushaltsgeräte und Smartphones künftig länger genutzt werden, bekommen Verbraucher in Deutschland ein Recht auf Reparatur. Nach dem Bundestagsbeschluss ist das heute Thema im Bundesrat.
3: Geräte müssen künftig schon so gebaut sein, dass man sie reparieren kann. Der Akku etwa darf also nicht fest verschweißt oder verklebt sein, sondern muss ausgetauscht werden können. Die Hersteller werden auch verpflichtet, Produkte während der üblichen Lebensdauer zu einem angemessenen Preis zu reparieren. Eine Waschmaschine zum Beispiel sollte schon 10 Jahre lang gut funktionieren. Wenn ein Kunde während der Garantiezeit auf ein kostenloses Ersatzgerät verzichtet und stattdessen das fehlerhafte gratis reparieren lässt, verlängert sich die Gewährleistungsfrist. So sollen die Verbraucherrechte gestärkt werden und die Berge an Elektroschrott schrumpfen. Ursula Winkler, Nachrichtenredaktion.
1: Eine breite Allianz von Wirtschaftsverbänden warnt die Bundesregierung eindringlich davor, Minijobs im Zuge der geplanten Sozial- und Rentenreformen faktisch abzuschaffen oder deutlich zu verteuern. In einem Brandbrief an die Bundesregierung fordern die Verbände den Erhalt der Minijobs in ihrer heutigen Form. Hintergrund sind Vorschläge einer Regierungskommission, Minijobs in die Rentenversicherung einzubeziehen und ihren Sonderstatus abzuschaffen. Frankreich steht als erster Halbfinalist bei der Fußball-WM fest. Der Topfavorit setzte sich souverän mit 2:0 gegen Marokko durch. Die Treffer erzielten die Superstars Kylian Mbappé durch ein Traumtor und Ousmane Dembélé. Mbappé hatte zuvor einen Elfmeter verschossen. Frankreich trifft nun auf den Sieger der Partie zwischen Spanien und Belgien und kann weiter auf den dritten WM-Titel hoffen.
4: Der Sommer ist zurück. Heute bekommen wir viel Sonne, kaum Wolken und bis zu 31 Grad. Am Wochenende weiter viel, viel Sonne, viel blauer Himmel. Morgen am Samstag mit 33 Grad, Sonntag bis zu 34 Grad.
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5: Zurzeit liegen uns keine Meldungen vor. Wir wünschen allen unterwegs gute Fahrt.
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4: Mit Sascha Fassbender und Grüße gehen raus an alle, die wie ich da rumstehen mit einem Kaffee in der Hand. Studien zeigen nämlich jetzt, Kaffee hilft gegen vieles, ne? Aber eben auch jetzt ganz aktuell gegen Lebererkrankungen, prophylaktisch. Das Kuriose, je mehr Kaffee, desto höher der Effekt. Das hat kein Ende. Die Forschenden raten aber natürlich davon ab, mehr als 5 Tassen am Tag zu trinken. Klar, zu wenig Schlaf ist wiederum schlecht für den Körper, ne?

0: ein ganz, ganz früher Freitagmorgen, Leute. Aber wir können schon mal so ein bisschen ans Wochenende denken.
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0: Und Laura Potting ist da und ganz, ganz viele starten jetzt endlich in die Ferien heute.
2: Ja, nur leider nicht wir. Schade. Aber in Berlin, Brandenburg und Hamburg starten heute die Sommerferien. Für uns in NRW dauert es noch ein bisschen. Hier geht es erst am 20. Juli los. Und in Berlin steht jetzt auch die parlamentarische Sommerpause an.
0: Endlich.
2: Bedeutet, Bundestag und Bundesrat schließen, die Politiker machen Urlaub. Vorher wollen sie heute aber natürlich noch einiges auf den Weg bringen. Unter anderem stimmt der Bundestag heute über die geplante Reform der gesetzlichen Krankenversicherung ab. Die Bundesregierung plant wegen der massiven Finanzprobleme, wir haben ja darüber berichtet, bei der gesetzlichen Krankenversicherung unter anderem Einschnitte bei den Leistungen und zusätzliche Kosten für Versicherte.
0: So sieht's aus. Und dann wälzen wir uns noch in den Schlamm.
2: Oh ja! Zugegeben nicht wir, aber mehr als 2000 Leute. Und zwar bei den Matschfußball-Weltmeisterschaften in Finnland. Mm. Das Spielfeld, ein Sumpf. Und alle dürfen mitmachen, sprich Unternehmen, Freundesgruppen, Sportvereine.
0: Laura, nächstes Jahr melden wir uns da auch an?
2: Ja! Also ich kann nicht Fußball spielen.
0: Das
2: aber,
0: musst du, glaube ich, da
2: ich bin,
0: auch nicht.
2: Ja, das Ding ist, ich bin auch sehr oft in Irland und da regnet es ja dauernd. Und das bedeutet, mit matschigem Boden kenne ich mich hervorragend aus. Und außerdem sehe ich sehr lustig aus, wenn ich hinfalle.
0: Dann ist das ein Deal.

0: Es wird und bleibt sommerlich, ohne 40 Grad, keine Angst. Heute trocken, viel Sonne und maximal 31 Grad. Am Wochenende gibt es so ziemlich das Gleiche nochmal. Morgen am Samstag mit 33, am Sonntag mit maximal 34 Grad.
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2: Zurzeit liegen uns keine Meldungen vor. Wir wünschen allen unterwegs gute Fahrt.
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3: 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Die reden Kölsch oder Platt?
0: Hi, Sascha Fassbender hier und ein Forschungsteam hat im Mittelmeer was Verrücktes entdeckt, wie ich finde. Pottwale unterhalten sich in Dialekten. Ja, von Pottwalgruppe zu Pottwalgruppe unterscheidet sich halt eben die Sprache im Dialekt. Krass. Ich dachte, die reden alle Walisisch.
4: Was machst du da?
5: Vielleicht spricht er Buckelwalisch.
4: Bitte nicht Buckelwalisch.

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0: Das sind die 90er für euren ganz, ganz frühen Freitagmorgen. Einen schönen guten Morgen euch. Einfach mal eine Frage. Wie geht eigentlich beten? Ist so ein Stoßgebet auf dem Parkplatz oder vor der Prüfung schon ein Gebet? Ist Gott ein Wunscherfüller? Reinhard Elsel von der Evangelischen Kirche hat mit dem Gebetsexperten Rüdiger Maschwitz darüber gesprochen, wie beten gehen kann und wie nicht.
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2: Ich spüre zu Gott hin, das ist für mich Beten.
3: Kurz und bündig beschreibt Rüdiger Maschwitz das Geheimnis des Gebets. Und wie geht Beten? Wie macht man das?
2: Setzt euch schweigend hin. Geht in die Stille, sie schafft einen Raum. Das hat Jesus auch gemacht.
3: Dabei unterscheidet Maschwitz zwischen unseren ich-bezogenen Wünschen und der vertrauensvollen Begegnung mit Gott.
2: Wenn ich im Beten bitte, dann halte ich mich Gott hin. Ich erwarte nicht, dass Gott das, was Menschen eigentlich tun müssten, in Ordnung bringt, sondern es ist eine Übung des Anvertrauens. Ich vertraue Gott und kann alles, was mich bewegt, Gott mitteilen.
3: So kann ich mit Gott auch über persönliche Zukunftsfragen sprechen, zum Beispiel, welcher Beruf ist für mich der richtige?
2: Wenn ich sage, Gott, unterstütze mich, hilf mir, schenk mir die Weisheit, schenk mir die Klarheit, schenk mir den Blick, einen guten Beruf zu finden, dann halte ich das für ein Gebet, das ich teilen könnte. Würde ich aber sagen, lieber Gott, du besorgst mir jetzt bitte einen Beruf, dann ist das wiederum ein Wunsch, aber doch für mich kein Gebet.
3: Denn Gott, unser Schöpfer, ist ja nicht einfach ein Wunscherfüller, auch nicht in Fragen der Gesundheit.
2: Manchmal bleib ich krank, aber ich kann in Gott aufgehoben sein, Vertrauen einüben, mich getragen fühlen in der Situation, in der ich bin.
3: Gute eigene Erfahrungen mit dem Gebet wünscht euch Reinhard Elsel von der Evangelischen Kirche für Augenblick mal.
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1: Mit Marc Weiß. Schönen guten Morgen. Im Bundestag geht es heute um gleich zwei große Themen, die fast alle von uns in irgendeiner Form betreffen. Da ist zum einen die Gesundheitsreform und zum anderen das neue Heizungsgesetz. Danny Hoppe aus dem News-Team. Gucken wir zuerst auf die Gesundheitsreform. Die Opposition wollte die Abstimmung für heute eigentlich noch verhindern.
2: Ja, es gab Eilanträge beim Bundesverfassungsgericht, die Abstimmung wegen vieler kurzfristiger Änderungen noch zu verschieben. Das war gestern aber abgelehnt worden. Und deshalb wird heute über das umstrittene Sparpaket, mit dem die gesetzlichen Krankenkassen um Milliarden entlastet werden sollen, abgestimmt. Geplant sind Einsparungen bei Praxen, Kliniken, Apotheken und im Pharmabereich. Gleichzeitig kommen aber auch auf uns höhere Zuzahlungen auf Medikamente zu. Dazu soll es Einschränkungen bei der kostenlosen Mitversicherung von Ehepartnern geben. Auch der Anspruch aufs Hautkrebs-Screening kommt auf den Prüfstand und auch homöopathische Mittel sollen nicht mehr von der gesetzlichen Krankenkasse bezahlt werden.
1: Anderes Aufregerthema, über das abgestimmt wird heute, ist das neue Heizungsgesetz. Auch diese Abstimmung sollte gestoppt werden, das hat aber auch nicht geklappt.
2: Nein, hier war die Linke vor dem Bundesverfassungsgericht gescheitert. Auch hier kann also abgestimmt werden. Die schwarz-rote Koalition will Kernpunkte von dem kippen, was die frühere Ampelregierung beschlossen hatte. Technologieoffenheit statt Heizungszwänge, so hat Wirtschaftsministerin Reiche das zusammengefasst. Konkret heißt das, es sollen auch in Zukunft neue Gas- und Ölheizungen eingebaut werden können, wenn sie schrittweise einen zunehmenden Anteil CO2-neutraler Brennstoffe nutzen, wie Biomethan. Kritiker schlagen die Hände über dem Kopf zusammen und warnen vor Rückschritten beim Klimaschutz und einer Kostenfalle für Mieter.
1: Infos von Danny Hoppe aus dem News-Team. Vielen Dank. Und jetzt weitere Themen in der Zusammenfassung. Überschuldete Städte und Gemeinden bekommen in den kommenden Jahren mehr Geld. Der Bundestag hat am späten Abend das Länder- und Kommunalentlastungsgesetz beschlossen. Es sieht bis 2029 rund 1 Milliarde Euro jährlich für Länder und Kommunen vor. Die Ständige Impfkommission hat ihre Empfehlung für die jährliche Corona-Impfung für ältere Menschen geändert. Gesunde ältere Menschen erst ab 75 sollten sich zum Ende des Sommers impfen lassen, heißt es jetzt von der STIKO. Bisher wurde die Auffrischungsimpfung schon ab 60 empfohlen. Frankreich steht zum dritten Mal hintereinander im Halbfinale einer Fußball-WM. Gegen Marokko gab es am Abend ein klares 2:0. Die Tore schossen Mbappé und Dembélé. Dabei hätte Mbappé sogar zweimal treffen können. In der 60. vergab er einen Elfmeter. Frankreich trifft im Halbfinale jetzt auf den Sieger des Duells zwischen Spanien und Belgien. Und dieses Spiel ist heute Abend. Anpfiff ist um 21 Uhr. Und das waren die Nachrichten mit Marc Weiß.
3: Das Wetter für Aachen und die Region. Jetzt gerade sind es ca. 16 Grad und nur noch wenige Wolken heute, also sehr sonnig bei 28 bis 30 Grad am Nachmittag.
4: Der beste Verkehrsservice für Aachen und die Region um 6:02. Freie Straßen für euch. Geblitzt werdet ihr aber unter anderem in Aachen auf dem Seffenthaler und dem Ronheider Weg weiterhin, dann noch auf der Prämienstraße in Walheim, in Alsdorf ebenfalls auf der Prämienstraße und noch auf der Würselner Straße und in Simmerath auf der Monschauer Straße. Alle Staus, alle Blitzer findet ihr in der kostenlosen Antenne AC App und bei uns im Web. Habt ihr noch was gesehen, meldet es gerne 02405 42 56 0. Vielen Dank.
3: Schönen guten Morgen, ihr hört Antenne AC am Freitag mit Moritz Frallenhoven und Kimberly Kahle.
4: Habt einen schönen Start ins Wochenende und das geht doch mit guter Musik noch besser. Nico Santos jetzt All Time High hier im besten Mix. Guten Morgen.

0: So starten wir doch gerne in den Freitagmorgen rein. Schönen guten Morgen, Antenne AC, ist hier 6:09 haben wir's.
1: Ja, und Mexiko, die sind bei der WM ja inzwischen raus, leider. Gegen England war im Achtelfinale Schluss. Aber in einem anderen Wettbewerb hat Mexiko trotzdem nochmal ziemlich stark abgeliefert. Es ging um ihren Torwart und um einen Doppelgänger, Kollege Leo Arregui.
2: Memo Ochoa ist eine richtige Erscheinung. Lange, dunkle Locken, oft mit einem Stirnband zurückgehalten. Dazu dieses konzentrierte Torwartgesicht. 2014 gegen Brasilien wurde Ochoa mit seinen Paraden zur Wand. 2022 hielt er einen Elfmeter von Robert Lewandowski. Ihr merkt es schon, der Mann ist länger dabei. Und inzwischen ist er auch immerhin schon 40. Trotzdem sieht er gefühlt noch genauso aus wie zu Beginn seiner Karriere. Und deswegen ist er im Internet zur Kultfigur geworden. Man munkelt online, dieser Mann altert einfach nicht. Eine Pizzeria in Mexiko-Stadt hat diesen Kultstatus jetzt zum Anlass genommen und einen Ochoa-Doppelgänger-Wettbewerb veranstaltet. Zu gewinnen ein Jahr Gratis-Pizza. Also kamen Fans mit Locken, Stirnbändern, Torwart-Trikots und möglichst viel Ich-kratze-gleich-einen-Ball-aus-dem-Winkel-Ausstrahlung. Aber der heimliche Star dieses Wettbewerbs war Rufo. Rufo ist ein englischer Schäferhund und kam ebenfalls im Torwart-Trikot. Ob Rufo wirklich aussieht wie Memo Ochoa? Ja, man muss es sehr großzügig bewerten. Er hat auch nicht gewonnen. Aber ein Hund als Torwart verkleidet ist zumindest mal ein Gewinner der Herzen. Torwart-Legende Ochoa selbst hat das Ganze übrigens auch schon mitbekommen. Beim nächsten Mal will er offenbar persönlich in der Jury sitzen. Dann aber bitte mit Tequila, fordert er.
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0: 6.22 Uhr, schönen guten Morgen, Antenne AC ist hier mit Moritz und Kimberly. Gleich noch für euch Udo Lindenberg und Apache 207 mit Komet. Heute geht es weiter mit den Viertelfinals in der WM. Wie sehr freuen wir uns, Moritz?
1: Sehr.
0: Ich drücke unseren belgischen Nachbarn ja die Daumen. Sogar ich gucke heute Abend mal rein.
1: Da sind wir schon mal mindestens drei. Unser Jürgen sitzt da nämlich auch vor dem Bildschirm.
2: Guten Morgen. Ja, Kinder, es ist auch die WM der kleinen Mannschaften, der sogenannten kleinen Länder. Ich habe es ja schon gesagt, es ist aber auch so. Wobei wie bei Ägypten sagen wir ja Ägypten. Also eine Schülerin hat mal Ägypten geschrieben. E-J-I. Und der König hieß Pharao. Also bei Ägypten war es natürlich Pech und man hat geweint, wobei der Messi mit seinen 39, muss man sagen, was er noch bringt, ist super. Also zumindest bei die WM ist der Kampf Messi gegen Ronaldo entschieden. Gucken wir mal, wie es weitergeht. Noch sind ja kleine drin. Und ich habe mich einfach so einen Spaß draus gemacht. Abends gucke ich mich das gemütlich an, wenn es nicht zu spät ist. Und genießt die Unterhaltung. Du brauchst dich nicht mehr aufzuregen. Wenn der eine gewinnt, gewinnt der eine. Wenn der andere gewinnt, gewinnt der andere. So ist das eben. Und wenn keiner von beiden gewinnt, gewinnt Frankreich. Tschüss.

0: Schönen guten Morgen. Wir haben es ganz genau 6:30, hören, was los ist in der Welt und hier bei uns von Würseln bis Monschau. Jetzt in den Antenne A10 Nachrichten mit Maja Kruse.
1: Schönen guten Morgen. Wer von Aachen aus mit dem ICE unterwegs ist, muss sich ab morgen auf Änderungen einstellen. Die Deutsche Bahn streicht einzelne ICE-Halte in Düsseldorf und mehreren Städten im Ruhrgebiet. Betroffen sind auch Verbindungen zwischen Aachen, Köln und Berlin. Die Änderung ist Teil des Sofortprogramms, das Bahnchefin Evelyn Palla gestern vorgestellt hat. Die Bahn will das Streckennetz dadurch entlasten und so für pünktlichere und verlässlichere Verbindungen sorgen. Die Fernzüge fallen aber nicht komplett aus. Vor der Sommerpause im Bundestag soll heute noch über das Gesundheitssparpaket der schwarz-roten Koalition abgestimmt werden. Damit will sie gesetzliche Krankenkassen finanziell entlasten und weitere Beitragserhöhungen verhindern. Die geplanten Änderungen sorgen aber für viel Kritik. Zuvor hatte das Bundesverfassungsgericht Eilanträge gegen die Abstimmung abgelehnt. Kritik gibt es auch an den geplanten Sozial- und Rentenreformen der Bundesregierung. Eine große Allianz von Wirtschaftsverbänden hat sich jetzt mit einem Brandbrief an die Regierung gewandt. Darin warnen sie davor, dass Minijobs dadurch durch die geplanten Änderungen für Unternehmen teurer werden könnten oder ganz wegfallen. Gute Nachricht für Autofahrer im Aachener Norden. Die Umleitung an der gesperrten Horbacher Straße ist seit gestern in beide Richtungen wieder frei. Die Strecke durch die Siedlung Örsfeld kann jetzt auch von der Romonda Straße aus genutzt werden. Bisher war die Durchfahrt nur von der Bankerfeldstraße aus möglich. Damit kommen Aachener Anwohner aus Richterich, Fettschau und Horbach sicher an ihr Ziel. Im Aachener Freibad Hangeweier ist ab heute ein Sicherheitsdienst im Einsatz. Die Stadt reagiert damit auf mehrere Vorfälle in den vergangenen Tagen. Oberbürgermeister Michael Simons zu Antenne AC.
2: Wir haben im Freibad Hangeweier ein Problem mit Gruppen, die kommen und über den Zaun steigen. Das führt dazu, dass es dort viel zu voll ist. Das führt zu Gedrängel an der Kasse. Das führt zu Unsicherheit für unser Badepersonal und für die Besucherinnen und Besucher. Und deswegen wird jetzt ab sofort ein Sicherheitsdienst sowohl die Kasse als auch den Zaun von außen absichern.
1: Außerdem haben einige Badegäste das Personal beleidigt und sich nicht an die Regeln gehalten. Wenn ihr also ins Freibad wollt, schaut am besten vorher nach, ob noch Besucher reingelassen werden. 6:30, soweit die Meldungen. Ich bin Maja Kruse.
3: Das Wetter für Aachen und die Region. Jetzt gerade sind es ca. 16 Grad. Nur noch wenige Wolken heute, also wird sehr sonnig bei 28 bis 30 Grad am Nachmittag. Und das Wochenende wird dann sonnig und heiß. Samstag und Sonntag 30 bis 32 Grad.
0: Kommen wir zum besten Verkehrsservice für Aachen und die Region. Freie Straßen für euch, aber geblitzt werdet ihr. Unter anderem in Aachen auf der Prämienstraße, in Walheim, in Eschweiler auf der Aachener Straße, in Simmerath, Monschauer Straße und Stolberg am Wasserwerk. Alle Blitzer und alle Staus haben wir euch aufgelistet in der Antenne AC App und auch im Web auf antenneac.de. Habt ihr noch irgendwo was gesehen unterwegs gerade? Dann her damit. Meldet es gerne, schickt uns eine WhatsApp kurz ins Studio oder ruft uns an. Das geht beides unter der 02405 42 56 0. Vielen Dank.
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3: Schönen guten Morgen auf Antenne AC am Freitag mit Moritz
0: und Kimberly. Habt einen schönen Start ins Wochenende.

0: Antenne AC am Freitag hier. Schönen guten Morgen und seid ihr bereit? Es wird wieder heiß.
1: Naja, ist ja normal im Sommer, ne?
0: Ja, ey, ich hab auch gar nichts gegen 30 Grad und so, aber jetzt werden es erstmal konstant 30 bis 34 für eine Woche und das ist schon nicht ohne, finde ich.
1: Ja, wir haben aber auch immer was zu meckern hier. Wie ist es denn bei euch? Seid ihr bereit? Wir haben Nick in der Aachener Innenstadt getroffen.
2: Nee, absolut nicht. Ich kann jetzt hier nicht mehr haben. Das hat mir in der letzten Woche schon echt gereicht. Ich kann bei der jetzt nicht schlafen und die letzte Woche war einfach nur anstrengend.
0: Also die Nächte sollen ja ganz okay werden, so maximal 20 Grad. Das geht ja noch gerade so.
1: Ja, du bist so positiv gerade.
0: Dass ich Deutschlands größter Optimist bin, weiß man spätestens, seit ich uns zum Weltmeister getippt habe.
1: Ja, genau. Ich glaube, das macht dich eher zu einem Träumer.
0: Darf man noch träumen, Kimberly? Darf man noch?
1: Ja,
0: darf.
1: Ist okay.
0: Luca hier, der ist auch positiv und mit dem haben wir auch in Aachen gequatscht. Der will uns aber, glaube ich, ein bisschen neidisch machen.
3: Ja, ich sag, wenn es bei 30 Grad bleibt, dann ist noch in Ordnung, aber so utopische Werte ab 35 Grad, da klappe ich dann auch mal zusammen. Das ist ein bisschen zu viel. Es ist auch echt für die Leute, die keine haben, die werden es mir nicht glauben, aber es ist schwierig, mit einer Klimaanlage im Sommer zu leben. Ja? Meine Klimaanlage, die ist so kalt, kann ich nicht empfehlen, Leute. Unterm Dachgeschoss, lasst es sein, holt euch keine Klimaanlage, ihr erkältet euch nur.
1: Das ist mir egal, ob ich mich hier erkälte oder nicht. Her mit der Klimaanlage, wenn du sie loswerden willst. Ich nehme sie sehr gerne an.
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0: Vibes.
1: Ja, wenn es in Aachen voll ist, können wir jetzt sogar nach Würseln rüber, habe ich gesehen. Hinterm Reckerpark hat der kleine Bruder vom archimedischen Sandkasten aufgemacht. Die Sandkiste hat jetzt nämlich da auch auf. Da gibt es auch Liegestühle, Sonnenschirme und Spielsachen.
0: Wann machen wir die große Antenne AC Sandparty? Ich gebe auch den Barkeeper.
1: Ja, bevor wir umschulen und unsere Hörer mit Getränken versorgen, bleiben wir, glaube ich, besser bei unseren Kernkompetenzen und versorgen sie mit guter Musik jetzt heute Morgen.
0: Das kann ich auch. Ich zeig's euch mal. Jetzt Lenny Kravitz mit Again im besten Mix auf Antenne AC.
1: Boah, das hast du richtig gut gemacht.
0: Dankeschön.

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1: Mit Marc Weiß. Schönen guten Morgen. In Berlin stehen kurz vor der Sommerpause heute noch einige wichtige Entscheidungen an. Der Bundestag entscheidet unter anderem, ob die Bundespolizei mehr Befugnisse bekommt. Und es entscheidet sich, ob das alte Heizungsgesetz der Ampelkoalition gekippt und durch das neue Gebäudemodernisierungsgesetz ersetzt werden soll. Mehr zu den Entscheidungen in Berlin heute von Christian Böder aus dem News-Team.
2: Jede neu eingebaute Heizungsanlage soll mit mindestens 65% erneuerbaren Energien betrieben werden. Das ist der Kernpunkt des geltenden Gesetzes und der soll nun wegfallen. Die neue Regelung soll Haus- und Wohnungseigentümern wieder mehr Optionen geben. Neben etwa Wärmepumpen oder Biomasseheizungen sollen auch wieder Gas- und Ölheizungen eingebaut werden. Allerdings müssen die ab 2029 CO2-neutrale Brennstoffe nutzen, wobei der Anteil über Jahre schrittweise auf bis zu 60% steigen soll. Außerdem will der Bundestag über die Reform der gesetzlichen Krankenversicherung entscheiden. Unter anderem soll die kostenlose Mitversicherung von Ehepartnern eingeschränkt und die Zuzahlung für Medikamente erhöht werden. Die Bundesregierung will mit den Einsparungen eine milliardenschwere Finanzierungslücke bei der gesetzlichen Krankenversicherung stopfen. Beide Gesetze sollen dann heute auch noch durch den Bundesrat. Der hat ebenfalls viel auf der Tagesordnung stehen. Die Länderkammer stimmt unter anderem auch über das Recht auf Reparatur und das Gesetz gegen missbräuchliche Vaterschaftsanerkennung ab.
1: Infos von Christian Böder. Vielen Dank. Jetzt die weiteren Themen in der Zusammenfassung. Bei einem schweren Waldbrand im südspanischen Andalusien sind mindestens 12 Menschen gestorben. Ursache des Brandes war möglicherweise eine abgerissene Stromleitung, die in die völlig ausgetrocknete Vegetation fiel. Die ganze Nacht lang kämpften rund 150 Feuerwehrleute gegen die Flammen. Der Bundesverband der deutschen Industrie warnt vor den Landtagswahlen vor der AfD. Eine Regierungsbeteiligung der Rechtspopulisten wäre fatal, sagt BDI-Chefin Gönner dem RND. Die AfD habe keine Antwort auf die zentralen wirtschaftlichen Fragen. Ihr Kurs würde Investitionen erschweren und den Standort Deutschland schwächen, so Gönner. Überschuldete Städte und Gemeinden bekommen in den nächsten Jahren mehr Geld. Der Bundestag hat am Abend das Länder- und Kommunalentlastungsgesetz beschlossen. Es sieht bis 2029 rund 1 Milliarde Euro pro Jahr für Länder und Kommunen vor. Frankreich steht zum dritten Mal hintereinander im Halbfinale einer Fußball-WM. Gegen Marokko gab es am Abend ein klares 2:0. Die Tore schossen Mbappé und Dembélé. Dabei hätte Mbappé sogar zweimal treffen können. Er vergab in der 60. einen Elfer. Frankreich trifft dann im Halbfinale auf den Sieger des Duells zwischen Spanien und Belgien. Und dieses Spiel ist heute Abend. Und das waren die Nachrichten mit Marc Weiß.
3: Das Wetter für Aachen und die Region. Wenig Wolken heute. Es wird sonnig bei 28 bis 30 Grad am Nachmittag. Und das Wochenende wird dann weiterhin sonnig und heiß. Samstag und Sonntag gibt es 30 bis 32 Grad.
4: Der beste Verkehrsservice für Aachen und die Region um kurz nach 7. Keine Staus auf den Straßen gemeldet. Aber geblitzt wird unter anderem in Aachen auf dem Seffenter und dem Ronheider Weg. Da stehen die Blitzanhänger. Dann auch in Alsdorf auf der Prämien und der Würselner Straße, Eschweiler-Aachener Straße und in Würseln auch auf der Aachener Straße. Wir haben noch mehr Blitzer. Alle Staus und alle Blitzer findet ihr in der Antenne AC App und bei uns im Web auf antenneac.de. Habt ihr sonst noch was, was wir hinzufügen müssen? Dann meldet es doch gerne 02405 42 56 0. Vielen Dank.
3: Schönen guten Morgen auf Antenne AC am Freitag mit Moritz
4: und Kimberly. Habt einen schönen Freitagmorgen. Jetzt gibt's für euch gute Musik. Kato Feed John.

0: Schönen guten Morgen auf Antenne AC am Freitag. Und den Sommer haben wir schon. Die Ferien kommen in einer Woche auch dazu. Aber bis dahin zeigt der Sommer nochmal gut, was er so kann dieses Jahr. Es wird wieder warm.
1: Also ich fand's ja diese Woche eigentlich ganz angenehm, ne? So mit Sonne, paar Wolken, aber auch bisschen Wind und ganz wichtig, wir konnten nachts gut durchlüften.
0: So bleibt's aber nicht, wenn ich auf den Wetterbericht gucke. Aber wir schauen jetzt erstmal, was das Wochenende so bringt. Willi Küches von Meteo Aachen. Wird schön, oder?
2: Ja, so Samstag, Sonntag, brauche ich nicht viel sagen. Wir kriegen an beiden Tagen bis zu 16 Sonnenstunden und die Höchstwerte dann sind 30 bis 32 Grad.
0: Also für ein Wochenende schön, aber unter der Woche mit Schule und Arbeit, da wird's stressig.
2: Ja, leider geht die Hitze auch nächste Woche weiter. Wenn ich mir den Montag anschaue, immerhin noch 15 Sonnenstunden. Das heißt aber auch da kaum ein Schattenspender in Form von Wolken. Höchstwerte dann auch so zu 30 bis 32 Grad. Aber am Dienstag sind ein paar Wolken mehr in der Region unterwegs, werden aber kaum stören. Aber die Temperaturen gehen nach oben bei Höchstwerten so von 32 bis 34 Grad. Und so ähnlich sieht es dann auch für den Mittwoch aus. Auch Höchstwerte von 32 bis 34 Grad.
0: Bei uns fängt die Vorbereitung beim Fußball wieder an. Nee, was freue ich mich, bei 34 Grad laufen zu gehen? Nicht.
1: Ja, ouch, sage ich dann nur. Wie lange muss Moritz denn jetzt noch leiden bei der Hitze, Willi?
2: Die Modelle machen ein Ende tatsächlich für nächsten Donnerstag, nächsten Freitag. Nächsten Donnerstag könnte es noch mal so um die 33, 34 Grad geben. Dann wären abends Gewitter möglich. Und am nächsten Freitag wären dann Höchstwerte so von 25 bis 28 Grad. Es käme aber immer wieder zu Schauern und Gewittern.
1: Also ihr seht mich von heute an bis nächste Woche Donnerstag wahrscheinlich jeden Tag im Freibad.
0: Viel Spaß, mich seht ihr ein Sauerstoffzelt suchend am Königshügel.
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0: Schönen guten Morgen am Freitag hier auf Antenne AC. Und heute Abend gibt's Churros gegen Waffeln, Paella gegen Fritten. Das WM-Viertelfinale Spanien gegen Belgien steht an.
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2: Also essenstechnisch habe ich mich ja schon entschieden. Ne? Mhm. Natürlich eine gute belgische Fritte und zum Nachtisch eine Lütticher Waffel.
0: Ich mag ja spanisches Essen schon auch sehr gerne und fußballtechnisch wird es wahrscheinlich auch eher für Spanien gut laufen, glaube
2: ich. Ja, das darfst du sie aber hier nicht hören lassen.
3: Ich bin Leonie aus Eupen. Ich werde heute Abend das Viertelfinale Belgien gegen Spanien in Eupen beim Public Viewing verfolgen. Kommt gerne vorbei. Es ist immer eine super Stimmung dort. Ich denke und hoffe, dass wir ins Halbfinale kommen, auch wenn es schwierig wird, weil Spanien eine sehr starke Mannschaft ist. Aber mein Tipp ist trotzdem ein ganz knappes 2-1 für uns.
0: Es wird schwierig, aber ganz sicher nicht unmöglich.
2: Ja, mit dem Ergebnis wäre Hörer David aus Herzogenrad auch nicht zufrieden. Er ist nämlich Spanier und schaut heute Abend mit seiner Family zu Hause, hat er uns gesagt.
4: Ich, mein Vater und mein Bruder, weil wir die Fußballverrückten zu Hause sind. Heißt, wir holen unsere Trikots raus, setzen uns vor den Fernseher, gucken das Spiel. Ab und zu auch mal Snacks. Manchmal wird es auch ein bisschen hitziger. Kommt ganz auf den Spielverlauf an oder auch wie der Schiedsrichter die Entscheidungen fällt. Da ist besonders mein Vater ein bisschen temperamentvoller.
2: Ja, die Spanier, die haben ein gutes Temperament, das kann ich bestätigen.
0: Und ich kann bestätigen, dass die Schiris bei dieser WM nicht so gut
2: stimmt.
0: sind. Leonie sagt 2-1 für Belgien. David, was ist denn dein Tipp fürs Spiel?
4: Torschützen Spanien, einmal Lamine Yamal, einmal Oyarzabal, einmal Dani Olmo. Und bei Belgien wird es entweder Lukaku oder De Bruyne. So dass am Ende ein 3-1 für Spanien auf dem Scoreboard steht.
2: Jetzt frage ich mal meinen WM-Experten hier an meiner Seite. Moritz, was meinst du?
0: Ich sage 2-0 für Spanien. Die Spanier haben ja auch noch kein Gegentor in der WM kassiert. Und ich glaube, es bleibt einfach so.
2: Ich drücke den Belgiern trotzdem die Daumen. 21 Uhr geht's los.
0: Ich sage Viva España. Vor allem sage ich aber viel Spaß mit dem nächsten Song.
2: Jetzt gibt's The Cure. Friday, I'm in love. Als wäre es abgestimmt auf diesen Tag heute.
0: Ja, ich liebe den Freitag auch.
2: Wer nicht?

0: Schönen guten Morgen. Wir haben es 7:30, hören, was los ist in der Welt. Und hier bei uns von Aachen bis Simmerath, jetzt in den Antenne A10 Nachrichten mit Maja Kruse.
1: Schönen guten Morgen. Wer von Aachen aus mit dem ICE unterwegs ist, muss sich ab morgen auf Änderungen einstellen. Die Deutsche Bahn streicht einzelne ICE-Halte in Düsseldorf und in mehreren Städten im Ruhrgebiet. Betroffen sind auch Verbindungen zwischen Aachen, Köln und Berlin. Die Änderung ist Teil des Sofortprogramms, das Bahnchefin Evelyn Paller gestern vorgestellt hat. Die Bahn will das Streckennetz dadurch entlasten und so für pünktlichere und verlässlichere Verbindungen sorgen. US-Präsident Donald Trump hat Mitglieder einer eigentlich unabhängigen Wahlkommission aus dem Amt gedrängt. Die Behörde unterstützt die US-Bundesstaaten unter anderem bei der Organisation von Wahlen. Kritiker warnen, der Schritt könnte die Unabhängigkeit der Wahlverwaltung gefährden. In den USA stehen im November die Zwischenwahlen an. Vor der Sommerpause im Bundestag soll heute noch über das Gesundheitssparpaket der Bundesregierung abgestimmt werden. Damit will sie gesetzliche Krankenkassen finanziell entlasten und weitere Beitragserhöhungen verhindern. Die geplanten Änderungen sorgen aber für viel Kritik. Zuvor hatte das Bundesverfassungsgericht Eilanträge der Opposition gegen die Abstimmung abgelehnt. Die Feuerwehr in Vöselen hat gestern viel zu tun gehabt. Erst brannte am Nachmittag ein Wäschetrockner im Keller eines Hauses in Bruchweiden. Verletzt wurde niemand. Während des Einsatzes rückte die Feuerwehr auch zu einem Unfall am Kreisverkehr Birk aus. Dort wurde ein Motorradfahrer leicht verletzt. Kurz danach, gegen 16 Uhr, stand hinter dem Jupp-der-Wald-Stadion wieder ein Stoppelfeld in Flammen. Nach rund 2 Stunden war der Brand aber gelöscht. Erst am Mittwochabend hatte ein Stoppelfeld im Flussweg gebrannt. Die Feuerwehr warnt aktuell vor erhöhter Wald- und Flächenbrandgefahr. Für Alemannia Aachen steht heute das letzte Testspiel vor dem Trainingslager an. Dafür geht's für die Schwarz-Gelben am Abend nach Stolberg zum SV Breinig. Anpfiff ist um 18.30 Uhr. Ab Montag reist die Mannschaft dann ins niederländische Wacheningen, wo sich der Drittligist bis Samstag auf die neue Saison vorbereitet. Mit dabei ist auch ein neues Gesicht im Kader. Die Alemannia hat gestern den Offensivspieler Ken Isekor verpflichtet. Der 19-Jährige kommt von Bayer Leverkusen und spielte schon in der Jugend für die Aachener. 7:35, soweit die Meldungen. Ich bin Maja Kruse.
2: Das Wetter für Aachen und die Region. Gerade sind es ca. 17 Grad. Bis zum Nachmittag können die Temperaturen noch auf 30 Grad steigen. Dazu gibt es wenig Wolken und es wird sonnig. Das Wochenende wird dann weiterhin sonnig und heiß bei bis zu 32 Grad.
0: 6:35 haben wir's. Keine Staus. Was ist denn auf den Straßen los? Es ist ziemlich ruhig. Nur geblitzt werdet ihr unter anderem in Aachen auf dem Ronheider Weg und der Prämienstraße in Walheim. Dann noch in Alsdorf auf der Würselner Straße, Monschau-Kalter Herberg, Monschauer Straße und auch in Simmerath auf der Monschauer Straße. Das waren nicht alle Blitzer, alle Staus und alle Blitzer in der Antenne AC App und bei uns im Web kostenlos zu sehen. 02405 42 56 0, das ist die Nummer, falls ihr noch irgendwo irgendwas entdeckt habt. Vielen Dank.
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0: Und damit einen schönen guten Morgen. Antenne AC ist hier mit Kimberly Kahle
2: und Moritz Veraltenhoven. Und jetzt mit Wiz the MC, Show Me Love.

0: Antenne AC hier mit Kimmerli und Moritz um 20 vor 8. Schönen guten Morgen. Sommer, Sonne, Sonnenschein. So können wir das Wochenende eigentlich beschreiben. Das hat uns Willi Küches von Meteo Aachen eben schon gesagt. Mhm. Die Wohnungen, die werden jetzt aber auch immer wieder wärmer. Zum Glück habt ihr aber uns, wenn ihr mich noch Inspiration für Aktivitäten außerhalb der Wohnung braucht, der ist hier genau richtig. Heute um 15 Uhr startet zum Beispiel in Aachen-Brand die Sommerkirmes. Die geht das ganze Wochenende bis Montag.
1: Sommerfeste sind auch hoch im Kurs gerade, ne?
0: Nee, war. Sommerfeste im Sommer. Wer hätte das gedacht?
1: Ja, immer für eine Überraschung gut. Morgen ist ab 12 Uhr in Aachen auch die Fiesta del Sol, ein Straßenfest auf der Richardstraße am Sürmannpark mit Musik, Tanz und Essen. Auch in Aachen wird sonst noch ab 13 Uhr das Augustinerbachfest gefeiert. Rund um das Haus der Fachschaften gibt es Live-Musik, DJs, Mitmachaktionen, Kleidertausch, Entenrennen und vieles mehr.
0: Ja, mal schauen, ob die morgen beim Fiesta del Sol gute Laune haben, je nachdem, wie Spanien heute Abend spielt.
1: Ach, die werden richtig gute Laune haben, vermute ich. Gute Laune gibt es auch beim Lammersdorfer Bauernmuseum. Da ist Sonntag ab 11 Uhr Museumsfest für die ganze Familie mit Handwerksvorführungen. Da sehen wir, wie die Menschen früher gelebt haben und natürlich auch einige Angebote für Kinder und es gibt kleine Preise zu gewinnen.
0: Ich glaube, mich seht ihr im Aachener Kurpark an der Konzertmuschel, schön mit einer Decke auf einer Wiese. Da ist ein kostenloses Open-Air-Konzert unter dem Motto Aachen trifft Amsterdam.
1: Ja doch, sowas Gemütliches in der Sonne kann ich mir auch gut vorstellen für die nächsten Tage. Vielleicht habt ihr euch ja auch schon entschieden. Habt ein schönes Sommerwochenende.
0: Jetzt gibt's für euch Baby Rexha, New Religion, gute Laune für euer gutes Wochenende.

0: Schönen guten Morgen, Antenne AC hier. Wir haben 14 Minuten vor 8 und es tut mir leid, ich muss euch kurz sauer machen.
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0: Damit nicht natürlich, sondern hiermit.
2: Oh mein Gott,
0: mach
2: das aus!
0: Ich weiß, aber es ist wichtig, dass unsere Hörer jetzt auch die Wut spüren.
2: Nein.
0: Ich habe nämlich aktuell so eine kleine Fliegenplage in meinem Haus. Die Dinger, die sitzen einfach an den Fenstern, bewegen sich kaum noch. Also als es so heiß war vor 2 Wochen, da kamen glaube ich 2, 3 Fliegen bei uns rein. Die haben glaube ich die Kühle gesucht im Haus. Und jetzt haben die Viecher sich irgendwie vermehrt. Bei uns steht auch kein Essen offen oder so rum. Ich verstehe es einfach nicht.
2: Ich habe Fliegengitter installiert, also mit den normalen Fliegen habe ich keinen Stress. Aber boah, ich habe mir irgendwie Fruchtfliegen geholt. Und ich glaube, dank einer Banane, und mein Gott, regen die mich auf, die wirst du auch nicht mehr los.
0: Nee, absolut nicht. Jede Art von Fliege, ganz offensichtlich eine Qual. Und zumindest gefühlt ist es diesen Sommer auch wieder schlimmer als sonst. Wahrscheinlich, weil es einfach so warm ist. Wie sieht es denn bei euch aus? Habt ihr vielleicht Tipps für uns, wie wir diese Fliegen am besten bekämpfen können?
2: Bitte.
0: Bitte, bitte, bitte, wir brauchen es wirklich dringend. Schickt uns gerne eine WhatsApp oder auch direkt eine Sprachnachricht an die 0 zu 405 42 56 0. Wir setzen auf euch.

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1: Mit Ralf Bosse. Frankreich steht im Halbfinale der Fußball-Weltmeisterschaft. Der Titelverteidiger gewann das Viertelfinale gegen Marokko mit 2:0. Nach einer torlosen ersten Halbzeit brachte Kylian Mbappé die Franzosen in Führung. Wenig später erhöhte Ousmane Dembélé auf 2:0. Mbappé verschoss außerdem einen Elfmeter. Marokko hielt lange dagegen, konnte die starke französische Offensive am Ende aber nicht stoppen. Im Halbfinale trifft Frankreich nun am Dienstag auf den Sieger der heutigen Partie, Spanien gegen Belgien.
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2: Mit Marc Weiß. Schönen guten Morgen. Trotz gegenseitiger Angriffe ist die Tür für eine diplomatische Lösung im Iran-Krieg immer noch offen. So sehen das zumindest die USA. Auch Vermittlerstaaten wie Katar und Pakistan bemühen sich im Moment, die Spannungen zwischen Teheran und Washington wieder abzubauen und die Verhandlungen über ein Abkommen wiederzubeleben. Frage an Christian Böde aus dem News-Team. Trotz dieser Aussichten können wir wahrscheinlich nicht damit rechnen, dass die Feuerpause jetzt sofort wieder in Kraft tritt, schätze ich.
3: Danach sieht es nicht aus, aber bei einem Präsidenten wie Donald Trump weiß man ja nie. Der hat sich ja die Waffenruhe aufgekündigt, weil Handelsschiffe in der Straße von Hormuz beschossen wurden. Washington machte Teheran verantwortlich und griff wieder an. Der Iran antwortete und beschoss dabei auch Ziele in Nachbarstaaten wie Bahrain, Jordanien und Kuwait, die mit den USA verbündet sind. Dieses Verhalten der iranischen Führung sei zwar ein Verstoß inakzeptablen Ausmaßes gegen die vereinbarte Waffenruhe, sagte ein US-Regierungsbeamter der deutschen Presseagentur, aber die technischen Gespräche laufen weiter. Die USA suchten sich allerdings für ihre neuen Angriffe einen brisanten Zeitpunkt aus, denn die fielen in die Zeit der Trauerfeierlichkeiten für den getöteten obersten Führer des Irans, Ayatollah Ali Khamenei.
2: Christian Böder mit Infos. Vielen Dank. Jetzt die weiteren Themen in der Zusammenfassung. Der Bundestag ist kurz vor der Sommerpause im Endspurt. Heute soll unter anderem über die Krankenkassenreform und das neue Heizungsgesetz abgestimmt werden. Auch der Bundesrat trifft sich zur Marathonsitzung, da mehrere Beschlüsse direkt nach dem Bundestag heute auch noch durch den Bundesrat sollen. Frankreich steht im Halbfinale der Fußball-WM. Gegen Marokko gab es am Abend ein klares 2:0. Die Tore schossen Mbappé und Dembélé. Frankreich trifft im Halbfinale dann auf den Sieger des Duells zwischen Spanien und Belgien. Der Bundesverband der deutschen Industrie hat sich ungewöhnlich deutlich zu den kommenden Landtagswahlen geäußert und eine Warnung ausgesprochen, wen man auf keinen Fall wählen sollte, die AfD. Eine Regierungsbeteiligung der AfD wäre fatal, sagte BDI-Hauptgeschäftsführerin Gönner dem Redaktionsnetzwerk Deutschland. Die AfD biete keine überzeugende Antwort auf die zentralen wirtschaftlichen Herausforderungen. Ihr Kurs würde Investitionen erschweren und den Standort Deutschland schwächen, statt Wachstum zu fördern, so Gönner. Deutschland könne es sich gar nicht leisten, Investoren und Arbeitskräfte aus dem Ausland abzuschrecken. Genau das passiert aber nach Einschätzung des Wirtschaftsverbandes, wenn die AfD mitregiert. Im September stehen in Sachsen-Anhalt, Mecklenburg-Vorpommern und in Berlin Landtagswahlen an. Und das waren die Nachrichten mit Marc Weiß.
4: Das Wetter für Aachen und die Region. Wenig Wolken heute und es wird sonnig bei 28 bis 30 Grad am Nachmittag. Das Wochenende wird dann weiterhin sonnig und noch ein Tück wärmer. Samstag und Sonntag gibt es bis zu 32 Grad.
5: Schauen wir auf die Straßen. Der beste Verkehrsservice für Aachen und die Region. Keine Staus. Ich weiß nicht, was heute Morgen los ist hier. Wahnsinn. Aber geblitzt werdet ihr natürlich. Unter anderem in Aachen auf der Hohenstaufenallee, der Krefelder und der von Köhlstraße. Dann auch in Eschweiler auf der Aachener Straße, Stolberg-Würselner Straße und am Wasserwerk und in Würseln auf der Aachener Straße. Wir haben aber noch ein paar Blitzer mehr. Alle Staus und alle Blitzer findet ihr aufgelistet in unserer Antenne AC App und auch bei uns im Web. Habt ihr noch irgendwas gesehen? Vielleicht ja auch einen Stau, den wir noch nicht haben? Dann gerne melden 02405 42 56 0. Vielen Dank und einen schönen guten Morgen. Antenne AC ist hier mit
4: Moritz Vereidenhoven
5: und Kimberly Kahle. Habt einen schönen Freitag. Jetzt gibt's gute Musik für euch. Crowded House. Don't dream, it's over.

0: Schönen guten Morgen, ihr hört Antenne AC um 10 nach 8. Gleich mit Crazy in Love von Beyoncé. Im Bundestag steht heute eine große Abstimmung an über das GKV-Beitragssatzstabilisierungsgesetz. Mhm. Kurz gesagt, es wird im Bereich der gesetzlichen Krankenkassen gespart.
1: Ja, und wie gespart wird, ne? 300 Seiten lang ist dieses Paket. Und eine Sache, die vor allem bei mir sauer aufstößt, sind die Änderungen bei der Psychotherapie. Da wurde nicht nur der Honorarsatz reduziert, auch das Budget soll gedeckelt werden und die gesetzlich garantierte Mindestvergütung soll wegfallen. Das heißt am Ende, viele Praxen schließen wahrscheinlich, weil sie weniger Geld einnehmen als ausgeben. Also längere Wartezeiten für neue Patienten. Wer jetzt einen Platz hat, kann den vielleicht verlieren, weil die Psychotherapeuten halt Plätze streichen müssen. Oder wer Geld hat, zahlt dann am Ende seine Therapiestunden als Selbstzahler halt selbst.
0: Klingt wirklich furchtbar. Die Grünen sind ja sogar vor das Bundesverfassungsgericht gegangen damit.
1: Der Eilantrag, der wurde jetzt abgelehnt gestern. Weißt du, ich verstehe, dass ja gespart werden muss. Mhm. Überall, klar. Aber wieso an der Gesundheit von so vielen Millionen Menschen? Also Merz sagt immer, wir müssen mehr arbeiten für unsere Wirtschaft hier. Aber wenn er mal einen Schritt weiterdenken würde, würde er checken, dass Menschen mit psychischen Erkrankungen und ohne Hilfe gar keiner Wirtschaft helfen. Die
0: Stimmt.
1: Menschen müssen unterstützt werden. So bringen sie auch unserer Wirtschaft was. Sonst sind vielleicht die Leute Monate krank, sitzen zu Hause ohne Hilfe. Also ich check's wirklich nicht. Ich bin da fassungslos.
0: Ja, ich auch nicht. Ist ein wichtiges Thema. Morgen gibt's auch viele in vielen Städten Mahnwachen, auch bei uns in Aachen, ab 10 Uhr auf dem Marktplatz.

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0: Schönen guten Morgen hier auf Antenne AC am Freitagmorgen. Und stellt euch vor, ihr bekommt ein Kind, aber Wochen nach der Geburt hat es immer noch keinen Namen. Das wäre schlecht und so ähnlich sieht es gerade hier am Flugplatz Merzbrück aus.
1: Ja, nur anstatt um Kinder geht es hier um Straßennamen. Im neuen Industriegebiet, also hier am Aeropark 1, der hier vor unserem Studiofenster entsteht, sind die Straßen schon lange fertig, Namen haben sie aber noch keinen.
0: Ja, und jetzt finde ich eben, dass dieser Kindervergleich schon funktioniert, weil diese nicht vorhandenen Straßennamen jetzt für echte Probleme sorgen. Die Firmen, die in den Aeropark wollen, brauchen nämlich offizielle Adressen, zum Beispiel für Stromanschlüsse, Verträge oder Anmeldungen. Irgendwo auf dem Flugplatz reicht halt nicht.
1: Ja, ich weiß ja nach wie vor nicht, ob ich einen Mensch mit einer Straße vergleichen würde.
0: Kreative Freiheit nenne ich das.
1: Ja, genau. Aber das Problem ist ja hoffentlich auch bald gelöst. Im Haupt- und Finanzausschuss wurde nämlich jetzt über die Namen diskutiert. Auf dem Tisch liegen Vorschläge wie Charlotte-Möhring-Straße, Avionikring oder Propulsionsweg?
0: Griffig.
1: Eine Einigung gibt's da aber zum Glück noch nicht.
0: Also mich überzeugen die Namen nicht. Ich fände die Antennenallee würde sich zum Beispiel gut machen. Oder Radio Route. Radio Route, gerne.
1: Gute Ideen. Oder? Ich will mehr davon. Wie sollen die Straßen hier am Flugplatz heißen? Was fällt euch denn noch ein? Vielleicht geht der ganze Prozess ja dann auch ein bisschen schneller. Schickt uns eure Vorschläge mal über WhatsApp an die 02405 42 56 0. Antenne AC ist hier. Schönen guten Morgen.

0: Schönen guten Morgen, wir haben es 8:30, hören, was los ist in der Welt und hier bei uns von Aachen bis Basweiler, jetzt in den Antenne A10 Nachrichten mit Maja Kruse.
1: Schönen guten Morgen. Bahnchefin Evelyn Pallar hat gestern das dritte Sofortprogramm der Deutschen Bahn vorgestellt. Die Auswirkungen davon bekommen auch Bahnfahrer aus Aachen zu spüren. Wer ab morgen mit dem ICE unterwegs ist, muss sich auf Änderungen einstellen. Die Bahn streicht nämlich einzelne ICE-Halte in Düsseldorf und mehreren Städten im Ruhrgebiet. Betroffen sind auch Verbindungen zwischen Aachen, Köln und Berlin. Mit den Änderungen will die Bahn das Streckennetz entlasten und für pünktlichere Verbindungen sorgen. Bei einem schweren Waldbrand im Süden Spaniens sind mindestens 12 Menschen gestorben. Wegen des Feuers in Andalusien mussten rund 1000 Menschen ihre Häuser verlassen. Einige Opfer wurden außerdem in ihren Autos von den Flammen eingeschlossen. Etwa 150 Feuerwehrleute sind aktuell im Einsatz. Vor der Sommerpause im Bundestag soll heute noch über das Gesundheitssparpaket der Bundesregierung abgestimmt werden. Dagegen gibt es viel Kritik. Unter anderem wird befürchtet, dass Versicherte Nachteile haben. Kritiker warnen außerdem, dass Therapieplätze wegfallen könnten. Das Aktionsbündnis Psychotherapie ruft deshalb bundesweit zu Mahnwachen auf. Morgen um 10 Uhr gibt es auch eine auf dem Aachener Markt. Ab heute ist im Aachener Freibad Hangeweiher zusätzlich ein Sicherheitsdienst im Einsatz. Die Stadt reagiert damit auf mehrere Vorfälle in den vergangenen Tagen. Besucher sind mehrfach über den Zaun geklettert, um ins Freibad zu kommen. Dadurch ist das Freibad zeitweise zu voll geworden, hat uns Oberbürgermeister Michael Simons gesagt. Außerdem wurde das Badepersonal bedroht. Ab jetzt werden deshalb vor allem der Eingang und Zaun von außen stärker gesichert. Wer ins Freibad möchte, sollte vorher prüfen, ob noch Besucher reingelassen werden. In Wöselen gibt es ab heute einen sandigen Sommerspielplatz. Auf dem Campagnatico-Platz hat die Stadt gemeinsam mit Sponsoren eine über 200 Quadratmeter große Sandfläche aufgebaut. Bis zum 6. September können Kinder, Jugendliche und Erwachsene dort spielen, bauen und entspannen. Dazu gibt es verschiedene Aktionen, Ferienspiele und Angebote für alle Altersgruppen. Der Eintritt zur Wöselner Sandkiste ist kostenlos. 8:30, soweit die Meldungen. Ich bin Maja Kruse.
2: Das Wetter für Aachen und die Region wird sonnig heute. Aktuell sind es noch nur 18 Grad. Bis zum Nachmittag gehen die Temperaturen aber noch hoch auf bis zu 28 Grad. Und das Wochenende geht sonnig weiter. Außerdem wird es wärmer. Samstag und Sonntag werden es wahrscheinlich so 30 bis 32 Grad.
0: Kommen wir zum besten Verkehrsservice für Aachen und die Region. Ich frage mich gerade wirklich, ob unser System kaputt ist. Ich habe immer noch keinen Stau. Was ist denn heute Morgen auf den Straßen
2: Vielleicht
0: los?
2: Vielleicht haben alle vorzeitig Sommerurlaub gemacht. Wer weiß.
0: Das kann natürlich sein. Also, keine Staus für euch. Falls doch, meldet es gerne. Geblitzt werdet ihr aber unter anderem in Aachen auf dem Seffenter Weg, der Hohenstaufenallee, der Krefelder Straße und der von Kühlstraße, in Eschweiler auf der Aachener Straße, Monschau-Kalter Herberg, Monschauer Straße und in Würseln auf der Aachener Straße. Wir haben noch ein paar mehr Blitzer. Die findet ihr mit den Staus, wenn wir denn welche haben, in der kostenlosen Antenne AC App und bei uns im Web auf antenneac.de. Und seid ihr unterwegs und seht noch irgendwas rumstehen, rumliegen, Staus, Blitzer, alles her damit. 02405 42 56 0. Vielen Dank.
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2: Schönen guten Morgen auf Antenne AC am Freitag, kurz vorm Wochenende mit Moritz und mit Kimberly.
0: Habt einen schönen Freitag und dann ein hoffentlich schönes, gemütliches, warmes, sonniges Wochenende.

0: Schönen guten Morgen euch. Antenne AC ist hier. Frankreich steht ja schon wieder im Halbfinale der WM.
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2: Der Titelverteidiger hat Marokko wenig überraschend mit 2:0 geschlagen. Besonders beeindruckt war auch der designierte Bundestrainer Jürgen Klopp.
0: Ja, mach mal halblang hier, ne?
2: Kimberly, er wird es werden. Bundestrainer in Spee, wenn es dir besser gefällt.
0: Ja, bitte.
2: Für ihn ist Frankreich die kompletteste Mannschaft des Turniers.
3: Geschwindigkeit und Präzision kombiniert ist im Fußball ein Gift. Und sie hat davor eine Situation gehabt, wo alle wach gemacht hat. Da dreht er sich auch im Feld aus dem Stand. Nur gepasst, ganz ruhig. Dann dreht er sich blitzschnell und die haben eine ganz ähnliche Situation. Also, das ist das Problem mit den Burschen, dass die schläfern dich ein mit ein paar Pässen, mit ein bisschen, die sehen aus, als wären sie nicht richtig da und dann macht es auf einmal, dann explodieren die.
2: Für Marokko ist der Traum vom WM-Titel dagegen geplatzt. Trotzdem verabschiedet sich die Mannschaft mit erhobenem Kopf aus dem Turnier. Auch Kloppo findet, dass Marokko trotz des Ausscheidens zu den Gewinnern dieser WM gehört.
3: Bei dieser WM so weit zu kommen, gegen Frankreich, den möglichen Weltmeister auszuscheiden, beim Turnier ohne Losglück, ist auch ein bisschen schwierig. Wenn du den richtigen Pathway hast, dann kannst du auch mal ins Finale kommen, stehst da und denkst, huch, wie sind wir hierher gekommen? Das war Marokko nicht vergönnt.
0: Huch, heute Abend geht es in den USA weiter. Das nächste Viertelfinalspiel steht an. Europameister Spanien trifft auf Belgien und Belgien gewinnt.
2: Jetzt machst du aber mal halblang.
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3: Mit Marc Weiß. Schönen guten Morgen. Der Bundestag stimmt gleich über die Reform der gesetzlichen Krankenversicherung ab. Später soll auch das Gebäudemodernisierungsgesetz beschlossen werden, das das Heizungsgesetz der Ampelkoalition ersetzen soll. Beide Gesetze sollen heute auch noch durch den Bundesrat. Die Länderkammer hat auf ihrer Tagesordnung allerdings noch einige andere wichtige Themen. Christian Böde aus dem News-Team. Unter anderem geht es um die Reform im Sexualstrafrecht. Das Prinzip nur Ja heißt Ja soll darin jetzt verankert werden.
4: Genau, hinter der Formel steckt eine Art Verschärfung der geltenden Nein-heißt-Nein-Regelung. Bedeutet, zwei Menschen treffen sich, einer will Sex haben, der andere nicht und lehnt das deutlich ab. Dann wird aus weiteren Zudringlichkeiten eine Straftat. Laut Justizministerin Hubich reicht das aber nicht, denn oft verfallen Betroffene bei Übergriffen in einen Zustand, der sie nicht reagieren lässt. Das Nur-Ja-heißt-Ja-Prinzip soll das beheben. Wenn zwei miteinander intim werden wollen, dann müssen das auch beide jeweils dem anderen deutlich klar machen und sich sicher sein, dass der oder die dem auch zustimmt, bevor es losgeht. Der Vorstoß kommt aus Hamburg und soll die sexuelle Selbstbestimmung stärken.
3: Info von Christian Böder. Vielen Dank. Jetzt die weiteren Themen in der Zusammenfassung. Das Leben in Deutschland ist im Juni minimal günstiger geworden. Im Vergleich zum Mai sanken die Verbraucherpreise um 0,3%. Die Inflationsrate lag bei 2,3. Die Energiepreise stiegen nicht mehr so stark. Grund hierfür dürfte der Tankrabatt gewesen sein. Das meldet das Statistische Bundesamt. Strom war sogar 5% billiger als im Mai. Die Ständige Impfkommission hat ihre Empfehlungen für die jährliche Corona-Impfung für ältere Menschen geändert. Gesunde Ältere ab 75 sollten sich zum Ende des Sommers impfen lassen, heißt es jetzt von der STIKO. Bisher wurde diese Auffrischung ab 60 schon empfohlen. Der Bundesverband der deutschen Industrie warnt vor den Landtagswahlen vor der AfD. Eine Regierungsbeteiligung der Rechtspopulisten wäre fatal, sagte BDI-Chefin Gönner dem RND. Die AfD habe keine Antwort auf die zentralen wirtschaftlichen Herausforderungen. Der Kurs würde Investitionen erschweren und den Standort Deutschland schwächen, so Gönner. Nach Marokkos WM aus im Viertelfinale gegen Frankreich gab es gestern Abend in Düsseldorf Ausschreitungen. Drei Polizisten wurden dabei verletzt. Laut Polizei hatten sich rund 1500 Fans in der Nähe des Hauptbahnhofs versammelt. Anfangs sei die Stimmung gut gewesen, später aber gekippt und aggressiv geworden, sagte eine Polizeisprecherin. Aus einer Gruppe von Menschen heraus seien Böller und Glasflaschen gezielt auf Polizisten geworfen worden. Zwei Männer wurden festgenommen. Frankreich hatte das Viertelfinale gegen Marokko gestern Abend klar mit 2:0 gewonnen. Und das waren die Nachrichten mit Marc Weiß.
5: Das Wetter für Aachen und die Region. Jetzt gerade sind es ca. 19 Grad. Nur noch wenige Wolken heute, also wird sehr sonnig bei 28 bis 30 Grad am Nachmittag. Und das Wochenende wird auch sonnig und heiß. Samstags und Sonntag 30 bis 32 Grad.
6: Schöne Aussichten. Mhm. Auch bei unserem besten Verkehrsservice für Aachen und die Region. Es ist nämlich kein Stau gemeldet. Geblitzt werdet ihr aber unter anderem in Aachen. Auf der Hohenstaufenallee der Krefelder, der Prämienstraße, der Kellershausstraße und auf dem Amsterdamer Ring. Dann auch in Eschweiler auf der Jülicher Straße, Stolberg am Wasserwerk und Würseln Aachener Straße. Wir haben noch ein paar mehr Blitzer. Alle Staus und alle Blitzer findet ihr in der kostenlosen Antenne AC App und bei uns im Web. Habt ihr noch irgendwo was gesehen, Blitzer, Stau oder sonst eine Verkehrsstörung? Gerne melden 02405 42 56 0. Vielen Dank.
5: Schönen guten Morgen auf Antenne AC am Freitag mit Moritz und mit Kimberly.
6: Genau, mit mir.
5: Sorry, habe ich dir deinen Namen immer weggenommen.
6: Alles gut. Nee, wir müssen uns ja noch eingrooven hier so ein bisschen. Ne? Aber du möchtest jetzt, glaube ich, sagen, was für Musik hier im besten Mix läuft.
5: Genau, es kommen jetzt drei Hits am Stück, nämlich einmal Radio Gaga von Queen, Stargazing von Miles Smith und Wanty und Coolty mit The Magic Key.
6: Guck mal, wie gut wir uns hier abstimmen. Das ist doch toll.

0: Nazis hier. Um 9:15 gleich mit Kimberly Kahle und Moritz Frei-Altenhofen. Schönen guten Morgen. Wir fragen und ihr antwortet. Heute Morgen haben wir von unseren Fliegenplagen zu Hause erzählt. Bei mir sind so fette schwarze Fliegen, bei dir Moritz eher Fruchtfliegen. Werden wir einfach nicht los.
1: Aber bei den ganzen Tipps, die wir von euch bekommen haben, machen die sicher bald die Fliege.
0: Oh, schlechter Witz. Der Top-Tipp, Fanta mit einem Schuss Spüli in einem Glas aufstellen. Aber das Spüli, das muss geruchslos sein, schreibt Celine. Durch diesen Fruchtgeruch aber von der Fanta werden die Fliegen angezogen und dürfen dann ein Bad in dieser Mische nehmen.
1: Ein tödliches Bad.
0: Ja, Rita hatte geschrieben, die ertrinken dann einfach. Aber gut, wir wollen sie ja auch loswerden. Rita hat sonst auch noch diese gelben Klebesticker geschickt. Die kann man so in Blumentöpfe stecken. Die habe ich auch zu Hause, aber die helfen mir halt nur bei kleinen Fruchtfliegen.
1: Ist also was für mich, also kannst du gerne mitbringen. Ich habe zwei Tipps, die setze ich dann direkt zu Hause um.
0: Ja, wer keine Fanta hat, kann sonst auch Apfel- oder Obstessig nehmen, haben Veronika und Denise noch geschrieben. Oder ein bisschen Zucker mit rein. Also irgendwas, was die Fliegen halt anzieht, dann bist du die schnell los, denke ich. Was noch nicht mein Problem löst.
1: Ich glaube, ganz ehrlich, du musst einfach mit der Fliegenklatsche ran.
0: Mhm, hat Veronika auch gesagt, aber das ist schon echt eine halbe Sporteinheit, ne? Dieses Rumgehüpfe dabei. Dafür ist es mir, glaube ich, dann doch ein bisschen zu warm.
1: Okay, weißt du was? Ruf mich einfach an. Ich bin Top 4 Fliegenklatscher in Deutschland.
0: Du erfindest hier immer wieder Sachen, das ist unglaublich.
1: Nein, ich habe da bei so einem Wettbewerb mitgemacht. Ich bin Top 4.
0: Das glaube ich dir nicht.
1: Ich bin jetzt im Finale.
0: Das glaube ich dir nicht.

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2: Und vorher noch ein kleiner Verkehrshinweis. Kollege Olaf meldet gerade einen Hund auf dem Fettschauer Weg frei rumlaufen Richtung Autobahn. Ist wohl ein Schäferhund-Mischling, da also bitte vorsichtig fahren. Vielen Dank.

0: Schönen guten Morgen. Wir haben es 9:30, hören, was los ist in der Welt und hier bei uns von Würseln bis Monschau. Jetzt in den Antenne AC Nachrichten mit Maja Kruse.
1: Schönen guten Morgen. In Aachen stehen morgen mehrere Mahnwachen an. Die Polizei rechnet deshalb im Aachener Stadtgebiet zeitweise mit Verkehrseinschränkungen. Am Hauptbahnhof gibt es von 14 bis 16:30 Uhr eine Solidaritätsaktion für die iranische Bevölkerung. Außerdem startet am Vormittag am Parkplatz Paulinenwäldchen eine Sternenwanderung von Frauen für Frieden mit rund 150 Teilnehmenden. Ziel ist das Demokratiefestival am Büchel. Und auf dem Markt protestiert ab 10 Uhr das Aktionsbündnis Psychotherapie gegen das geplante Gesundheitssparpaket. Kritiker befürchten, dass dadurch unter anderem Therapieplätze wegfallen könnten. Mehr Infos zu den Mahnwachen und den Uhrzeiten findet ihr auf antenneac.de. Die Inflation in Deutschland ist im letzten Monat auf 2,3% gesunken. Grund dafür waren unter anderem niedrige Ölpreise und der Tankrabatt. Der ist inzwischen aber ausgelaufen. Dadurch könnten die Spritpreise wieder stärker steigen. In Deutschland gehen immer mehr Unternehmen pleite. Im April haben knapp 2.300 Firmen Insolvenz angemeldet, rund 7% mehr als im Vorjahresmonat. Besonders betroffen sind Unternehmen aus den Bereichen Verkehr, Bau und der Gastronomie. So viele Firmenpleiten gab es zuletzt vor mehr als 20 Jahren. Bahnchefin Evelyn Palla hat gestern das dritte Sofortprogramm der Deutschen Bahn vorgestellt. Die Auswirkungen davon bekommen auch Bahnfahrer aus Aachen zu spüren. Wer ab morgen mit dem ICE unterwegs ist, muss sich also auf Änderungen einstellen. Die Bahn streicht nämlich einzelne ICE-Halte in Düsseldorf und mehreren Städten im Ruhrgebiet. Betroffen sind auch die Verbindungen zwischen Aachen, Köln und Berlin. Mit den Änderungen will die Bahn das Streckennetz entlasten und für pünktlichere Verbindungen sorgen. Für Alemannia Aachen steht heute das letzte Testspiel vor dem Trainingslager an. Dafür geht's für die Schwarz-Gelben am Abend nach Stolberg zum SV Breinig. Anpfiff ist um 18:30 Uhr. Ab Montag reist die Mannschaft dann ins niederländische Wacheningen, wo sich der Drittligist bis Samstag auf die neue Saison vorbereitet. Mit dabei ist auch ein neues Gesicht im Kader. Die Alemannia hat gestern den Offensivspieler Ken Isekor verpflichtet. Der 19-Jährige kommt von Bayer Leverkusen und spielt schon in der Jugend für die Aachener. 9:50 Uhr, soweit die Meldungen. Ich bin Maja Kruse.
2: Das Wetter für Aachen und die Region, es wird sonnig heute. Aktuell liegen wir bei ca. 20 Grad. Bis zum Nachmittag gehen die Temperaturen noch hoch auf bis zu 28 Grad. Und das Wochenende geht sonnig weiter. Außerdem wird es wärmer. Samstag und Sonntag werden es wahrscheinlich so 30 bis 32 Grad.
0: Der beste Verkehrsservice für Aachen und die Region. Keine Staus, aber Vorsicht auf der A4 Aachen Richtung Köln. Zwischen Weißweiler und Langerwehe, da sind wohl Reifenteile auf der Fahrbahn. Und Kollege Olaf hat eben einen Hund auf dem Fettschauer Weg frei rumlaufen gesehen Richtung Autobahn. Kann also sein, dass der da noch unterwegs ist und ihr bitte vorsichtig fahren müsst. Geblitzt wird auch noch unter anderem ganz viele Blitzer in Aachen, auf der Krefelder, der von Köhls, der Kellershaus und der Prämienstraße. Dann noch auf dem Ronheider Weg und dem Amsterdamer Ring, in Eschweiler auf der Aachener und der Jülicher Straße und in Stolberg am Wasserwerk. Wir haben noch ein paar mehr Blitzer und alle Staus, die findet ihr immer in der Antenne AC App und bei uns im Web. Wenn ihr noch was gesehen habt, macht's gerne wie Olaf. Ruft an 02405 42 56 0. Vielen Dank.
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2: Schönen guten Morgen hier auf Antenne AC mit Moritz und Kimberly. Schönes Wochenende, würde ich schon mal sagen, oder?
0: Ja, kann man schon mal sagen, ne? Ist ja fast zu weit. Miley Cyrus jetzt, End of the World oder End of the Week.
2: Oh, stark, Kimberly.

0: Schönen guten Morgen hier auf Antenne AC am Freitag um 9:45 mit Juli und der perfekten Welle. Und es wird wieder warm. Ab morgen wird eine ganze Woche um die 30 Grad oder mehr sein.
1: Mann, ich fand diese Woche echt gut, ne? Vor allem so mit diesem leichten Wind war es super angenehm.
0: Ja, ich fand's auch gut.
1: Willi Küchis von Meteor Aachen, wird es jetzt wieder windstill nächste Woche?
2: Nee, wir haben so ein bisschen Nordostwind. In der Tat kommt er teilweise böig mit 30 Stundenkilometer daher. Der sorgt wenigstens für etwas Erfrischung. Und was auch noch ist, es ist eine trockene Hitze. Es ist nicht so wie bei der letzten Hitzewelle, wo wir Taupunkte von 24, 25 Grad hatten. Da kann man es auch in der Hitze

0: Nichtsdestotrotz, das sind ganz andere Nachtwerte, als wir bei der ersten Hitzewelle hatten.
1: Also alles in allem klingt das doch sehr gut aushaltbar.
2: Und 30 Grad finde ich für den Juli auch angebracht. Ist schon okay so und du kühlst dich ja eh immer im Hangeweiher ab.
1: Ja, kann ich euch nur wärmstens empfehlen oder in diesem Fall frischstens empfehlen.
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1: Mit Ralf Bosse. Vor dem WM-Viertelfinale am Abend zwischen Spanien und Belgien geht es auch um die Stimmung neben dem Platz. Belgiens Trainer Rudi Garcia erwartet nach dem Sieg gegen die USA keine Probleme mit den amerikanischen Fans. Er sagt, Tore schießen die Spieler, nicht Zuschauer. Spaniens Trainer Luis de la Fuente richtet den Blick dagegen nur auf Belgien. Frankreichs Siege gegen Marokko habe er zwar gesehen, jetzt zählt aber nur das Viertelfinale am Abend und nicht ein mögliches Halbfinale gegen die Franzosen.
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2: Mit Marc Weiß. Schönen guten Morgen. Das Leben in Deutschland ist im Juni minimal günstiger geworden. Im Vergleich zum Mai sanken die Verbraucherpreise um 0,3%. Die Inflationsrate lag bei 2,3. Die Energiepreise stiegen nicht mehr ganz so stark. Grund hierfür dürfte der Tankrabatt gewesen sein. Das meldet das Statistische Bundesamt. Strom war sogar 5% billiger als noch im Mai. Christian Böde aus der Nachrichtenredaktion. Nun ist aber der Tankrabatt Geschichte und im Mittleren Osten wird wieder geschossen.
3: Das stimmt und Ökonomen warnen auch davor, dass deshalb die Energiepreise schon ab diesem Monat wieder steigen werden. Die sind ja der Preistreiber bei der Inflation. Trotz aller positiven Entwicklungen war schon im Juni die Haushaltsenergie und auch Sprit noch 3,4% teurer als ein Jahr davor. Stichwort teurer. Neben den Tankpreisen sind ja auch die Lebensmittelpreise weiter für viele ein Aufreger. Da sieht die Entwicklung ein kleines bisschen positiv aus. Unterm Strich mussten wir für Lebensmittel im Mai und auch im Juni 0,4% weniger zahlen als noch im vergangenen Jahr. Allerdings sieht es bei den einzelnen Lebensmitteln sehr unterschiedlich aus. Bei Butter etwa fielen die Preise um fast 30% und bei Kartoffeln um fast 10%. Vieles wurde aber teurer. Eier legten um 15% im Vergleich zum letzten Jahr zu. Ebenfalls teurer, aber noch unter der 10%-Marke wurden Zucker, Marmelade, Honig, Süßwaren und alles, was mit Fleisch zu tun hat. Wie sich jetzt die Preise in unserem Alltag weiterentwickeln, das hängt jetzt ganz stark vom Iran-Krieg ab und wie schnell der sich lösen lässt, sagen die Ökonomen.
2: Infos von Christian Böder aus dem News-Team. Vielen Dank. Jetzt weitere Themen in der Zusammenfassung. Kurz vor der Sommerpause gibt es heute doch mal Marathon-Sitzungen von Bundestag und Bundesrat. Unter anderem sollen die Krankenkassenreform, das neue Heizungsgesetz und das Recht auf Reparatur beschlossen werden. Nach dem WM-Aus von Marokko hat es gestern Abend Randale gegeben, neben Düsseldorf auch London betroffen. In beiden Städten hatten sich offenbar marokkanische Fans versammelt und waren zunächst friedlich, bis die Stimmung kippte. Polizisten wurden mit Böllern und Flaschen beworfen. In Düsseldorf wurden 3 Beamte verletzt, in London einer. Das Interesse an der sogenannten Abnehmpille ist in Deutschland offenbar groß. Experten rechnen mit einer EU-Zulassung im August. In den USA gibt es die Pille schon seit Anfang des Jahres. Eine YouGov-Umfrage zeigt jetzt, offenbar wollen deutlich mehr Menschen die Pille nehmen als bisher die Abnehmspritze. Unter den Befragten mit einem BMI ab 30 bevorzugten 51% die Tablette, nur 9% die Spritze. Von denen, die aktuell weder Spritze noch Tablette in Betracht ziehen, sagen fast 46%, dass die Tablette das Interesse erhöhen würde. Solange klar ist, dass beide Medikamente gleich wirkten und auch gleich teuer seien. Die Adipositas-Plattform GoLighter warnt aber davor, diese Tablette als Lifestyle-Produkt zu verstehen. Auch die Abnehmpille sei ein verschreibungspflichtiges Medikament und müsse entsprechend genauso verantwortungsvoll eingesetzt werden wie die Spritze. Auch die Tablettentherapie erfordere eine sorgfältige medizinische Begleitung. Und das waren die Nachrichten mit Marc Weiß.
4: Das Wetter für Aachen und die Region ziemlich sonnig heute. Bis zum Nachmittag hin gehen die Temperaturen rauf auf bis zu 28 Grad. Morgen und am Sonntag geht es genauso sonnig weiter und es wird sogar noch ein bisschen wärmer. In der Spitze kommen wir auf bis zu 32 Grad. Der beste Verkehrsservice für Aachen und die Region. Ihr werdet ganz schön oft geblitzt heute, unter anderem in Aachen auf der Hohenstaufenallee, der Krefelder Straße, der von Köhlstraße und der Prämienstraße, dann noch in Alsdorf auf der Prämien- und der Würselner Straße, in Monschau, Monschauer Straße in Kalter Herberg und noch ein Blitzer in Stolberg-Würselner Straße. Wir haben noch ein paar mehr Blitzer. Alle Staus und alle Blitzer wie immer in der kostenlosen Antenne AC-App und bei uns im Web. Habt ihr noch was unterwegs gesehen? Gerne her damit anrufen oder ihr schickt mir WhatsApp. Es geht beides unter der 02405 42 56 0. Vielen Dank dafür und eine gute Fahrt mit uns.
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5: Und ich bin Kevin Zimmer, schön, dass ihr da seid. Jetzt kam raus, dass alle Regierungschefs beim NATO-Gipfel in der Türkei ein Geschenk von Präsident Erdogan bekommen haben. Er hat allen nicht irgendwie einen Kugelschreiber oder eine bestickte Serviette gegeben, nein, eine Pistole mit Namensgravur hat er allen geschenkt. Also Merz hat jetzt eine Knarre, da steht Friedrich drauf. Es ist so ein liebevolles Geschenk. Ja, das ist ja, da hat sich mal jemand Gedanken gemacht.

0: Also mich hat es beinahe auch schon erwischt, dass ich von einem irgendwie erwischt worden wäre. Von so einem E-Rollerfahrer. Die hörst du ja auch nicht. Und dann kommt die so angesaust. Zzt. Keiner hat einen Helm auf. Ich frage mich immer, ist das alles so richtig? Muss das so sein? Und jetzt, ja, soll es offenbar auch darum gehen, wenn Unfälle mit E-Scootern passieren, dass man nicht auf den Kosten sitzen bleibt. Es soll sich nämlich einiges ändern. Der Bundestag hat spät in der Nacht die neuen Haftungsregeln beschlossen. José Nasciandi hat sich für uns damit mal genauer beschäftigt. José, was bedeutet die neue Regelung konkret für Menschen, die durch einen E-Roller verletzt worden oder einen Schaden erlitten haben?
1: Na, bisher mussten alle, die in einen Unfall mit einem E-Scooter verwickelt waren, aber nicht schuld waren, ja, die mussten herausfinden, wer hat das Ding eigentlich gefahren. War der nicht zu finden, gab es oft keine Chance auf Schadenersatz. Jetzt können alle ihre Ansprüche auch gegen den Anbieter geltend machen, also gegen das Unternehmen, das diese E-Roller vermietet. Die Idee dahinter ist, wer mit den Fahrzeugen Geld verdient, der soll auch Verantwortung übernehmen für die Schäden, die damit angestellt werden können.
0: Es geht aber nicht nur um Unfälle während der Fahrt, sondern auch um abgestellte E-Roller, ne?
1: Ja, denn auch beim Abstellen gibt es eine neue Regel. Wenn ein E-Roller zum Beispiel einen Gehweg blockiert und jemand dadurch zu Schaden kommt, weil er oder sie drüber gestolpert ist, müssen Betroffene künftig nicht mehr nachweisen, wer genau den E-Roller falsch abgestellt hat. Auch hier kann man die Ansprüche künftig leichter auch gegen den Anbieter geltend machen. Der Hintergrund dieser ganzen Änderungen ist die Zahl der Unfälle mit E-Scootern. Die ist in den vergangenen Jahren deutlich gestiegen. Innerhalb von 4 Jahren hat sich die Zahl auf über 12.000 verdoppelt.
0: Mit der neuen Haftungsregel hat der Bundestag dafür gesorgt, dass nicht mehr die Unfallopfer das Nachsehen haben, sondern auch die E-Roller-Anbieter stärker in die Verantwortung genommen werden. Infos dazu von José Nasciandi und könnt ihr alles nachlesen nochmal bei uns auf der Homepage.

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1: Mit Maja Kruse, schönen guten Tag. In Aachen stehen morgen mehrere Mahnwachen an. Die Polizei rechnet deshalb im Aachener Stadtgebiet zeitweise mit Verkehrseinschränkungen. Am Hauptbahnhof gibt es von 14 bis 16.30 Uhr eine Solidaritätsaktion für die iranische Bevölkerung. Außerdem startet am Vormittag am Parkplatz Paulinenwäldchen eine Sternenwanderung von Frauen für Frieden mit rund 150 Teilnehmenden. Ziel ist das Demokratiefestival am Büchel. Und auf dem Markt protestiert ab 10 Uhr das Aktionsbündnis Psychotherapie gegen die geplanten Krankenkassenreformen. Kritiker befürchten, dass dadurch unter anderem Therapieplätze wegfallen könnten. Alle Mahnwachen und die Uhrzeiten findet ihr auf antenneac.de. Die Feuerwehr in Würselen hat gestern viel zu tun gehabt. Erst brannte am Nachmittag ein Wäschetrockner im Keller eines Hauses in Bruchweiden. Verletzt wurde niemand. Während des Einsatzes rückte die Feuerwehr auch zu einem Unfall am Kreisverkehr Birk aus. Dort wurde ein Motorradfahrer leicht verletzt. Kurz danach stand hinter dem Jupp der Waldstadion wieder ein Stoppelfeld in Flammen. Nach rund 2 Stunden war der Brand gelöscht. Erst am Mittwochabend hatte ein Stoppelfeld im Flussweg gebrannt. Die Feuerwehr warnt deswegen aktuell vor erhöhter Wald- und Flächenbrandgefahr. In Würselen gibt es ab heute einen sandigen Sommerspielplatz. Auf dem Campagnatico-Platz hat die Stadt gemeinsam mit Sponsoren eine über 200 Quadratmeter große Sandfläche aufgebaut. Bis zum 6. September können Kinder, Jugendliche und Erwachsene dort spielen, bauen und entspannen. Dazu gibt es noch verschiedene Aktionen, Ferienspiele und Angebote für alle Altersgruppen. Der Eintritt zur Würselner Sandkiste ist kostenlos. Das war das Update für Aachen und die Region. Ich bin Maja Kruse.
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1: Herrlichster Sommertag heute bei uns in der Region bei Temperaturen bis zu 30 Grad. Das Wochenende, das wird nicht weniger sommerlich. Viel Sonne dabei und warm wird's auch mit bis zu 32 Grad. Der beste Verkehrsservice für Aachen und die Region. Ihr werdet geblitzt, unter anderem in Aachen auf dem Seffenter und dem Ronheider Weg, dann in Stolberg auf der Würselner Straße und am Wasserwerk. Das waren nicht alles. Es gibt noch mehr Staus und Blitzer bei uns in der Region. Findet ihr bei uns in der Antenne AC App oder im Web. Wenn ihr noch was gesehen habt, dann gibt uns das gerne durch unter der 02405 42 56 0. Vielen Dank.
2: Hallo, hier ist Kevin Zimmer. Tagesschau-Frau Susanne Daubner hat sich jetzt interviewen lassen. Das klingt jetzt erstmal noch nicht so spektakulär. Aber sie hat sich eben nicht von einem normalen Menschen interviewen lassen, sondern von Elmo aus der Sesamstraße. Dieses kleine rote Monster. Da hat sie gesagt, dass sie das Jugendwort Dicker öfter mal benutzt. Und ich bin ja eh dafür, dass Elmo einfach, nachdem ich das jetzt gesehen habe, jetzt auch Markus Lanz ablöst. Ich finde, es bekommt auch einen ganz anderen Drive, wenn Elmo, was weiß ich, Karl Lauterbach interviewt. Oder, keine Ahnung, das Krümmelmonster statt Carmen Joska, wäre ich auch dafür. Darf man nur keine Kekse auf den Tisch stellen. Das würde ihn dann zu sehr ablenken, wenn er Friedrich Merz interviewt.
3: Da ist noch ein Keks. Oh Mann, das macht mich so glücklich. Ein Keks. Oh.

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0: Alter, darf man die Backstreet Boys eigentlich, wenn sie bald ihre 10 Konzerte in Düsseldorf geben, darf man sie überhaupt noch Boys nennen oder muss man sie Man nennen? Das ist As Long As You Love Me aus den 90ern, hier bei uns im besten Mix. Geht ihr eigentlich gerne in den Supermarkt? Ich liebe ja Supermärkte. Ich bin ganz ehrlich, ich mache das wirklich total gerne, vor allen Dingen, wenn ich im Urlaub bin oder so. Meine Frau sagt dann schon immer, hier, mach du das mal mit dem Supermarkt, du machst das ja so gerne. So. Und Lisa Feller, Comedy-Frau, die liebt diesen Ort auch. 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
3: Wichtig, Blick auf die schönen Dinge richten. Ja? Es sind echt die kleinen Momente. Und einfach so Situationen. Ich sag's euch, Supermarkt ist der Knaller. Ist denn das denn auch mein Kraftort? Weil ich immer finde, im Supermarkt, so vor der Tiefkühltruhe sind wir alle gleich. Ja? In der Truhe später auch. Aber es war so. Ich habe auch so ein Kassenteam. Das macht mir Spaß. Ich weiß genau, wo ich mich anstelle. Ich weiß aber auch genau, wo ich mich nicht anstelle. Es gibt eine Kassiererin, die immer so meine Einkäufe kommentiert. Kennt ihr sowas auch? Die einfach, oh, Dattelsirup, sowas haben wir. Wo ich jedes Mal denke, nee, den habe ich mitgebracht. Der wollte hier auch mal mit dem Band fahren, das kennt der von zu Hause gar nicht. Ja? Da stelle ich mich nicht an, wenn ich Hygieneartikel kaufe. Weil ich wirklich keinen Bock habe, dass sie sich so die Tampons nimmt. XXL! Dein Leben möchte ich haben.
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2: Mit Marc Weiß. Schönen guten Tag. Auf uns kommt wieder ein heißes Wochenende zu. Es werden über 30 Grad erwartet, also ganz schön heiß, aber nicht so schlimm wie bei der Hitzewelle noch vor 2 Wochen. Die sorgte landesweit für fast 5000 zusätzliche Rettungswageneinsätze. Das geht aus einem aktuellen Bericht des Gesundheitsministeriums an den Landtag hervor. Mehr zur Hitzewelle in Nordrhein-Westfalen jetzt von Christian Böder aus dem News-Team.
3: In allen 5 Regierungsbezirken von NRW verzeichneten die Rettungsdienste deutlich mehr Einsatzfahrten als sonst. Von einem Plus von fast 25% im Regierungsbezirk Detmold bis hin zu über 100% mehr im Regierungsbezirk Köln. Wegen der Hitze waren auch mehr Notärzte unterwegs, besonders im Regierungsbezirk Düsseldorf mit doppelt so vielen Fahrten als sonst. Nach Schätzungen des Robert-Koch-Instituts waren bis Ende des vergangenen Monats schon 1230 Menschen in NRW in diesem Jahr an zu hohen Temperaturen verstorben. Das sind schon jetzt deutlich mehr als insgesamt noch im vergangenen Jahr. Dort waren es nach RKI-Schätzungen etwa 310. Am Montag will sich auch der Gesundheitsausschuss des Landtags mit den Folgen der Hitzewelle befassen. Die oppositionelle SPD-Fraktion hatte die Sondersitzung beantragt, auch wegen mutmaßlicher Versorgungsengpässe während der Hitzewelle.
2: Infos von Christian Böder aus dem News-Team. Vielen Dank. Jetzt die weiteren Themen in der Zusammenfassung. Im Bundestag läuft die letzte Sitzung vor der Sommerpause und die ist umfangreich. Unter anderem sollen die Krankenkassenreform und das neue Heizungsgesetz beschlossen werden. Die Spannungen zwischen den USA und dem Iran lassen die Spritpreise leider wieder deutlich steigen. Zum ersten Mal seit Mitte Mai kostet Diesel im bundesweiten Tagesdurchschnitt wieder über 2 Euro, meldet der ADAC. Auch Benzin wurde deutlich teurer, ebenfalls über 2 Euro pro Liter im Moment. Im Zusammenhang mit einem groß angelegten Umsatzsteuerbetrug im Autohandel ist den Ermittlern ein weiterer Schlag gelungen. 2 weitere Verdächtige wurden festgenommen, meldet das Zollverhandlungsamt Essen. Das mutmaßliche Betrugsnetzwerk soll einen Steuerschaden von rund 300 Millionen Euro verursacht haben. Frankreich steht im Halbfinale der Fußball-WM und heute Abend entscheidet sich, wer der Gegner sein wird, Spanien oder Belgien. Beide Mannschaften treffen im 2. Viertelfinale aufeinander. Frage an Ralf Bosse aus dem WM-Studio. Ja, wer gewinnt?
4: Einen klaren Favoriten gibt es aus meiner Sicht nicht. Spanien überzeugt bislang mit viel Ballbesitz, hoher Passsicherheit und großer Geduld im Spielaufbau. Belgien bringt dagegen enorme individuelle Qualität und viel Erfahrung mit. Entscheidend dürfte sein, ob Spanien das Spiel kontrollieren kann oder Belgien seine Stärken im Umschalten ausspielt. Kleinigkeiten könnten den Unterschied machen. Die Tagesform, Standardsituationen oder eine Einzelaktion könnten am Ende darüber entscheiden, wer Frankreich ins Halbfinale folgt. Die meisten der rund 70.000 Zuschauer werden wohl der Furia Roja die Daumen drücken. Auch das kann entscheidend sein.
2: Es klingt auf jeden Fall gefährlich. Furia Roja, das sind die Spanier. Ralf Bosse aus dem WM-Studio mit Infos. Vielen Dank. Wobei die Belgier Red Devils genannt werden. Das klingt jetzt auch nicht gerade nach Friedensangebot. Wir werden es erleben. Und das waren die Nachrichten mit Marc Weiß.
5: Das Wetter für Aachen und die Region ziemlich sonnig heute. Bis zum Nachmittag hin gehen die Temperaturen rauf auf bis zu 28 Grad. Morgen und am Sonntag geht es genauso sonnig weiter. Und es wird sogar noch ein bisschen wärmer. In der Spitze kommen wir auf bis zu 32 Grad. Der beste Verkehrsservice für Aachen und die Region. Ihr werdet ganz schön oft geblitzt heute, unter anderem in Aachen auf der Hohenstaufenallee, der Krefelder Straße, der Von-Köhl-Straße und der Prämienstraße. Dann noch in Alsdorf auf der Prämien- und der Würselner Straße, in Monschau, Monschauer Straße in Kalter Herberg und noch ein Blitzer in Stolberg-Würselner Straße. Wir haben noch ein paar mehr Blitzer. Alle Staus und alle Blitzer wie immer in der kostenlosen Antenne AC-App und bei uns im Web. Habt ihr noch was unterwegs gesehen? Gerne her damit anrufen oder ihr schickt eine WhatsApp. Es geht beides unter der 02405 42 56 0. Vielen Dank dafür und eine gute Fahrt mit uns.
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6: In 2 Wochen gibt Michael Patrick Kelly ein Konzert hier bei uns in NRW in Hamm. Und ich weiß, dass viele von euch super große Michael Patrick Kelly Fans sind. Das haben wir schon im Dezember gesehen bei unserem großen Lichtblicke-Konzert mit Michael Patrick Kelly. Innerhalb von Minuten war das Ding ausverkauft für den guten Zweck. Super, dass ihr da mitgemacht habt und ihr auch. Und gleich, sozusagen als kleines Dankeschön, schenke ich euch Tickets für sein Konzert in Hamm. Bleibt hier bei mir. Ich bin Kevin Zimmer.
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0: einer Dachgeschosswohnung wohnst und es wird dir zu heiß, machst du wahrscheinlich auch. So Geräusche wie Rihanna jetzt. Gnade, bitte eine Klimaanlage. Stay hier bei uns. 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
0: Und hier ist neue Musik für euch, The Bowser, Magnetic.

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1: Mit Maja Kruse, schönen guten Tag. Bahnchefin Evelyn Paller hat gestern das dritte Sofortprogramm der Deutschen Bahn vorgestellt. Die Auswirkungen davon bekommen auch Bahnfahrer aus Aachen zu spüren. Wer ab morgen mit dem ICE unterwegs ist, muss sich auf Änderungen einstellen. Die Bahn streicht nämlich einzelne ICE-Halte in Düsseldorf und mehreren Städten im Ruhrgebiet. Betroffen sind die Verbindungen zwischen Aachen, Köln und Berlin. Mit den Änderungen will die Bahn das Streckennetz entlasten und für pünktlichere Verbindungen sorgen. Wer am Wochenende auf der A4 zwischen Aachen und Köln unterwegs ist, muss mehr Zeit einplanen. Die Autobahn wird ab dem Abend um 21 Uhr zwischen den Autobahnkreuzen Köln-West und Kerpen in beide Richtungen voll gesperrt. Grund ist der Bau einer neuen Brücke bei Frechen-Königsdorf. Dort wird ein rund 180 Tonnen schweres Stahlteil über die Autobahn gehoben. Die Sperrung dauert bis Montagmorgen um 5 Uhr. Für Alemannia Aachen steht heute das letzte Testspiel vor dem Trainingslager an. Dafür geht's für die Schwarz-Gelben am Abend nach Stolberg zum SV Breinig. Anpfiff ist um 18.30 Uhr. Ab Montag reist die Mannschaft dann ins niederländische Wacheningen, wo sich der Drittligist bis Samstag auf die neue Saison vorbereitet. Mit dabei ist auch ein neues Gesicht im Kader. Die Alemannia hat gestern den Offensivspieler Ken Isekor verpflichtet. Der 19-Jährige kommt von Bayer Leverkusen und spielte schon in der Jugend für die Aachener. Das war das Update für Aachen und die Region. Ich bin Maja Kruse.
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1: Der Sommer ist da, heute bei Temperaturen bis zu 30 Grad. Am Wochenende wird es dann noch mal wärmer, bei bis zu 32 Grad. 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Wir haben eine Verkehrsmeldung von dem Adalbert-Steinweg in Aachen. Da ist eine Ölspur auf der Fahrbahn zwischen Josefskirche und Kaiserplatz. Gesperrt ist da nicht, aber es kommt zu Einschränkungen, sagt die Polizei. Falls ihr in Richtung Kaiserplatz unterwegs seid, also am besten nicht über den Adalbert-Steinweg fahren. Und dann werdet ihr natürlich noch geblitzt, unter anderem in Aachen auf der Prämienstraße in Walheim. Und dann hat uns Günther gerade noch gemeldet, dass sie auch auf dem Amsterdamer Ring in Höhe Hahnbrucher Straße steht. Und auf der Hohenstaufenallee. Danke fürs Bescheid geben. Dann stehen sie noch in Alsdorf auf der Prämienstraße, in Eschweiler auf der Aachener und in Simmerath auf der Monschauer Straße. Das war nicht alles. Es gibt noch mehr Staus und Blitzer bei uns in der kostenlosen Antenne AC-App oder auch bei uns im Web. Wenn ihr noch was gesehen habt, dann gebt uns gern Bescheid. Einfach eben anrufen oder eine WhatsApp schreiben. Das geht beides unter der 02405 42 56 0.
2: Der Freitag mit Kevin Zimmer und mit Alexandra, die ist auch am Start. Hallo Alexandra.
3: Hallihallo.
2: Auf welches Konzert möchtest du unbedingt?
3: Ja, ich möchte gerne zu Michael Patrick Helene.
2: Na klar. Alexandra, ich habe hier zwei Tickets für dich. VIP-Zugänge. Ganz was Schickes. Du musst gleich drei Michael Patrick Kelly-Fragen richtig beantworten und dann schicke ich dich dahin. Glaubst du, du schaffst das?
3: Ich denke, ja, das klappt.
2: Alles klar. Kannst du noch Justin Bieber abwarten mit Friends und ein bisschen beste Musik?
3: Na klar.
2: Na klar. Dann jetzt Justin Bieber und Friends.

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0: Alexandra ist in den Startlöchern. Sie will als VIP zum Michael Patrick Kelly.
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0: Am Freitag in 2 Wochen tritt Michael Patrick Kelly auf. Er tourt ja gerade durch Deutschland und Alexandra hat keine Karten. Jürgen Klopp würde sagen, hat noch keine Karten. Ja, noch. Das kann sich schnell ändern, denn Alexandra kann diese Karten jetzt gewinnen. Auf einer Skala bis 10. Alexandra, wie groß ist dein Fanherz für Michael Patrick Kelly?
3: 9 auf jeden Fall.
0: Oh, also keine 10? Ich hätte eine 10 erwartet, wenn nicht sogar eine 11. Dann checken wir das jetzt mal. Alexandra, 5 Fragen bekommst du von mir. 3 musst du beantworten. 30 ja. Sekunden Zeit hast du.
3: Mhm.
0: Legen wir los?
3: Ja.
0: Welchen Spitznamen hatte Michael Patrick Kelly während seiner Zeit bei der Kelly Family?
3: Kelly.
0: Richtig. In welchem Land wurde Michael Patrick Kelly im Jahr 1977 geboren?
3: Irland.
0: Richtig. Michael Patrick Kelly nahm Anfang der 2000er eine 6-jährige Auszeit. Wo war das? Wo hat er das gemacht?
3: Er war in einem Kloster.
0: Das ist richtig. Du hast jetzt schon die 3. Das ist Wahnsinn. Yay. Wir brauchen keine andere Frage mehr. Alexandra.
3: Ich freue mich.
0: Du bist als VIP bei Michael Patrick Kelly in Hamm dabei. Viel Spaß. Wen nimmst du mit?
3: Ich denke, ich nehme eine Freundin auf jeden Fall mit. Die wird sich riesig freuen.
0: Die ist auch Michael Patrick Kelly Fan?
3: Ja, sicher.
0: Wunderbar. Auf was freust du dich besonders? Auf welchen Song?
3: Das weiß ich gar nicht. Die Konzerte sind immer alle irgendwie richtig toll und mitreißend. Also ich freue mich sehr, dass ich gewonnen habe, ja.
0: Wie wär's

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1: Mit Marc Weiß. Schönen guten Tag. Der Bundestag hat wie erwartet das umstrittene Sparpaket der schwarz-roten Koalition bei den Gesundheitsausgaben beschlossen. Das Gesetz sieht unter anderem weniger Ausgaben und Leistungen, dafür aber höhere Zuzahlungen von Patienten vor. Beides nicht schön und viel kritisiert. Die Regierung will damit aber neue Beitragserhöhungen bei den gesetzlichen Kassen verhindern. Es wird heute im Bundestag und auch im Bundesrat eine ganze Menge beschlossen. Und auch im Bundesrat gab es schon die erste Abstimmung. Die Länderkammer hat das sogenannte Infrastruktur-Zukunftsgesetz abgesegnet. Das soll mehr Tempo bringen beim Planen und Umsetzen von Bauprojekten. Christian Böde aus dem News-Team mit den Einzelheiten.
2: Wichtige Bauprojekte können jetzt als Vorhaben des überragenden öffentlichen Interesses und der öffentlichen Sicherheit eingestuft werden. Bedeutet, bei rechtlichen Prozessen und Entscheidungen werden sie bevorzugt behandelt, so sollen sie auch schneller genehmigt werden. Diese Behandlung soll künftig ein ganzes Spektrum an Bauprojekten bekommen, wie etwa das Beseitigen von Verkehrsengpässen, wichtige Schienentrassen, mehrspuriger Ausbau von Bundesstraßen oder der Ersatz maroder Brücken und Tunnel. Das Gesetz beschränkt sich aber nicht nur auf Landwege, auch Wasserstraßen, Hafenanlagen oder Flughäfen sowie der Hochwasser- und Küstenschutz sind eingeschlossen. Die Bundesregierung verspricht sich nicht nur mehr Tempo, sondern auch Einsparungen, denn doppelte Prüfungen fallen weg. Die baurechtlichen Schritte laufen komplett digital. Wird stark in die Natur eingegriffen, kann jetzt auch durch Ersatzzahlungen ausgeglichen werden, neben direkten Maßnahmen wie zum Beispiel Neupflanzungen.
1: Christian Böder mit Infos. Vielen Dank. Jetzt die weiteren Themen in der Zusammenfassung. Infolge des verheerenden Waldbrandes im Süden Spaniens werden nach Behördenangaben noch mindestens 19 Menschen vermisst. Bestätigt wurden bisher 11 Todesfälle. Ursache des Feuers war wahrscheinlich eine abgerissene Stromleitung, die in die ausgetrocknete Vegetation fiel. Der spanische Katastrophenschutzminister spricht von einer beispiellosen Tragödie. Das Leben in Deutschland ist im Juni minimal günstiger geworden. Im Vergleich zum Mai sanken die Verbraucherpreise um 0,3%. Die Inflationsrate lag bei 2,3. Die Energiepreise stiegen nicht mehr so stark. Grund hierfür dürfte der Tankrabatt gewesen sein, meldet das Statistische Bundesamt. Strom war sogar 5% billiger als noch im Mai. Am 20. September wählt Berlin ein neues Abgeordnetenhaus und wenn es nach der Jungen Union geht, stellt sich der amtierende CDU-Bürgermeister Wegner nicht mehr zur Wahl. Der Chef der Jungen Union in Berlin, Burkhardt, fordert Wegner zum Abgang auf und er bekommt dafür inzwischen jetzt auch CDU-Unterstützung. Grund sind die nach wie vor nicht ganz gelösten Ungereimtheiten während des großen Stromausfalls. Wegner wird vorgeworfen, sich anfangs nicht um die Krise gekümmert zu haben, weil er lieber Tennis spielen wollte. Es sollte jemand kandidieren, der in seiner persönlichen Integrität unangreifbar sei, sagt Burkhardt. Auf Wegner treffe das nicht zu. Gespaltener als Berlin kann eine Stadt wohl kaum sein. Darauf lassen zumindest die Umfragen vor der Wahl schließen. Aktuell liegen die Linken mit 20% vorne. Die Grünen kommen auf 19, die AfD auf 18 und die CDU auf 17%. Und das waren die Nachrichten mit Marc Weiß.
3: Das Wetter für Aachen und die Region. Es gibt nur wenige Wolken am Himmel heute. Es ist sonnig und ja, von den Temperaturen eigentlich auch sehr schön, oder? Wir haben 28 bis 30 Grad heute Nachmittag. Morgen und auch am Sonntag bleibt es sonnig und sehr warm bei Temperaturen bis zu 32 Grad. Der beste Verkehrsservice auf der A4 Köln-Aachen zwischen Eschweiler Ost und West. Liegen Holzteile auf der Fahrbahn, bitte fahrt vorsichtig. A44 Aachen-Mönchengladbach zwischen Brand und Kreuz Aachen. Gegenstände auf dem linken Fahrstreifen, da ist wohl eine Kunststoffabdeckung unterwegs. Auf der A4 Köln-Aachen zwischen Kreuz Aachen und Laurensberg 2 Kilometer Stau. Außerdem gibt es in Aachen auf dem Adalbert-Steinweg eine Ölspur. Ein Linienbus hat dort zwischen Josef Kirche und Kaiserplatz Öl verloren. Die Reinigungsarbeiten haben schon begonnen, dauern voraussichtlich bis 14 Uhr. Ihr könnt dort weiterhin langfahren, müsst aber möglicherweise mit Einschränkungen rechnen. Wenn ihr könnt, meidet besser den Adalbert-Steinweg in Richtung Kaiserplatz bis 14 Uhr. Geschwindigkeitskontrollen haben wir unter anderem in Aachen auf dem Amsterdamer Ring, der Hohen Staufenallee, auf dem Pariser Ring, der Prämienstraße in Walheim, dem Ronheider Weg und dem Seffenter Weg auf der Hörn. Geblitzt wird auch in Stolberg am Wasserwerk und auf der Würselner Straße. Und es gibt noch eine Menge mehr. Alle Staus und Blitzer in der Antenne AC App und im Web. Und wenn ihr noch was habt, 02405 42 56 0. Dankeschön.
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4: Hallo, hier ist Kevin Zimmer und seit den 90ern gibt es diesen einen Song, der ein wirklicher Ohrwurm ist, ja, den man quasi nicht mehr rausbekommt. War auch ein Sommerhit. Ja, da läuft er schon. Fool's Garden und Lemon Tree. Sag mal, und sie haben es bis heute nicht geschafft, diesen Lemon Tree zu ernten und endlich einfach mal Limonade daraus zu machen. Oder Zitroneneis. Nein!

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1: Mit Maja Kruse, schönen guten Tag. In Aachen stehen morgen mehrere Mahnwachen an. Die Polizei rechnet deshalb im Aachener Stadtgebiet zeitweise mit Verkehrseinschränkungen. Am Hauptbahnhof gibt es von 14 bis 16:30 Uhr eine Solidaritätsaktion für die iranische Bevölkerung. Außerdem startet am Vormittag eine Sternenwanderung von Frauen für Frieden mit rund 150 Teilnehmenden. Ziel ist das Demokratiefestival am Büchel. Und auf dem Markt protestiert ab 10 Uhr das Aktionsbündnis Psychotherapie gegen die geplanten Krankenkassenreform. Kritiker befürchten, dass dadurch unter anderem Therapieplätze wegfallen könnten. Alle Mahnwachen und die Uhrzeiten findet ihr auf antenneac.de. Die Feuerwehr in Würselen hat gestern viel zu tun gehabt. Erst brannte am Nachmittag ein Wäschetrockner im Keller eines Hauses in Bruchweiden. Verletzt wurde niemand. Während des Einsatzes rückte die Feuerwehr auch zu einem Unfall am Kreisverkehr Birk aus. Dort wurde ein Motorradfahrer leicht verletzt. Kurz danach stand hinter dem Jupp der Waldstadion wieder ein Stoppelfeld in Flammen. Nach rund 2 Stunden war der Brand gelöscht. Erst am Mittwochabend hatte ein Stoppelfeld im Flussweg gebrannt. Die Feuerwehr warnt deswegen aktuell vor erhöhter Wald- und Flächenbrandgefahr. In Würselen gibt es ab heute einen sandigen Sommerspielplatz. Auf dem Campagnatico-Platz hat die Stadt gemeinsam mit Sponsoren eine über 200 Quadratmeter große Sandfläche aufgebaut. Bis zum 6. September können Kinder, Jugendliche und Erwachsene dort spielen, bauen und entspannen. Dazu gibt es noch verschiedene Aktionen, Ferienspiele und Angebote für alle Altersgruppen. Der Eintritt zur Würselener Sandkiste ist kostenlos. Das war das Update für Aachen und die Region. Ich bin Maja Kruse.
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1: Der Sommer ist da, heute bei Temperaturen bis zu 30 Grad. Am Wochenende wird es dann noch mal wärmer, bei bis zu 32 Grad. Der beste Verkehrsservice für Aachen und die Region. Wir haben eine Verkehrsmeldung von dem Adalbert-Steinweg in Aachen. Da ist eine Ölspur auf der Fahrbahn zwischen Josefskirche und Kaiserplatz. Gesperrt ist da nicht, aber es kommt zu Einschränkungen, sagt die Polizei. Falls ihr in Richtung Kaiserplatz unterwegs seid, also am besten nicht über den Adalbert-Steinweg fahren. Ihr werdet geblitzt, unter anderem in Aachen auf dem Seffenter und dem Ronheider Weg, dann in Stolberg auf der Würselner Straße und am Wasserwerk. Das war nicht alles. Es gibt noch mehr Staus und Blitzer bei uns in der Region. Findet ihr bei uns in der Antenne AC App oder im Web. Wenn ihr noch was gesehen habt, dann gebt uns das gerne durch unter der 02405 42 560. Vielen Dank.
2: Ich will einen Dino. Habt ihr das auch zu Hause schon mal gehört? Dann habt ihr Kinder, oder? Ihr könnt euch jetzt keinen kaufen. Im Geopark Terra Vita in Bad Essen soll ein Dino weg. Der steht da schon länger, jetzt soll er ersetzt werden. Und der Park sucht mit einer sehr lustigen Anzeige einen neuen Besitzer für den Dino. 6,5 Tonnen schwer. Camarasaurus. Er hört auf Kommandos, schreiben sie da, bleib und steh. Ja, und das Netz flippt vollkommen aus. Hier ein paar meiner Lieblingskommentare. Geht er als Hund durch? Mein Vermieter erlaubt nur Hunde. Oder perfekt für unsere WG. Er müsste halt nur mit dem Kopf aus dem Fenster gucken. Oder mein Liebling, also ich würde den Dino nehmen. Ich muss eh mit den Hunden jeden Tag raus, da kann er doch am Fahrrad mitlaufen.
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2: Ich bin Kevin Zimmer.

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0: Alex Horn und Ordinary, einer der Hits des ersten Halbjahres des Jahres 2026. Ordinary hier bei uns. Wir sind mitten im Sommer. Nächste Woche Freitag, letzter Schultag. Was machen wir mit den Kids? Wir fahren an den Badesee in den Sommerferien. Und wenn ihr nicht den Badesee vor eurer Haustür haben wollt, sondern mal einen anderen erleben wollt, habt ihr ja uns. Wir stellen euch ja schon die ganzen letzten Tage, die besten Badeseen bei uns in NRW vor. Ja, wir tindern sie sozusagen auch noch und sagen euch, ob das ein Match ist oder nicht. Und der Kollege Stefan Rejek, ich glaube, der kommt gar nicht mehr aus der Badehose raus. Das ist, der hat schon so viele Badeseen gesehen, die Badehose ist schon festgewachsen. Jetzt war er beim Blackfoot Beach am Fühlinger See in Köln.
1: Den Fühlinger See kenne ich eigentlich nur vom Summer Jam, also dem Reggae-Festival. Da war ich früher immer und ich dachte mir damals schon, einen schöneren Ort für ein Festival kann es eigentlich nicht geben als hier am See. Und jetzt hier am Blackfoot Beach denke ich mir eigentlich dasselbe, ja, also wirklich Sommerfeeling pur. Ich bin erst durch so einen kleinen Wald zum See gelaufen, das war schon total schön. Und jetzt sitze ich auf meinem Handtuch hier im Sand am Ufer und man merkt direkt, hier wird richtig einer aufgespielt. Zum Beispiel gibt es hier einen Stand-Up-Paddle- und Kanuverleih, es gibt Volleyballplätze, eine Hüpfburg im Wasser, also so einen richtigen Wasserpark. Man kann Bogen schießen, natürlich gibt es auch einen Imbiss und mein Highlight jetzt schon, es gibt einen richtig großen Klettergarten. Der ist in so einem kleinen Waldstück direkt hier und obwohl es fast 30 Grad sind, sehe ich hier echt viele in Klettermontur. Wie ist es denn hier bei der Hitze so zu klettern? Geht das klar?
2: Ja, das geht eigentlich definitiv klar. Macht sogar noch mehr Spaß, würde ich sagen.
3: Also manchmal ist es sehr anstrengend, aber es macht auch sehr viel Spaß.
4: Zu heiß ist jetzt auch nicht cool, aber zu kalt auch nicht.
1: Und wo kletterst du hier am liebsten? Es gibt ja hier richtig viele Bahnen.
2: Oh, am liebsten den Teil, wo man so Teamwork machen muss.
3: Also ich finde die Seilbahn und das schwarze Level da rechts am besten.
1: Gleich noch abkühlen nach dem Klettern?
2: Ja, wahrscheinlich.
1: Ja, und ehrlich gesagt ist mir jetzt allein durchs Zugucken schon warm geworden, deswegen ab ins Wasser. So, ich bin abgekühlt, ich liege jetzt noch eine Runde im Sand und mehr braucht es eigentlich nicht für mich, um hier einen richtig entspannten Sommertag zu verbringen. Und ja, ich hole mir jetzt noch eine Pommes und dann ist der Tag wirklich perfekt für mich.
0: Ja, und ein Creme bitte nicht vergessen, Stefan, ja? Alle Badeseen könnt ihr natürlich auch bei uns nachlesen im Internet. Klickt da sehr, sehr gerne mal rein. Und jetzt gibt's noch Kuchen beim Wasser.
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4: Mit Malte Heilbricht. Guten Tag. Monatelang wurde über sie gestritten. Bis zuletzt hat die Opposition versucht, sie noch zu verhindern. Jetzt ist sie aber durch. Die Gesundheitsreform der schwarz-roten Koalition. Der Bundestag hat am Vormittag grünes Licht gegeben. Im Laufe des Tages soll noch der Bundesrat darüber abstimmen. Danny Hoppe aus dem News-Team. Das Paket sieht Milliarden Ausgabenbremsen bei Praxen, Kliniken, Apotheken und der Pharmabranche vor.
5: Genau, dazu kommen dann noch höhere Zuzahlungen, zum Beispiel für Medikamente. Die steigen auf 7,50 Euro bis 15 Euro und Versicherte müssen sich auf weitere Einschnitte einstellen. Unter anderem wird die kostenlose Mitversicherung von Ehepartnern eingeschränkt. Das soll die Krankenkassen im nächsten Jahr um Milliarden entlasten und verhindern, dass die Zusatzbeiträge steigen. Bundesgesundheitsministerin Wagner hat das Sparpaket vor der Abstimmung noch einmal verteidigt. Jeder im Gesundheitswesen leiste einen Beitrag. Am Ende profitierten aber alle von einer langfristigen Finanzierung. Die Lage der Kassen sei nun mal dramatisch und deshalb könne man sich auch keinen Aufschub mehr leisten.
4: Die Opposition hat das alles aber nicht überzeugt. Es ging hoch her im Bundestag.
5: Ja, die AfD sagte, das Gesetz sei ein Rückzug aus der Versorgung mit dramatischen Folgen für Patienten. Die Grünen sprachen von zusätzlichen Belastungen für 75 Millionen gesetzlich versicherte Menschen. Dazu sei das Gesetz mit heißer Nadel gestrickt worden. Und die Linke sagte, das Gesetz sei eine absolute Katastrophe. Auch der SPD merkte man an, dass sie bei der Reform einige Kröten schlucken musste. Die SPD-Politikerin Dagmar Schmidt räumte ein, es sei kein Gesetz, wo nach der Verabschiedung die Sektkorken knallten. Man habe wegen der hohen Defizite der Kassen aber handeln müssen.
4: Danke, Danny. Und jetzt weitere Nachrichten im Überblick. Verbraucher in Deutschland haben künftig ein Recht auf Reparatur von Geräten. Nach dem Bundestag hat auch der Bundesrat das entsprechende Gesetz gebilligt. Hersteller von zum Beispiel Waschmaschinen oder Smartphones müssen ihre Geräte künftig während der üblichen Lebensdauer zu einem angemessenen Preis reparieren. Außerdem müssen die Geräte künftig so konstruiert sein, dass sie repariert werden können. Instagram und Facebook bergen zu große Suchtgefahren für Kinder und Jugendliche. Zu diesem vorläufigen Ergebnis kommt eine Untersuchung der EU-Kommission. Sie sieht Risiken unter anderem durch stark personalisierte Empfehlungen und automatisch abgespielte Videos. Die Brüsseler Behörde treibt deshalb ein Verfahren gegen den Mutterkonzern Meta voran. Es gibt weiter schlechte Zahlen von VW. Der Autobauer hat auch im zweiten Quartal deutlich weniger Autos verkauft. Im Vergleich zum Vorjahreszeitraum sank der Absatz weltweit um knapp 9% auf 2,1 Millionen Fahrzeuge, teilte der Konzern mit. Besonders stark brachen die Verkäufe im wichtigsten Absatzmarkt China ein. Schreckmomente über den Wolken. Eine Ryanair-Maschine auf dem Weg nach Memmingen musste kurz nach dem Start in Thessaloniki umkehren. Passagiere berichten von einem lauten Knall. Danach zerbrach eine Fensterscheibe. Ein Mann saß direkt daneben. Sein Kopf und seine Schultern wurden wohl nach draußen gezogen. Mitreisende konnten den Mann aber festhalten und zurückziehen. Der Pilot brach den Flug ab. Der betroffene Passagier kam ins Krankenhaus. Ryanair hat den Vorfall bestätigt. Wie das Fenster zerbrechen konnte, ist aber noch unklar. Und das waren die Nachrichten mit Malte Albrecht.
6: Das Wetter für Aachen und die Region. Heute und am Wochenende gibt's eigentlich gar nichts zum Klagen. Wir haben fast blauen Himmel, viel Sonnenschein. Heute Temperaturen bis 30, Samstag und Sonntag sogar bis 32 Grad. Der beste Verkehrsservice in Aachen auf dem Adalbert-Steinweg. Eine Ölspur, ein Linienbus hat dort zwischen Josefskirche und Kaiserplatz Öl verloren. Die Reinigungsarbeiten haben schon begonnen, dauern voraussichtlich bis 14 Uhr. Ihr könnt dort weiterhin langfahren, müsst aber möglicherweise mit Einschränkungen rechnen. Wenn ihr könnt, meidet besser den Adalbert-Steinweg in Richtung Kaiserplatz bis 14 Uhr. Geschwindigkeitskontrollen haben wir unter anderem in Aachen auf dem Amsterdamer Ring, der Hohenstaufenallee, auf dem Pariser Ring, der Prämienstraße, in Walheim, dem Ronheider Weg und dem Seffenter Weg auf der Hörn. Geblitzt wird auch in Stolberg am Wasserwerk und auf der Würselner Straße. Und es gibt noch eine Menge mehr. Alle Staus und Blitzer in der Antenne AC App und im Web. Und wenn ihr noch was habt, 02405 42 56 0. Dankeschön.
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6: Ha! Hallo, Kevin Zimmer hier. Da haben sich sehr, sehr viele in Sevilla in Spanien gewundert. Robbie Williams tritt auf einmal auf der Straße auf und singt mit Straßenmusikern Angels. Haben sich alle gefreut. Ein Superstar singt mit ein paar dahergelaufenen Straßenmusikern. Wie damals bei Take That. Hat sich nichts geändert. Deswegen hören wir jetzt Robbie Williams mit so ein paar Straßenmusikern. Und gemeinsam mit denen singt er

0: schön zum Zurückerinnern. Letztes Wochenende haben sie zwei großartige Konzerte in Düsseldorf, in der Heimat sozusagen, gegeben. Die Toten Hosen, Nur nach vorn. Gerade eben gehört, neuen Song von denen. Und sie kommen ja im nächsten Jahr ganz zum Ende ihrer Abschiedstournee dann auch nochmal in die Heimat nach Düsseldorf. Konzert im Juli nächsten Jahres. Leider schon ausverkauft, Mensch. So, wie sieht's bei euch aus mit dem Durchschlafen? Na? Nicht so. Laut dem Robert-Koch-Institut tut sich jeder Dritte in Deutschland schwer mit dem Durchschlafen. Vielleicht könnt ihr am Wochenende ja mal richtig auspennen. Comedian Hannes Höfer hat da ein paar Tipps für euch.
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2: Tja, jeder Dritte Deutsche pennt schlecht. Und es werden immer mehr. Das sagt jedenfalls die Wissenschaft. Ich meine, vielleicht liegt es auch nur daran, dass alle so Schlaftracker haben. Schatz, wie hast du geschlafen? Warte, ich guck mal eben nach. Mein Handy sagt gut. Ich guck auch noch mal eben, ob ich auf die Toilette muss. Ja, gut, dass es das gibt. Vielleicht gibt es ja auch bald eine App, die uns ans Atmen erinnert. Ich meine, Luft holen ist ja zwischendurch auch nicht unwichtig. Was können wir denn besser machen? Koffein vorm Schlafen vermeiden. Das soll helfen, hätte ich nicht gedacht. Oder schwere Mahlzeiten direkt bevor du in eine Falle kriegst. Also ihr könnt den Burger natürlich mit Light Mayo essen, das soll schon helfen. Mir hilft ja immer der Gemüsetrick, den habe ich jetzt von einem Mentalisten gelernt. Einfach Gemüse aufzählen von A bis Z. Freunde, ich sag euch, ich komme nicht mal bis D, dann bin ich schon im Traumland. Allerdings verhandle ich auch immer mit mir selbst. Banane ist streng genommen kein Gemüse, aber botanisch eine Beere. Ja, lass ich mal durchgehen. Seht ihr? Das ist so langweilig, da ratzt ihr schon beim Zuhören fast weg. Und wenn das nicht hilft, guckt euch alte Videos von Olaf Scholz an. Wer dabei nicht einpennt, ja, der braucht das gute Zeug aus der Apotheke. Und immer dran denken, statt scharfe Zählen vor dem Schlafen, lieber was Scharfes vor dem Schlafen. Ja genau, damit meine ich nicht zu essen.
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0: Und wir haben ja so ein Wetter, da muss wenigstens einer im Programm jetzt mal Surfer sein. Ihr dürft entscheiden, ist es Jack Jones oder ist es Kevin Zimmer? Ja, es ist Jack Jones. Upside down.
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1: Mit Maja Kruse, schönen guten Tag. Bahnchefin Evelyn Paller hat gestern das dritte Sofortprogramm der Deutschen Bahn vorgestellt. Die Auswirkungen davon bekommen auch Bahnfahrer aus Aachen zu spüren. Wer ab morgen mit dem ICE unterwegs ist, muss sich auf Änderungen einstellen. Die Bahn streicht nämlich einzelne ICE-Halte in Düsseldorf und mehreren Städten im Ruhrgebiet. Betroffen sind die Verbindungen zwischen Aachen, Köln und Berlin. Mit den Änderungen will die Bahn das Streckennetz entlasten und für pünktlichere Verbindungen sorgen. Wer am Wochenende auf der A4 zwischen Aachen und Köln unterwegs ist, muss mehr Zeit einplanen. Die Autobahn wird ab dem Abend um 21 Uhr zwischen den Autobahnkreuzen Köln-West und Kerpen in beide Richtungen voll gesperrt. Grund ist der Bau einer neuen Brücke bei Frechen-Königsdorf. Dort wird ein rund 180 Tonnen schweres Stahlteil über die Autobahn gehoben. Die Sperrung dauert bis Montagmorgen um 5 Uhr. Für Alemannia Aachen steht heute das letzte Testspiel vor dem Trainingslager an. Dafür geht's für die Schwarz-Gelben am Abend nach Stolberg zum SV Breinig. Anpfiff ist um 18.30 Uhr. Ab Montag reist die Mannschaft dann ins niederländische Wacheningen, wo sich der Drittligist bis Samstag auf die neue Saison vorbereitet. Mit dabei ist auch ein neues Gesicht im Kader. Die Alemannia hat gestern den Offensivspieler Ken Isekor verpflichtet. Der 19-Jährige kommt von Bayer Leverkusen und spielte schon in der Jugend für die Aachener. Das war das Update für Aachen und die Region. Ich bin Maja Kruse.
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1: Der Sommer ist da, heute bei Temperaturen bis zu 30 Grad. Am Wochenende wird es dann noch mal wärmer, bei bis zu 32 Grad. 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Wir haben eine Verkehrsmeldung von dem Adalbert-Steinweg in Aachen. Da ist eine Ölspur auf der Fahrbahn zwischen Josefskirche und Kaiserplatz. Gesperrt ist da nicht, aber es kommt zu Einschränkungen, sagt die Polizei. Falls ihr in Richtung Kaiserplatz unterwegs seid, also am besten nicht über den Adalbert-Steinweg fahren. Und dann werdet ihr natürlich noch geblitzt, unter anderem in Aachen auf der Prämienstraße in Walheim. Dann stehen sie noch in Alsdorf auf der Prämienstraße, in Eschweiler auf der Aachener und in Simmerath auf der Monschauer Straße. Das war nicht alles. Es gibt noch mehr Staus und Blitzer bei uns in der kostenlosen Antenne AC App oder auch bei uns im Web. Wenn ihr noch was gesehen habt, dann gebt uns gern Bescheid. Einfach eben anrufen oder eine WhatsApp schreiben. Das geht beides unter der 02405 42 56 0.
2: Hallo, Kevin Zimmer hier. Schön, dass ihr da seid an diesem Freitag. Heute ist ja wieder so ein Viertelfinale, fast zu so einer humanen Zeit. Könnte man mal gucken. 21 Uhr wird angestoßen. Top-Spiel. Spanien gegen Belgien bei dieser Fußball-WM. Nachdem die Belgier ja die USA rausgeschmissen haben, nachdem sich Trump für die USA eingemischt hat, haben die Belgier ja meine Sympathien, muss ich sagen. Außerdem fand ich sehr, sehr lustig, als sie beim Tor den Tanz von Donald Trump so nachgemacht haben. Also, heute Spanien-Belgien, 21 Uhr. Bei einem Tor erwarte ich diesen Tanz als Torjubler nochmal. Wer sich nicht für Fußball interessiert, für den haben wir gleich auch was. Serientipp gleich hier.

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0: Sia und Candelier. In den 70er Jahren klangen TV-Serien so.
1: Müssen wir noch sehr weit ziehen?
2: Das weiß ich, wenn ich es sehe.
1: Aber den Kindern wird es zu viel und ich habe offen gestanden auch keine große.
2: Das wird sich schon widerlegen.
0: Zicken die sich da an? So war das in den 70ern, ja? Ja, das dürfte bei vielen vielleicht Erinnerungen an die Kindheit wecken. Diese Familie gehörte nämlich über Jahre zum Sonntagnachmittag wie Kaffee und Kuchen. Na, welche Serie war es? Natürlich, er erkennt es an der Musik. Unsere kleine Farm. Und da ja so ziemlich alles recycelt wird, was irgendwann mal erfolgreich war, gibt es jetzt auf Netflix eine Neuauflage von Unsere kleine Farm. Hilfe! Jörg Albrecht hat den Seriencheck dazu.
3: Vor langer, langer Zeit verließen Pa und Ma und Mary und Laura ihr Haus in den Big Woods von Wisconsin.
4: So hört es sich an, wenn Laura Ingalls von ihrer Familie erzählt, die vor 150 Jahren einen Neuanfang wagt und ihr Glück im mittleren Westen der USA sucht. Und so klang das damals.
5: Hätte ich ein Tagebuch gehabt, hätte ich hineingeschrieben, wie das damals war, als wir von unserem kleinen Haus in den Wäldern fortgingen, um nach Westen zu ziehen, ins Indianergebiet.
4: Sagt man natürlich heute nicht mehr, weshalb wir jetzt solche Sätze hören im Remake von Unsere kleine Farm.
6: Ma, sieh da! Eine indigene Puppe, oder?
4: Mal abgesehen vom sprachlichen Upgrade ist vieles beim Alten. Manche Szenen sind nahezu identisch wie die, wenn der Planwagen der Ingalls beim Überqueren eines Flusses unterzugehen droht. Oder aber der treue Familienhund verschwunden ist. Aller Anfang ist bekanntermaßen schwer. Der von Familie Ingalls auf ihrem kleinen Stück Land, mitten im Nirgendwo, ist es aber ganz besonders. Die Sorgen nehmen überhand. Kein Geld, kein Dach überm Kopf, eine unerwartete Schwangerschaft, Wölfe in der Nähe und Indianer. Ich meine natürlich Indigene, denen das Land gehört.
2: Es sind schon ganze Familien hier draußen erfroren oder verhungert.
4: Eine Serie wie aus einer anderen Zeit. Das war Unsere kleine Farm schon vor 50 Jahren. Und das ist die Neuauflage erst recht. Das ist so unzeitgemäß angesichts der ganzen Krimi-, Superhelden- und Young-Adult-Serien, dass es schon wieder cool ist. Auf über 200 Episoden kam die alte Serie. Jetzt sind es erst einmal 8 Folgen.
7: Solange wir zusammen sind, wird alles gut sein.
0: Ja, aber ich gehe jetzt. Ich habe nämlich jetzt Feierabend. Kevin Zimmer ist raus. Bis dann, tschüss.

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1: Mit Malte Albrecht. Schönen guten Tag. Im Iran-Krieg stehen die Zeichen momentan eher wieder auf Eskalation. Und das merken wir sofort wieder, wenn wir tanken wollen. Die Spritpreise sind wieder deutlich raufgegangen. Gestern lagen Benzin und Diesel wieder über der Marke von 2 Euro pro Liter. Das hat der ADAC mitgeteilt. Zum letzten Mal lagen beide Sorten Anfang Mai gleichzeitig über dieser Marke. Danny Hopper aus den Nachrichten. Das Thema Spritpreise wird uns also noch länger begleiten. Und es ist gleich auch Thema im Bundesrat.
2: Genau, da geht es um einen Preisdeckel für Kraftstoffe, also um flexible Höchstpreise für Benzin, Diesel und Heizöl, die der Staat festlegt. Das Saarland und Mecklenburg-Vorpommern lassen hier nicht locker. Sie wollen so einen Preisdeckel heute im Bundesrat vorschlagen. Vorbild ist hier Luxemburg. Da legt das zuständige Ministerium mehrmals pro Woche einheitliche Höchstpreise für die Kraftstoffarten und Tankstellen fest. Und Unternehmen, die gegen diese Vorgaben verstoßen, müssen mit Sanktionen rechnen. Das klappe da sehr gut, sagte die saarländische Ministerpräsidentin Rehlinger heute bei Welt TV, und deshalb könne das auch bei uns ein gutes Modell sein. Denn du hast es ja gerade schon gesagt, seitdem der Tankrabatt bei uns Ende Juni ausgelaufen ist, sind die Preise an den Tankstellen wieder deutlich raufgegangen. Und die neue Entwicklung im Iran hat diese Entwicklung nochmal beschleunigt. Der Schiffsverkehr durch die Straße von Hormus ist in den letzten Tagen deutlich zurückgegangen und die Ölpreise sind weiter gestiegen. Trotzdem bleiben Experten erstmal noch gelassen. Der Markt sehe die neuen Spannungen offenbar eher als Belastung für den Waffenstillstandsprozess und noch nicht als völligen Zusammenbruch.
1: Danny, danke für die Infos. Und jetzt unser Überblick mit weiteren wichtigen Meldungen. Der Bundestag hat das umstrittene Milliardensparpaket für die Krankenkassen beschlossen. Das Gesetz sieht massive Einschnitte bei den Kassenleistungen und zusätzliche Kosten für Versicherte vor. Die schwarz-rote Koalition will damit neue Beitragserhöhungen verhindern. Das Sparpaket von VW-Chef Blume ist im Aufsichtsrat offenbar durchgefallen. Das berichtet die Süddeutsche Zeitung unter Berufung auf Konzernkreise. Demnach stimmten die Arbeitnehmervertreter und das Land Niedersachsen gegen die Pläne. VW selbst äußerte sich nicht zum Bericht und betonte nur, die Neuausrichtung des Konzerns werde weiter vorangetrieben. Spitzenvertreter des DFB sind gerade auf dem Weg nach New York. Das berichten mehrere Medien. Dort erwartet sie Jürgen Klopp zu den angekündigten Gesprächen über den Bundestrainerjob. Der 59-Jährige soll Nachfolger von Julian Nagelsmann werden. Im Frühjahr hatte das Schicksal von Buckelwal Timi wochenlang die Menschen bewegt. Jetzt sorgt wieder ein Buckelwal für Aufsehen. Das Tier wurde wieder vor der dänischen Ostseeküste gesichtet. Vermutlich ist es derselbe Wal, der schon in den vergangenen Wochen in dänischen Gewässern unterwegs war. Sein Aussehen und Verhalten deuten darauf hin, dass der Wal krank sein könnte. Deshalb rief die Umweltbehörde die Menschen dazu auf, Abstand zu halten und das Tier nicht zu stören. Aktiv eingreifen wollen die dänischen Experten nicht. Sie beobachten die Situation aber zusammen mit Rettungskräften ganz genau. Und das waren die Nachrichten mit Malte Albrecht.
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3: Gibt nur wenige Wolken heute bei uns am Himmel. Ansonsten ist es sonnig bei Werten um 28 Grad. Aktuell meist 27 bei uns in der Region. Am Wochenende bleibt es sonnig und heiß bei bis zu 32 Grad. Der beste Verkehrsservice. Aktuell haben wir keine Staumeldungen vorliegen. Geschwindigkeitskontrollen gibt es in Aachen auf dem Seffenter Weg, der Hohenstaufenallee, dem Ronheider Weg und der Prämienstraße in Walheim. Außerdem wird geknipst in Simmerath auf der Monschauer Straße zwischen Strauch und Rolles. Und in Stolberg am Wasserwerk und auf der Würselner Straße. Da gibt es noch mehr. Alle Staus und Blitzer findet ihr in der Antenne AC App und im Web. Wenn ihr noch was habt, 02405 42 56 0. Wir sind auf dem Weg ins Wochenende mit euch. 3 Hits am Stück jetzt mit Baby Rexha, New Religion, John Osborne, One of Us und Billie Eilish, Birds of a Feather. Ich bin James Schindowski. Hallo zusammen.

0: Hier ist der Nachmittag auf Antenne AC. Hallo zusammen. Männer, habt ihr schon mitbekommen? Wir sind nicht mehr so männlich wie vor 50 Jahren. Ja, es hat jetzt aber nichts mit Vogue zu tun oder so, ne? Wir haben immer weniger Testosteron, Kollege Robert Jans. Und das ist mal tatsächlich ein medizinisches Problem.
1: Genau, das ist kein ideologisches Blabla, so nach dem Motto, Männer sind unmännlich, wenn sie nicht oberkörperfrei durch den Discounter laufen, sondern es geht um ein hormonelles Problem. Für eine Studie wurde bei über 118.000 Männern über Jahre hinweg der Testosteronwert gemessen. Ergebnis: Die Werte sind in den letzten 50 Jahren etwa um die Hälfte gesunken.
0: Warum?
1: Naja, die Gründe sind komplex, aber mehrere Faktoren werden immer wieder genannt. Das sind einmal Chemikalien, denen wir im Alltag immer wieder begegnen, wie zum Beispiel Weichmacher. Dann ein Riesenproblem sind auch Übergewicht, Stoffwechselkrankheiten wie Diabetes und ganz einfach der Lebensstil von vielen Menschen. Also zu wenig Bewegung, Stress, zu wenig Schlaf und zu viel Alkohol.
0: Tja, und das hat Auswirkungen.
1: Genau, weniger sexuelle Lust, weniger Fruchtbarkeit, erhöhte Gefahr für Herz-Kreislauf-Erkrankungen, aber auch ein höheres Risiko für Osteoporose zum Beispiel. Also alles uncoole Sachen. Bei Testosteronmangel hilft übrigens auch ein Arztbesuch, um das mal abzuklären. Von irgendwelchen künstlichen Präparaten in Eigenregie sollte man aber besser die Finger lassen. Was besser ist, hat Arzt Dr. Christoph Specht bei NTV gesagt.
2: Bewegung ist ganz entscheidend. Muskelaufbau, also tatsächlich Krafttraining, auch das Verlieren von Gewicht, was ja meistens damit einhergeht, mit einer besseren Lebensführung, mit einer ausgewogenen Ernährung.
1: Und dann wird es auch wieder besser mit dem Testosteron.
0: Tja, auch Weichmacher machen Männer weich. Testosteron wird also immer weniger bei uns Männern. Klar, Rauchen ist auch nicht gesund, allerdings diese Havanna hier, die kann man bedenkenlos empfehlen. Camila Cabello und Young Fuck auf

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1: Guten Tag. Die Stadt Aachen verschiebt die geplante Großbaustelle auf der Adenauer Allee auf die Zeit nach der Reit-WM, also nach dem 23. August. Das hat sie heute mitgeteilt. Wenn es dann losgeht, muss die Adenauer Allee voraussichtlich ein halbes Jahr lang gesperrt werden zwischen Erzberger Allee und Brandenhofer Weg. In der Zeit werden diverse Leitungen, Anschlüsse und Kanäle erneuert. Am kommenden Montag informiert die Stadt abends nochmal online über die Baustelle Adenauer Allee. Den Zoom-Link findet ihr über unsere Homepage und die App. Die Gewerkschaft IGBCE hier bei uns lässt heute schon zum dritten Mal innerhalb kurzer Zeit den Betrieb bei SGS Analytics in Aachen bestreiken. Denn das Dienstleistungslabor für die internationale Pharma-, Biotechnologie- und Medizinprodukteindustrie verweigere weiterhin den Beschäftigten einen Tarifvertrag, heißt es. Gestreikt wird und wurde auf der Hüls heute auch wieder 8 Stunden lang, seit 8 Uhr und noch bis 16 Uhr. In Aachen-Brand auf dem Markt beginnt gleich 3 die Brander Sommerkirmes. Sie geht bis Montag. Rund den Brander Stier stehen bis dahin wieder Karussells, Autoscooter, bunte Buden, ein klassisches Kettenkarussell und erstmals auch der historische Schwanenflieger. Bis 17 Uhr ist heute noch Happy Hour, das heißt einmal zahlen, zweimal fahren. Morgen macht die Brander Sommerkirmes 12 Uhr auf, am Sonntag 11 Uhr und am Montag 14 Uhr. Der Brander Wochenmarkt morgen und am Dienstag ist wegen der Kirmes auf den Parkplatz neben der Marktschule verlegt worden. Gleich 3:30 Uhr. Soweit die Meldungen. Ich bin Olaf Theissen.
0: Das Wetter für Aachen und die Region. Wenige Wolken, nur ein paar dünne Schleierwolken, kann man dazu auch sagen. Ansonsten sonnig bei Werten 28 Grad. Die kommende Nacht wird klar, dann bei 16 bis 12 und am Wochenende bleibt es sonnig und heiß bei bis zu 32 Grad in der Region. Der beste Verkehrsservice auf der A4 Aachen-Köln in der Ausfahrt Düren, ein liegengebliebenes Fahrzeug. A4 Köln-Aachen im Aachener Kreuz in der Überleitung zur A44, ein liegengebliebenes Fahrzeug. Und auf der A44 Aachen-Köln zwischen Brand und Eschweiler West auch ein liegengebliebenes Fahrzeug auf dem Standstreifen. Geschwindigkeitskontrollen gibt es unter anderem in Aachen auf dem Ronheider Weg und der Prämienstraße in Walheim. In Alsdorf wird auf der Prämienstraße und auf der Würselner Straße geknipst. Und es gibt noch mehr. Alle Staus und Blitzer findet ihr in der Antenne AC App und im Web. Wenn ihr noch was habt, 02405 42 56 0. Dankeschön.
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0: Hier ist Antenne AC am Nachmittag. Für Mexiko war dann die WM gegen England auch schon im Achtelfinale beendet. Aber wir reden trotzdem weiter über Mexiko, und zwar ihren Torwart und einen Doppelgänger-Wettbewerb, Leo Arregui.
1: Memo Ochoa ist eine richtige Erscheinung. Lange, dunkle Locken, oft mit einem Stirnband zurückgehalten. Dazu dieses konzentrierte Torwartgesicht. 2014 gegen Brasilien wurde Ochoa mit seinen Paraden zur Wand. 2022 hielt er einen Elfmeter von Robert Lewandowski. Ihr merkt es schon, der Mann ist länger dabei. Und inzwischen ist er auch immerhin schon 40. Trotzdem sieht er gefühlt noch genauso aus wie zu Beginn seiner Karriere. Und deswegen ist er im Internet zur Kultfigur geworden. Man munkelt online, dieser Mann altert einfach nicht. Eine Pizzeria in Mexiko-Stadt hat diesen Kultstatus jetzt zum Anlass genommen und einen Ochoa-Doppelgänger-Wettbewerb veranstaltet. Zu gewinnen ein Jahr Gratis-Pizza. Also kamen Fans mit Locken, Stirnbändern, Torwart-Trikots und möglichst viel Ich-kratze-gleich-einen-Ball-aus-dem-Winkel-Ausstrahlung. Aber der heimliche Star dieses Wettbewerbs war Rufo. Rufo ist ein englischer Schäferhund und kam ebenfalls im Torwart-Trikot. Ob Rufo wirklich aussieht wie Memo Ochoa? Ja, man muss es sehr großzügig bewerten. Er hat auch nicht gewonnen. Aber ein Hund als Torwart verkleidet ist zumindest mal ein Gewinner der Herzen. Torwart-Legende Ochoa selbst hat das Ganze übrigens auch schon mitbekommen. Beim nächsten Mal will er offenbar persönlich in der Jury sitzen. Dann aber bitte mit Tequila, fordert er.
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3: Mit Malte Heilbricht, guten Tag. Die EU hat die Internetriesen aus den USA schon länger im Visier. Mehrere Verfahren laufen schon. Und jetzt ist gegen Meta, den Mutterkonzern von Instagram und Facebook, das nächste Verfahren dazugekommen.

0: Die EU-Kommission sieht bei beiden Plattformen zu große Suchtgefahren für Kinder und Jugendliche. Danny Hopper aus dem News-Team, was sind die genauen Vorwürfe?
1: Da werden sehr viele Punkte angeführt. Zum einen geht es um das endlose Scrollen, also dass ständig neue Inhalte ohne Pausen geladen werden. Dazu kommt das automatische Abspielen immer neuer Videos und auch personalisierte Algorithmen werden kritisiert, also Inhalte, die genau auf dich zugeschnitten sind und dich bei der Stange halten sollen. Das alles fördert aus Sicht der EU eine Suchtgefahr. Brüssel will, dass Meta hier nachjustiert, denn Zeitmanagement-Tools für Kinder, wie zum Beispiel Tageslimits oder Pausenzeiten, ließen sich viel zu leicht ausschalten, heißt es. Und auch andere Funktionen der Kindersicherung von Instagram und Facebook reichen der EU nicht. Sie sagt, die seien nämlich nur wirksam, wenn auch die Eltern verstünden, wie sie die aktivieren könnten, und das sei oft eben nicht der Fall.
0: Die EU-Kommission hat ja auch Beispiele genannt, was sich aus ihrer Sicht ändern muss.
1: Ja, das endlose Scrollen und das automatische Abspielen von Videos soll standardmäßig deaktiviert sein. Außerdem werden wirksame Bildschirmpausen gefordert. Sollte Meta nicht reagieren, könnte es richtig teuer werden, denn die EU-Kommission könnte eine Strafe in Höhe von bis zu 6% des Jahresumsatzes verhängen. Bei Meta könnten das mehr als 12 Milliarden Euro sein.
0: Dankeschön, Danny. Und das sind jetzt weitere Nachrichten, kurz und kompakt. Der Bundestag hat das neue Heizungsgesetz beschlossen. Damit werden die Regelungen der früheren Ampelregierung in weiten Teilen wieder abgeschafft. Neue Öl- und Gasheizungen können auch weiterhin eingebaut werden. Sie müssen aber ab 2029 schrittweise mit einem steigenden Anteil von zum Beispiel Biomethan betrieben werden. Das Leben in Deutschland ist im Juni minimal günstiger geworden. Im Vergleich zum Mai sanken die Verbraucherpreise um 0,3%. Die Inflationsrate lag bei 2,3. Das meldet das Statistische Bundesamt. Die Energiepreise stiegen nicht mehr so stark. Grund hierfür dürfte der Tankrabatt gewesen sein. Strom war sogar 5% billiger als im Mai. Ein Auto fährt in eine Gruppe von Grundschulkindern. Eine 10-jährige Schülerin und ein 25 Jahre alter Schulbegleiter sterben Tage später an den Folgen. Mehr als ein Jahr nach diesem tödlichen Unfall in Hürth gab es am Mittag das Urteil gegen den Fahrer. Das Landgericht Köln verurteilte den 21-Jährigen unter anderem wegen fahrlässiger Tötung zu einer Jugendstrafe von 4,5 Jahren. Aus Köln Frank Weitel.
2: Das Gericht ist sich sicher, dass der Verurteilte bei Rot über die Kreuzung gefahren ist und dass der 21-Jährige die Gruppe Kinder in Warnwesten hätte sehen müssen. Der Richter hat in Richtung des Verurteilten noch klare Worte gefunden. Sie sind wirklich nur um Haaresbreite an einer Verurteilung wegen Mordes vorbeigekommen. Es sei der emotionalste und schwierigste Prozess gewesen, den das Gericht je zu bewältigen hatte, so der Richter. Der vorbestrafte Unfallfahrer hatte das Urteil regungslos zur Kenntnis genommen. Das Urteil ist noch nicht rechtskräftig.
0: Und das waren die Nachrichten mit Malte Albrecht.
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4: Fast blauer Himmel, paar kleine Schleierwolken. Ansonsten gibt es Temperaturen bis zu 28 Grad heute Nachmittag. Und am Wochenende bleibt es sonnig und dann wird es auch wieder heiß bei bis zu 32 Grad bei uns. Der beste Verkehrsservice auf der A4 Aachen-Köln zwischen Grenzübergang Fettschau und Zentrum. 1 Kilometer stockender Verkehr. Auf der A4 Köln-Aachen zwischen Kreuz Aachen und Laurensberg 2 Kilometer Stau. Geschwindigkeitskontrollen unter anderem in Aachen auf der Ruhrmonder Straße, dem Ronheider Weg und der Prämienstraße in Walheim. In Eschweiler stehen sie auf der Aachener Straße, in Alsdorf auf der Prämienstraße und der Würselner. Es gibt noch mehr, alle Staus und Blitzer in der Antenne AC App und im Web. Und wenn ihr noch was habt, 02405 42 56 0. Dankeschön. Auf dem Weg ins Wochenende 3 Hits am Stück bei uns. Dasher mit Austin, Falco mit Egoist und Leonie mit Don't Worry. Ich bin James Schindorf. Schön, dass ihr mit dabei seid.

0: Hier ist Antenne AC am Nachmittag, passend zum Wetter gleich, Jean-Paul, We Be Burning. Ja, brennend heiß wird's am Wochenende, heute eigentlich sehr angenehm, ne? Sommersonne, Sommerkirmes könnte man sagen, schon seit 15 Uhr, also seit rund einer Viertelstunde ist in Aachen Brand Sommerkirmes. Geht auch noch das ganze Wochenende da, bis Montag, überhaupt stehen ja Sommerfeste gerade hoch im Kurs, Fenja Ömichen.
1: Morgen ist ab 12 Uhr in Aachen die Fiesta del Sol. Ein Straßenfest auf der Richardstraße am Sermontpark mit Musik, Tanz und Essen. Auch in Aachen wird sonst noch ab 13 Uhr das Augustinerbach-Fest gefeiert. Rund um das Haus der Fachschaften gibt es Live-Musik, DJs, Mitmachaktionen, Kleidertausch, Entenrennen und vieles mehr.
0: Oh, eine Menge. Am Sonntag ist auch viel los.
1: Ja, am Lammersdorfer Bauernmuseum nämlich. Da gibt es ab 11 Uhr ein Museumsfest für Familien mit Handwerksvorführungen und ihr könnt sehen, wie die Menschen früher gelebt haben. Und natürlich gibt es auch Angebote für Kinder und kleine Preise zu gewinnen. Im Aachener Kurpark an der Konzertmuschel gibt es sonst noch ein kostenloses Open-Air-Konzert unter dem Motto Aachen trifft Amsterdam.
0: Na dann, gut eincremen und nix wie raus am Wochenende. Schön.

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1: Guten Tag. Die Stadt Aachen verschiebt die geplante Großbaustelle auf der Adenauer Allee und zwar auf die Zeit nach der Reit-WM, also nach dem 23. August. Das hat sie heute mitgeteilt. Wenn es dann losgeht, muss die Adenauer Allee voraussichtlich ein halbes Jahr lang gesperrt werden zwischen Erzberger Allee und Branderhofer Weg. In der Zeit werden diverse Leitungen, Anschlüsse und Kanäle erneuert. Am kommenden Montag informiert die Stadt abends nochmal online über die Baustelle Adenauer Allee. Den Zoom-Link findet ihr über unsere Homepage und die App. In Stolberg auf der Jägerhausstraße kurz vor Zweifall ist gestern Abend gegen 19 Uhr ein 54-jähriger Motorradfahrer bei einem Unfall schwer verletzt worden. Man hat den Mann aus Simmerath per Rettungshubschrauber ins Krankenhaus bringen müssen. Bei einem Überholmanöver ist sein Motorrad in den Hasselbach geschleudert worden. Vorher hatte er den Außenspiegel eines vor ihm fahrenden Autos touchiert, die Kontrolle verloren und ist dann einen Abhang hinuntergestürzt. In Aachen in der Annastraße sorgt jetzt wieder eine Erfrischungswolke für Abkühlung an heißen Tagen. Die Installation versprüht von oben feinen Wassernebel und soll den Besuchern der Annastraße bei hohen Temperaturen eine kurze Erfrischung bieten. Martin Görg ist für die Technik zuständig. Er hat Antenne AC gesagt, dass man auf die Erfahrungen mit der Erfrischungswolke aus dem Vorjahr aufgebaut hat.
2: Also wir haben das nochmal verbessert und jetzt bauen wir sie dieses Jahr nochmal auf, um zu zeigen, was sie kann. Und Ziel ist dann vielleicht schon in diesem Sommer, wenn wir das Geld zusammenbekommen, die ganze Straße damit zu machen.
1: Die Erfrischungswolke verbraucht rund 20 Liter Wasser pro Stunde. Das entspricht in etwa einer Toilettenspülung. So soll der Wasserverbrauch möglichst gering bleiben. Die Erfrischungswolke in der Annastraße in Aachen ist während der warmen Sommermonate in Betrieb. Gleich 3:30. Soweit die Meldungen. Ich bin Olaf Theissen.
0: Das Wetter für Aachen und die Region. Es sind nur ein paar dünne Wolken am Himmel, ansonsten gibt es viel Sonnenschein und Temperaturen bewerten um 28 Grad. Am Wochenende bleibt es sonnig und heiß, dann bei Werten von bis zu 32 Grad bei uns in der Region. Der beste Verkehrsservice. Aktuell haben wir keine Staumeldungen mehr vorliegen. Geschwindigkeitskontrollen unter anderem in Aachen auf der Ruhrmonder Straße, auf dem Ronheider Weg und der Prämienstraße in Walheim. In Simmerath stehen sie auf der Monschauer Straße zwischen Strauch und Rollesbruch, in Stolberg am Wasserwerk und auf der Würselner Straße in Würseln auf der Aachener. Es gibt noch mehr, alle Staus und Blitzer in der Antenne AC App und im Web, wenn ihr noch was habt. 02405 42 56 0. Dankeschön, eine musikalische Erfrischungswolke haben wir jetzt mit Purple Disco Machine und Künks Substitution. Schönen Nachmittag.
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0: Freitagnachmittag, hier ist Antenne AC, hallo zusammen. Es war der virale Hit diese Woche, ein sensationeller Auftritt von Rapperin Ikki Mel im Morgenmagazin. Wenn ihr es noch nicht gesehen habt, schaut es euch an, im Netz findet ihr es ganz bestimmt. Und das kann auch unser Experte für gute Laune natürlich nicht links liegen lassen.
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3: Ja, nee, ist klar. Da war mal was los im ZDF-Morgenmagazin. Die haben Nerven. Alle, die die Rapperin Ikki Mel noch nicht kannten, wurden, sagen wir mal, auf sportliche Art mit dem originellen Vortrag dieser sympathischen Berlinerin vertraut gemacht. Ikki Mels Song Fußballmänner, der ist so ein bisschen anders, als wir unsere Hymnen auf unsere Fußballhelden kennen. Achtung, ich singe es. Fußballmänner, alles Penner, Bierbauch, Bratwurst, Leckerschmecker, Lattenkracher, Mertesacker, Tiki-Taka in dem Tanker. Ja, Leute, das ist mal ein Text, hä? Da sitzt man schon mal 2 Minuten, um so eine Komposition auf die Reise zu kriegen. Ich kann mir nicht helfen, aber irgendwie bin ich Ikki Mel Fan. Für mich ruft das alles nach einem stimmungsvollen Auftritt im Fernsehgarten. Ja, wacker, wacker, hey. Nach Ikki Mel kommen dann natürlich wieder die Amigos mit ihrem Smash-Hit. Du bist der helle Wahnsinn.
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3: Mit Malte Albrecht, guten Tag. Es ist heute einiges los gewesen im politischen Berlin. Im Bundestag und Bundesrat wurden viele Themen beschlossen. Da wäre zum Beispiel die umstrittene Gesundheitsreform, für die gab es am Vormittag grünes Licht. Am späten Mittag wurde dann auch das Heizungsgesetz der Koalition durchgewunken. Danny Hoppe aus dem Newsteam, die Koalition wollte beides ja noch unbedingt vor der Sommerpause durchbringen.
4: Ja, beides sind ja Prestigeprojekte für die Koalition. Bundeskanzler Merz hatte ja schon gestern gesagt, die politische Mitte liefere. Da dürfte jetzt Erleichterung herrschen, dass man beides im Bundestag durchgebracht hat. Nach der Verabschiedung des Heizgesetzes sagte Unionsfraktionsvize Müller, die Menschen hätten jetzt wieder Freiheit im Heizungskeller. Umweltverbände warnen dagegen vor Rückschritten beim Klimaschutz. Und auch von den Grünen hieß es im Bundestag, dass man jetzt wieder auf klimaschädliche Öl- und Gasheizungen

0: Sätze sei ein Brandbeschleuniger für die Klimakrise. Auch vor der Verabschiedung des Sparpakets für das Gesundheitssystem gab es scharfe Kritik. Die Opposition sprach hier von zusätzlichen Belastungen für Millionen gesetzlich Versicherte.
1: Vorhin hat auch der Bundesrat diese beiden Gesetze gebilligt und er hat noch mehr beschlossen. Unter anderem soll das Sexualstrafrecht verschärft werden.
0: Ja, die Länderkammer will, dass in Zukunft die Regel nur Ja heißt Ja gilt. Sie gilt schon in einigen anderen europäischen Ländern, zum Beispiel in Spanien. Es sei wichtig klarzustellen, dass jede nicht einvernehmlich vorgenommene sexuelle Handlung strafbar sei, heißt es. Jetzt soll sich die Bundesregierung damit beschäftigen. Beschlossen wurde im Bundesrat außerdem ein Recht auf Reparatur bei Geräten wie Smartphones, Waschmaschinen und Kühlschränken. Die Hersteller sollen verpflichtet werden, bestimmte Produkte mehrere Jahre lang zu einem angemessenen Preis zu reparieren. Und es wurde noch der Weg für die digitale Flugabfertigung freigemacht. Das heißt, Flughäfen können eine komplett digitale Abfertigung anbieten, damit Passagiere schneller zum Gate kommen. Das ist für Fluggäste aber freiwillig.
1: Dankeschön, Danny. Und jetzt weitere Themen und da bleiben wir ja erst noch in der Hauptstadt. Im September wählt Berlin ein neues Abgeordnetenhaus, aber ohne den amtierenden Bürgermeister Wegner. Der CDU-Politiker verzichtet auf die Spitzenkandidatur. Das hat er eben auf einer Pressekonferenz bestätigt. Wegner zieht damit Konsequenzen aus einer monatelangen Debatte rund um sein Krisenmanagement nach dem großen Stromausfall Anfang des Jahres. Bauen in Deutschland wird immer teurer. Die Preise für neue Wohnhäuser sind im Mai im Vergleich zum Vorjahr um 5% gestiegen, meldet das Statistische Bundesamt. Grund sind hohe Energie- und Materialkosten durch den Krieg im Iran. Die sogenannte Abnehmpille stößt in Deutschland offenbar auf großes Interesse. Experten rechnen damit, dass die Tablette im August von der EU zugelassen wird. Eine YouGov-Umfrage zeigt jetzt, deutlich mehr Menschen wollen lieber die Pille nehmen, anstatt die Abnehmspritze. Unter den Befragten mit einem BMI von 30 oder mehr bevorzugen 51% die Tablette, nur gut 9% die Spritze. Die Adipositas-Plattform GoLighter warnt aber, auch die Abnehmpille sei kein Lifestyle-Produkt, sondern ein verschreibungspflichtiges Medikament. Die Einnahme müsse deshalb genauso sorgfältig medizinisch begleitet werden. Und das waren die Nachrichten mit Malte Albrecht.
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3: Viel Sonnenschein bei Temperaturen um 28 Grad gibt es heute Nachmittag. Am Wochenende bleibt es sonnig und dann wird es noch ein bisschen heißer bei bis zu 32 Grad, sowohl am Samstag als auch am Sonntag. Der beste Verkehrsservice, da haben wir aktuell keine Staumeldungen vorliegen, Geschwindigkeitskontrollen unter anderem in Aachen auf dem Seffenter Weg, der Ruhrmonder Straße auf dem Ronheider Weg und der Prämienstraße in Walheim. Geknipst wird aber auch in Stolberg am Wasserwerk und auf der Würselner Straße und in Monschau auf der Monschauer Straße. Es gibt noch mehr. Alle Staus und Blitzer findet ihr in der Antenne AC App und im Web, wenn ihr noch was habt. 02405 42 56 0. Danke fürs Bescheid geben und einen schönen Start so langsam ins Wochenende. Alex Warren begleitet euch mit Fever Dream. Wir haben Glockenbach zusammen mit Tom Walker und Home für euch. Und diese Jungs hier, die heute Abend um 8:30 in Mönchengladbach auftreten im Sparkassenpark, die Pet Shop Boys. Sehr wieder, ey. Ich bin James Schindowski. Hallo zusammen.

0: Hier ist der Nachmittag auf Antenne AC. Hallo zusammen. Sommerferien sind bei uns ja noch nicht ganz, ne? In manchen Bundesländern ist schon. In Berlin, Brandenburg und Hamburg geht's heute los. Bei uns dann erst am 20. Juli. Und da ist ja vorher echt noch einiges zu erledigen, oder?
1: Vom Urlaub. Alles ein bisschen fertig packen. Ja, und dann so in Richtung Urlaub starten mit den Kids.
2: Dadurch, dass ich Lehrerin bin, habe ich schon alles abgehakt, habe die Zeugnisse fertig.
3: Man will immer alles schaffen und ist dann von der Zeit schon kaputt.
4: Die Steuererklärung muss ich auch auf jeden Fall noch final geklärt haben, sodass ich dann meine Rechnungen bezahlen kann.
5: Boah, nicht mehr allzu viel. Ich habe jetzt noch ein großes Projekt. Das ist dann jetzt aber nächste Woche durch und dann geht's auch los.
6: Oh, richtig viel. Ich habe ganz viele Deadlines noch auf der Arbeit. Bis 4.8. habe ich durchgeplant.
7: Gerade muss ich noch meinen Schrank ausmisten.
0: Oh Gott, Schrank ausmisten, das ist auch was Schönes. Eigentlich fürs Frühjahr, dachte ich. Naja, gut, wenn jetzt Sommer wäre, ne? Pohlmann haben wir für euch auf Antenne AC. Und Tracy Chapman gleich mit Fast Car.

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1: Guten Tag. In der laufenden Tarifauseinandersetzung in der Gastronomie fordert die Gewerkschaft NGG für die rund 9.800 Beschäftigten der Branche hier in der Städteregion Aachen einen Lohnplus von 6%. Auszubildende sollen zusätzlich noch den Gegenwert eines Deutschlandtickets erhalten. Der Hotel- und Gaststättenverband NRW habe bei der ersten Verhandlungsrunde kein Angebot vorgelegt, heißt es. Die NGG wirft den Betrieben vor, von der gesenkten Umsatzsteuer zu profitieren, ohne die Beschäftigten zu beteiligen. Außerdem gäbe es zu viele offene Stellen, weil Gastrojobs zu schlecht bezahlt seien. Nächste Woche ab Donnerstag verhandeln NGG und Arbeitgeber weiter. Die Stadt Aachen verschiebt die geplante Großbaustelle auf der Adenauerallee auf die Zeit nach der Reit-WM, also nach dem 23. August. Das hat sie heute mitgeteilt. Wenn es dann losgeht, muss die Adenauerallee voraussichtlich ein halbes Jahr lang gesperrt werden zwischen Erzberger Allee und Branderhofer Weg. In der Zeit werden diverse Leitungen, Anschlüsse und Kanäle erneuert. Am Montag informiert die Stadt abends nochmal live und online über die Baustelle Adenauerallee. Den Zoom-Link findet ihr über unsere Homepage und die App. Morgen feiert Aachen erstmals die Fiesta del Sol, das Fest der Sonne, ein neues Straßenfest für spanische und lateinamerikanische Kultur. Dazu verwandelt sich die Richardstraße am Suhrmondpark von 12 bis 22 Uhr in einen lebendigen Treffpunkt. Lokale Restaurants, Cafés und Künstler präsentieren Musik, Folklore und Kulinarisches aus Spanien und Lateinamerika. Der Eintritt ist gratis. Das Fest soll die hispanischen Gastronomie- und Kulturangebote Aachens stärker miteinander vernetzen und sichtbar machen. 16:30 jetzt. Soweit die Meldungen. Ich bin Olaf Theissen.
0: Und das Wetter, das kommt auch spanisch daher. Morgen, heute sowieso schon mal. Wir haben nur wenige Wolken. Es scheint die Sonne bei bis zu 28 Grad. Und am Wochenende, am Samstag und am Sonntag bleibt es sonnig und wird auch heiß bei Temperaturen bis zu 32 Grad bei uns. Die kommende Nacht, die ist übrigens klar, dann bei 16 bis 12 Grad. Der beste Verkehrsservice, da haben wir aktuell keine Staumeldungen vorliegen. Geschwindigkeitskontrollen gibt es in Aachen unter anderem auf dem Seffenter Weg, der Ruhrmonder Straße, auf dem Ronheider Weg, der Lintertstraße und geblitzt wird auch auf der Prämienstraße in Walheim, außerdem in Eschweiler auf der Aachener Straße. Und es gibt noch mehr, alle Staus und Blitzer in der Antenne AC App und im Web 02405 42 56 0. Danke fürs Bescheid geben.
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0: Hier ist Antenne HC auf dem Weg ins Wochenende.
1: Müssen wir noch sehr weit ziehen?
2: Das weiß ich, wenn ich es sehe.
1: Aber den Kindern wird es zu viel und ich habe offen gestanden auch keine große.
2: Das wird sich schon widerlegen.
0: Ja, und das dürfte bei vielen Erinnerungen an die Kindheit wecken, ne? Eine gewisse Familie Ingalls gehörte über Jahre zum Sonntagnachmittag wie Kaffee und Kuchen. Die Rede ist natürlich von Unsere kleine Farm. Und da so ziemlich alles recycelt wird, was mal erfolgreich war, gibt es jetzt auf Netflix eine Neuauflage von Unsere kleine Farm. Jörg Albrecht mit dem Seriencheck.
3: Vor langer, langer Zeit verließen Pa und Ma und Mary und Laura ihr Haus in den Big Woods von Wisconsin.
4: So hört es sich an, wenn Laura Ingalls von ihrer Familie erzählt, die vor 150 Jahren einen Neuanfang wagt und ihr Glück im mittleren Westen der USA sucht. Und so klang das damals.
5: Hätte ich ein Tagebuch gehabt, hätte ich hineingeschrieben, wie das damals war, als wir von unserem kleinen Haus in den Wäldern fortgingen, um nach Westen zu ziehen, ins Indianergebiet.
4: Sagt man natürlich heute nicht mehr, weshalb wir jetzt solche Sätze hören im Remake von Unsere kleine Farm.
6: Ma, sieh da! Eine indigene Puppe, oder?
4: Mal abgesehen vom sprachlichen Upgrade ist vieles beim Alten. Manche Szenen sind nahezu identisch wie die, wenn der Planwagen der Ingalls beim Überqueren eines Flusses unterzugehen droht. Oder aber der treue Familienhund verschwunden ist. Aller Anfang ist bekanntermaßen schwer. Der von Familie Ingalls auf ihrem kleinen Stück Land mitten im Nirgendwo ist es aber ganz besonders. Die Sorgen nehmen Überhand. Kein Geld, kein Dach überm Kopf, eine unerwartete Schwangerschaft, Wölfe in der Nähe und Indianer. Ich meine natürlich Indigene, denen das Land gehört.
7: Es sind schon ganze Familien hier draußen erfroren oder verhungert.
4: Eine Serie wie aus einer anderen Zeit. Das war Unsere kleine Farm schon vor 50 Jahren. Und das ist die Neuauflage erst recht. Das ist so unzeitgemäß angesichts der ganzen Krimi-, Superhelden- und Young-Adult-Serien, dass es schon wieder cool ist. Auf über 200 Episoden kam die alte Serie. Jetzt sind es erst einmal 8 Folgen.
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4: Mit Malte Albrecht, guten Tag. Das Wochenende steht vor der Tür und passend dazu dreht der Sommer wieder auf. Vor allem auf den Südwesten Deutschlands rollt die nächste Hitzewelle zu. Der Deutsche Wetterdienst rechnet dort wieder mit bis zu 38 Grad am Montag, aber mit keinen neuen Rekordwerten. Danny Hopper aus dem News-Team, zu einem Problem könnte aber immer mehr die Trockenheit werden.
5: Ja, denn die Böden sind sowieso schon trocken und könnten weiter austrocknen. Dazu gehen die Wasserstände vieler Flüsse weiter zurück und auch die Waldbrandgefahr steigt dadurch. In Teilen Baden-Württembergs und in Rheinland-Pfalz gilt zum Teil schon die höchste Warnstufe 5 und auch bei uns in NRW gilt in einzelnen Gebieten im Westen die zweithöchste Warnstufe 4. Einen Böschungsbrand hat es heute ja auf der wichtigen Bahnstrecke zwischen Düsseldorf und Köln gegeben. Das Feuer wurde inzwischen zwar gelöscht, die Schienen wurden aber beschädigt, sodass die Strecke bis morgen Nachmittag gesperrt bleibt. Das hat die Bahn mitgeteilt. Der Grund für das Feuer ist noch unklar. Auf dem Portal zuginfo.nrw heißt es aber, die Brände seien durch Vandalismus verursacht worden. Das werde noch untersucht, sagt die Bahn.
4: In anderen Ländern in Westeuropa ist die Waldbrandlage noch viel dramatischer, zum Beispiel in Spanien.
5: Ja, in Andalusien im Süden des Landes hat ein verheerender Waldbrand schon mindestens 12 Todesopfer gefordert und die Zahl könnte noch deutlich raufgehen, denn es werden noch immer 23 Menschen vermisst. Spanische Medien sprechen schon vom tödlichsten Waldbrand des 21. Jahrhunderts im Land. Auch in anderen Ländern wie Frankreich, Portugal oder Italien toben Waldbrände wegen der neuen

0: heftigen Hitzewelle hat die französische Regierung außerdem einen bisher einmaligen Notfallplan für Hitze in Gang gesetzt. Es sollen unter anderem Abkühlungszentren für gefährdete Menschen eingerichtet werden. Dazu gehören vor allem Ältere, aber auch Obdachlose.
1: Dankeschön, Danny. Und das sind jetzt weitere wichtige Schlagzeilen an diesem Nachmittag. Die erneuten Spannungen zwischen den USA und dem Iran lassen die Spritpreise weiter steigen. Gestern haben Benzin und Diesel im bundesweiten Tagesdurchschnitt wieder mehr als 2 Euro pro Liter gekostet. Das hat der ADAC mitgeteilt. Zuletzt lagen beide Sorten Anfang Mai gleichzeitig über dieser Marke. Die EU-Kommission hat ein Verfahren gegen Meta eingeleitet. Sie wirft dem Digitalkonzern vor, seine Plattformen Instagram und Facebook hätten zu große Suchtrisiken für Kinder und Jugendliche. Meta soll nun Funktionen wie das automatische Abspielen von Videos ändern, sonst drohen Milliardenstrafen. In Heinsberg ist ein 2-jähriges Mädchen in einem Weiher ertrunken. Das Kind hatte gestern Abend auf einem Spielplatz gespielt und war dann aus dem Blickfeld anderer Kinder verschwunden. Ein Spaziergänger entdeckte die 2-Jährige rund eine halbe Stunde später leblos im Wasser. Schreckmomente über den Wolken. Es gab einen ernsten Zwischenfall während eines Ryanair-Fluges von Thessaloniki nach Memmingen. Passagiere berichten von einem lauten Knall kurz nach dem Start, dann zerbrach eine Fensterscheibe. Ein Mann saß direkt daneben, sein Kopf und seine Schultern wurden nach draußen gezogen. Mitreisende konnten ihn aber festhalten und in die Kabine zurückziehen. Die Maschine kehrte sofort um und der Passagier kam ins Krankenhaus. Ryanair bestätigte den Vorfall, sagte aber noch nichts zur Ursache. Und das waren die Nachrichten mit Malte Albrecht.
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3: Die Temperaturen heute Nachmittag sonnig bei 28 Grad. Die kommende Nacht wird klar sein. Die Werte gehen dann auf 16 bis 12 Grad zurück und am Wochenende bleibt es sonnig und auch heiß bei bis zu 32 Grad am Samstag und am Sonntag. Der beste Verkehrsservice. Da haben wir aktuell keine Staumeldungen vorliegen. Geschwindigkeitskontrollen in Aachen unter anderem auf dem Seffenter Weg, auf dem Ronheider Weg, der Ruhrmonder Straße, der Lintertstraße. Geknipst wird auch in Simmerath auf der Monschauer Straße zwischen Strauch und Rollesbruch und in Stolberg am Wasserwerk und auf der Würselner Straße. Es gibt noch mehr. Alle Staus und Blitzer in der Antenne AC App und im Web. Wenn ihr noch was habt, 02405 42 56 0. Feierabend haben wir gleich und Wochenende sowieso. Wir spendieren euch 3 Hits am Stück mit Robin Schulz und Wes Alaney, mit OMD, Made of Orleans und Taylor Swift auch mit dabei mit Opel Light. Ich bin James Schindowski. Schönen Feierabend. We'll

0: Hier ist Antenne AC am Nachmittag. Gleich übrigens mit Leonie by your side. Außerdem in Sync mit dabei, Tearing Up My Heart. Und die Stones. Ja, ihr Lieben. Während andere zum Seniorentreff gehen, gehen die Stones lieber ins Studio, bringen als Trio einfach mal so ein neues Album raus. Foreign Tongues ist seit heute draußen. Ursprünglich bestanden die Stones aus 4 Mitgliedern. Gut, Schlagzeuger Charlie Watts ist 2021 mitten in den Aufnahmen zum letzten Album Hackney Diamonds gestorben. Auf einem Song ist er aber noch mit dabei, Hit Me in the Head. Let's Rock It Baby. Auf dem neuen Album sind einige Songs gelandet, die ursprünglich noch für das vorherige vorgesehen waren. Die Stones, die haben sich auch reichlich Unterstützung geholt. Diesmal muss man immer gar nicht so hören. Unter anderem mit dabei Paul McCartney, Robert Smith von The Cure und auch Bruno Mars.
1: It's like a very recognizable Stones sound, but it has a kind of hooky.
0: Über die Single In The Stars sagt Mick Jagger übrigens, klingt typisch nach den Stones und er findet, das reicht auch völlig.
1: And I think that's, you know, good enough.
0: Ja, ist es wirklich so?
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1: Guten Tag. Die seit Monatsbeginn kaputte Ampelanlage in der Aachener Innenstadt an der Kreuzung Jülicher Straße, Passstraße, Hein-Janssen-Straße soll jetzt bis Ende kommender Woche repariert werden. Die alte Ampeltechnik dort lässt sich nicht mehr zuverlässig instand setzen, deswegen bleibt sie bis zur Reparatur jetzt auch ganz aus. Solange werden die Fußgängerüberwege über die Jülicher Straße gesperrt. Fußgänger sollen vorerst die benachbarten Querungsstellen nutzen, am Blücherplatz und an der Otto- und Robenstraße. In Würseln ist jetzt zwischen dem Aquana und Bruchweiden die Schutzhütte im Weidener Feld erneuert worden. Finanziert worden ist das Projekt mit Geld aus dem Würselner Bürgerbudget 2025 und durch einen privaten Sponsor. Die alte Schutzhütte war in die Jahre gekommen und auch durch Vandalismus stark beschädigt. Man hat sie abgerissen und eine neue gebaut. Für den Außenanstrich haben viele Kita-Kinder und Kinder der Sebastianus-Grundschule gesorgt. In knapp einer Stunde wird Alemannia Aachens letztes Testspiel vor dem Trainingslager angepfiffen. Dazu treten die Schwarz-Gelben gleich beim SV Breinig im Stolberger Dieter-Jollet-Fußballzentrum an der Schützheide an. Ab Montag ist die Mannschaft vom Tivoli dann im niederländischen Wageningen, wo man sich bis nächsten Samstag auf die neue Saison vorbereitet. Genau 2 Minuten nach 17:30. Soweit die Meldungen. Ich bin Olaf Theissen.
0: Das Wetter für Aachen und die Region. Die kommende Nacht wird klar sein. Die Werte, die gehen auf 16 bis 12 Grad zurück. Und am Wochenende, da bleibt es auch sonnig und ein bisschen wärmer sogar noch als zuletzt. Bei Temperaturen am Samstag und Sonntag bis zu 32 Grad. Der beste Verkehrsservice. Aktuell liegt uns keine Staumeldung vor. Geschwindigkeitskontrollen in Aachen, unter anderem auf dem Seffenter Weg, der Ruhrmonder Straße, auf dem Ronheider Weg, der Lintertstraße und der Prämienstraße in Walheim. In Alsdorf stehen sie auch auf der Prämienstraße und der Würselner Straße. Gibt noch mehr, alle Staus und Blitzer in der Antenne AC App und im Web. Wenn ihr noch was habt, 02405 42 56 0. Dankeschön.
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1: Mit Ralf Bosse. Heute Abend wird ein weiterer Halbfinalist dieser Fußball-WM ermittelt. Spanien trifft auf Belgien und einen klaren Favoriten gibt es nicht. Spanien hat im bisherigen Turnierverlauf noch kein einziges Gegentor kassiert. Belgien ist mit Stars wie Kevin De Bruyne und einer gefährlichen Flügelzange offensiv unberechenbar. Beide Trainer betonen, dass sie ausschließlich dieses Viertelfinale im Blick haben. Das folgende Halbfinale wird wieder alles abverlangen, denn der Sieger bekommt es im Halbfinale mit Frankreich zu tun.
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2: Mit Malte Albrecht, guten Abend. Die EU hat die Internetriesen aus den USA schon länger im Visier. Mehrere Verfahren laufen schon. Und jetzt ist gegen Meta, den Mutterkonzern von Instagram und Facebook, das nächste Verfahren dazugekommen. Die EU-Kommission sieht bei beiden Plattformen zu große Suchtgefahren für Kinder und Jugendliche. Danny Hoppe aus dem News-Team, was sind denn die genauen Vorwürfe?
3: Da werden sehr viele Punkte angeführt. Zum einen geht es um das endlose Scrollen, also dass ständig neue Inhalte ohne Pausen geladen werden. Dazu kommt das automatische Abspielen immer neuer Videos und auch personalisierte Algorithmen werden kritisiert, also Inhalte, die genau auf dich zugeschnitten sind und dich bei der Stange halten sollen. Das alles fördert aus Sicht der EU eine Suchtgefahr. Brüssel will, dass Meta hier nachjustiert, denn Zeitmanagement-Tools für Kinder, wie zum Beispiel Tageslimits oder Pausenzeiten, ließen sich viel zu leicht ausschalten, heißt es. Und auch andere Funktionen der Kindersicherung von Instagram und Facebook reichen der EU nicht. Sie sagt, die seien nämlich nur wirksam, wenn auch die Eltern verstünden, wie sie die aktivieren könnten, und das sei oft eben nicht der Fall.
2: Die EU-Kommission hat auch Beispiele genannt, was sich aus ihrer Sicht ändern muss.
3: Ja, das endlose Scrollen und das automatische Abspielen von Videos soll standardmäßig deaktiviert sein. Außerdem werden wirksame Bildschirmpausen gefordert. Sollte Meta nicht reagieren, könnte es richtig teuer werden, denn die EU-Kommission könnte eine Strafe in Höhe von bis zu 6% des Jahresumsatzes verhängen. Bei Meta könnten das mehr als 12 Milliarden Euro sein.
2: Dankeschön, Danny. Und das sind weitere Nachrichten, kurz und kompakt. Das umstrittene Milliardensparpaket für die Krankenkassen ist besiegelt. Bundestag und Bundesrat haben heute endgültig grünes Licht gegeben. Die Krankenkassenbeiträge sollen dadurch stabil bleiben. Im Gegenzug steigen unter anderem für Patienten die Zuzahlungen für Medikamente. Außerdem beschlossen Bundestag und Bundesrat das neue Heizungsgesetz. Laut US-Präsident Trump sollen die Verhandlungen mit dem Iran trotz der jüngsten gegenseitigen Angriffe fortgesetzt werden. Auf seiner Online-Plattform schrieb er, die USA hätten einer Bitte des Irans um neue Gespräche zugestimmt. Die Waffenruhe sei aber beendet. Nach einem Böschungsbrand bleibt die wichtige Bahnstrecke zwischen Düsseldorf und Köln bis mindestens morgen Nachmittag gesperrt. Die Feuerwehr hat den Brand zwar gelöscht, die Schienen wurden aber so stark beschädigt, dass dort keine Züge fahren können. Der Staatsschutz der Kölner Polizei hat Ermittlungen zur Ursache aufgenommen. Die Krise bei VW verschärft sich. Konzernchef Blume ist offenbar mit seinem Sparkonzept gestern im Aufsichtsrat durchgefallen. Das berichtet die Süddeutsche Zeitung unter Berufung auf Konzernkreise. Gleichzeitig setzen neue Verkaufszahlen den Konzern noch mehr unter Druck, denn die sehen bei fast allen Marken schlecht aus im zweiten Quartal. Bei der Kernmarke VW minus 14%, bei der VW-Tochter Audi minus 8%, bei Porsche minus 18%. Nur Skoda verzeichnet ein Plus von 5%. Vor allem der wichtigste Absatzmarkt hier. China brach deutlich ein. VW-Chef Blume sagt weiter nichts Konkretes zu seinem Sparprogramm, nur, dass die Neuausrichtung des Konzerns weiter vorangetrieben werden soll. Und das waren die Nachrichten mit Malte Albrecht.
4: Das Wetter für Aachen und die Region. Die kommende Nacht wird klar sein. Die Werte gehen auf 16 bis 12 Grad zurück. Und morgen und auch am Sonntag ist es dann sonnig und mit bis zu 32 Grad auch heiß bei uns in der Region. Der beste Verkehrsservice, aktuell keine Staumeldungen, die uns vorliegen. Geschwindigkeitskontrollen gibt es unter anderem in Würseln auf der Aachener Straße, in Aachen auf der Ruhrmonder Straße, dem Seffenter Weg, dem Ronheider Weg, auf der Lintertstraße und auch auf der Prämienstraße. Wird nach wie vor geknipst in Stolberg auf der Würselner Straße und am Wasserwerk. Es gibt noch mehr, alle Staus und Blitzer in der Antenne AC App und im Web, wenn ihr noch was habt. 02405 42 56. Dankeschön.
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5: Hallo, ich bin bin Vera Körber und ich glaube, es ist schon alles anstrengend genug, wenn man jetzt da so im Stau steht. Und deswegen wollen wir uns versuchen, ein bisschen zu entspannen. Und dabei kann Musik ja durchaus gut helfen. Bruce Hornsby ist das mit The Way It Is. Ein schönen Start Richtung Wochenende.

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0: Boah, Leute, das war eine Nacht, ich kann euch sagen. Schlaft ihr momentan auch so schlecht? Also bei mir liegt es nicht mal daran, dass ich eine heiße Bude habe oder so. Gar nicht. Ich kann einfach nicht einpennen. Ne? Durchschlafen schon mal gar nicht. Aber ich liege voll im Trend, ist mir aufgefallen. Denn laut RKI tut sich jeder Dritte in Deutschland schwer, wenn es ums Durchschlafen geht. Ich wünsche euch und mir natürlich, dass wir am Wochenende vielleicht mal richtig schlafen können. Comedian Hannes Höfer hätte ein paar Tipps für uns.
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2: Tja, jeder Dritte Deutsche pennt schlecht. Und es werden immer mehr. Das sagt jedenfalls die Wissenschaft. Ich meine, vielleicht liegt es auch nur daran, dass alle so Schlaftracker haben. Schatz, wie hast du geschlafen? Warte, ich guck mal eben nach. Mein Handy sagt gut. Ich guck auch noch mal eben, ob ich auf die Toilette muss. Ja, gut, dass es das gibt. Vielleicht gibt es ja auch bald eine App, die uns ans Atmen erinnert. Ich meine, Luft holen ist ja zwischendurch auch nicht unwichtig. Was können wir denn besser machen? Koffein vorm Schlafen vermeiden. Das soll helfen, hätte ich nicht gedacht. Oder schwere Mahlzeiten direkt bevor du in eine Falle kriegst. Also ihr könnt den Burger natürlich mit Light Mayo essen, das soll schon helfen. Mir hilft ja immer der Gemüsetrick, den habe ich jetzt von einem Mentalisten gelernt. Einfach Gemüse aufzählen von A bis Z. Freunde, ich sag euch, ich komme nicht mal bis D, dann bin ich schon im Traumland. Allerdings verhandle ich auch immer mit mir selbst. Banane ist streng genommen kein Gemüse, aber botanisch eine Beere. Ja, lass ich mal durchgehen. Seht ihr? Das ist so langweilig, da ratzt ihr schon beim Zuhören fast weg. Und wenn das nicht hilft, guckt euch alte Videos von Olaf Scholz an. Wer dabei nicht einpennt, ja, der braucht das gute Zeug aus der Apotheke. Und immer dran denken, statt scharfe Zählen vor dem Schlafen, lieber was Scharfes vor dem Schlafen. Ja genau, damit meine ich nicht zu essen.
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1: Mit Olaf Theissen, hallo. Aufgeschoben ist zwar nicht aufgehoben, dennoch atmet man in Aachen-Burtscheid momentan etwas durch. Denn die Stadt Aachen verschiebt die geplante Großbaustelle auf der Adenauer Allee auf die Zeit nach der Reit-WM. Das heißt, es wird dort frühestens ab 24. August gesperrt und gebuddelt und gemacht und getan. Das ist heute bekannt geworden. Wenn es dann losgeht, muss die Adenauer Allee voraussichtlich ein halbes Jahr lang gesperrt werden zwischen Erzberger Allee und Brandenhofer Weg. In der Zeit werden diverse Leitungen, Anschlüsse und Kanäle erneuert. Am Montag informiert die Stadt abends nochmal live und online über die Baustelle Adenauer Allee. Den Zoom-Link findet ihr auf unserer Homepage und in der App. In Aachen-Brand läuft seit heute Nachmittag wieder die schöne Brander Sommerkirmes. Auf dem Marktplatz rund um den Brander Stier könnt ihr bis einschließlich Montag wieder Spaß haben. Mit Karussells, Autoscootern, einem klassischen Kettenkarussell und erstmals mit dem historischen Schwanenflieger. Morgen am Samstag macht die Brander Sommerkirmes um 12 Uhr auf, am Sonntag um 11 Uhr und am Montag um 14 Uhr. Der Brander Wochenmarkt morgen und am Dienstag ist wegen der Kirmes auf den Parkplatz neben der Marktschule verlegt worden. Zum Schluss noch was Praktisches jetzt während der nächsten Hitzewelle. Ihr bekommt dank der deutschlandweiten Refill-Aktion an vielen Orten in der Städteregion Aachen kostenloses Leitungswasser. Wer mit einer eigenen Trinkflasche unterwegs ist, kann sie in teilnehmenden Geschäften und städtischen Einrichtungen kostenlos auffüllen lassen. Erkennbar sind die Refill-Stationen an einem blauen Aufkleber im Eingangsbereich. Darauf weist die Stadt Würselen hin, die solche Wasserauffüllungen in 6 städtischen Gebäuden sowie in Apotheken, Arztpraxen und Cafés anbietet. Die Initiative soll die Gesundheit an extremen Hitzetagen schützen und gleichzeitig Plastikmüll vermeiden. Eine Karte mit den Refill-Stationen hier in der gesamten Städteregion findet ihr hinter einem Link auf antenneac.de. Und wenn ihr an den heißen Tagen jetzt in der Aachener Innenstadt unterwegs seid, geht mal in die Annastraße. Da bekommt ihr von der Erfrischungswolke über euch feinen Wassernebel aufs Haupt gesprüht. Das war der Tag in Aachen und der Region. Ich bin Olaf Theissen. Das Wetter, die Nacht wird klar, die Temperaturen sinken auf 16 bis 12 Grad. Für morgen Samstag, übermorgen am Sonntag und auch für Montag erwartet Meteo Aachen beste Sommer-Vibes, Sonne ohne Ende und Höchstwerte zwischen 30 und 32 Grad. Perfekt. Die Verkehrslage, geblitzt, wird unter anderem noch in Aachen auf dem Seffenterweg auf der Hörn und auf der Prämienstraße in Walheim, in Alsdorf auf der B57 Würselner Straße nahe Duffesheide und in Monschau-Kalter Herberg auf der B399 Monschauer Straße.
2: Hallo, wir wollen ganz entspannt weitermachen an diesem Freitagabend. Der nächste Song, der klingt nicht nur ziemlich easy, der heißt auch noch so, So Easy to Fall in Love. Das ist Olivia Dien, ich bin Vera Körber. Schönen Abend.

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0: Quops und Walk, einen schönen Abend wünsche ich euch. Ja, es ist mal eben schnell gemacht, sich einen E-Scooter gemietet, ne, von A nach B fahren. Ja, ist praktisch. Ich muss euch sagen, mich ärgern die Dinger oft, weil sie einfach überall in den Büschen rumfliegen. Und noch ärgerlich ist es natürlich, wenn jemand einen Unfall hat, in dem so ein E-Scooter irgendwie beteiligt ist, ne. So, die Betroffenen müssen nämlich teilweise oder bleiben oft auf den Kosten sitzen, weil der Fahrer nicht mehr auffindbar war. Das soll sich jetzt ändern. Der Bundestag hat gestern spät in der Nacht die neuen Haftungsregeln beschlossen. José Nasciandi, was bedeutet die neue Regelung konkret für Menschen, die durch einen E-Roller verletzt werden oder einen Schaden erleiden?
1: Na, bisher mussten alle, die in einen Unfall mit einem E-Scooter verwickelt waren, aber nicht schuld waren, ja, die mussten herausfinden, wer hat das Ding eigentlich gefahren. War der nicht zu finden, gab es oft keine Chance auf Schadenersatz. Jetzt können alle ihre Ansprüche auch gegen den Anbieter geltend machen, also gegen das Unternehmen, das diese E-Roller vermietet. Die Idee dahinter ist, wer mit den Fahrzeugen Geld verdient, der soll auch Verantwortung übernehmen für die Schäden, die damit angestellt werden können.
0: Geht ja jetzt aber nicht nur um Unfälle während der Fahrt, sondern auch um abgestellte E-Scooter.
1: Ja, denn auch beim Abstellen gibt es eine neue Regel. Wenn ein E-Roller zum Beispiel einen Gehweg blockiert und jemand dadurch zu Schaden kommt, weil er oder sie drüber gestolpert ist, müssen Betroffene künftig nicht mehr nachweisen, wer genau den E-Roller falsch abgestellt hat. Auch hier kann man die Ansprüche künftig leichter auch gegen den Anbieter geltend machen. Der Hintergrund dieser ganzen Änderungen ist die Zahl der Unfälle mit E-Scootern. Die ist in den vergangenen Jahren deutlich gestiegen. Innerhalb von 4 Jahren hat sich die Zahl auf über 12.000 verdoppelt.
0: Also, Unfallopfer sollen nicht mehr das Nachsehen haben, sondern auch die E-Scooter-Anbieter sollen stärker in die Verantwortung genommen werden. Dafür ist diese neue Haftungsregel da. Infos dazu hatte José Nasciandi. Dankeschön.
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1: Mit Malte Albrecht. Schönen guten Abend. Es ist eine der wichtigsten Zugstrecken in NRW, die Verbindung von Düsseldorf nach Köln. Bis morgen Nachmittag werden dort allerdings keine Züge mehr fahren. Das hat die Bahn am Nachmittag mitgeteilt. Es gab einen Böschungsbrand. Dadurch wurden die Schienen so stark beschädigt, dass dort kein Zugverkehr möglich ist. Danny Hopper aus dem News-Team. Die Polizei schließt nicht aus, dass das Feuer absichtlich gelegt wurde.
2: Nein, gebrannt hat es am Vormittag an zwei Stellen zwischen Langenfeld und Leverkusen. Auf dem Portal Zuginfo.nrw hieß es schon relativ schnell, dass die Brände durch Vandalismus verursacht worden seien. Da wollte sich die Bahn erst noch nicht so richtig zu äußern. Inzwischen hat aber der Staatsschutz der Kölner Polizei die Ermittlungen übernommen. Am Düsseldorfer Hauptbahnhof gab es am Nachmittag zwar volle Bahnsteige und wartende Züge, ein Chaos ist aber nicht ausgebrochen. Laut Bahn müssen Reisende im Fernverkehr momentan mit Verspätungen von etwa einer halben Stunde rechnen. Und auch im Nahverkehr sind mehrere Regionalbahnen und S-Bahnen betroffen. Bahnreisende sollten sich deshalb in der DB-App oder auf den Internetseiten über ihre Verbindung informieren. Und wie gesagt, die Bahn hofft, dass die Strecke dann morgen Nachmittag wieder frei ist.
1: Danny Hoppe, vielen Dank. Und jetzt unser Überblick mit weiteren wichtigen Meldungen. Der Bundestag hat ein neues Bundespolizeigesetz beschlossen. Die Beamten bekommen demnach unter anderem mehr Befugnisse. An Orten wie Bahnhöfen dürfen sie künftig in gefährlichen Situationen eine automatische Gesichtserkennung in Echtzeit nutzen. Außerdem soll eine bessere Überwachung von verschlüsselter Kommunikation vor allem gegen Schleuserbanden helfen. Nach monatelanger Kritik zieht Berlins regierender Bürgermeister Wegner die Reißleine. Er tritt nicht zur nächsten Wahl im September an, will bis dahin aber im Amt bleiben. Das hat der CDU-Politiker am Nachmittag bestätigt. Zuletzt war Wegner wegen seines Krisenmanagements beim tagelangen Stromausfall im Januar immer stärker in die Kritik geraten. Bauen in Deutschland wird immer teurer. Die Preise für neue Wohnhäuser sind im Mai im Vergleich zum Vorjahresmonat um 5% gestiegen, meldet das Statistische Bundesamt. Grund sind hohe Energie- und Materialkosten durch den Iran-Krieg. Bauministerin Huberts will Bauen durch einfachere Standards billiger machen. Frankreich steht schon im Halbfinale der WM und heute Abend entscheidet sich, wer der Gegner wird. Spanien oder Belgien? Beide Mannschaften treffen ab 21 Uhr im zweiten Viertelfinale aufeinander. Und wer gewinnt, Ralf Bosse aus dem WM-Studio?
3: Einen klaren Favoriten gibt es aus meiner Sicht nicht. Spanien überzeugt bislang mit viel Ballbesitz, hoher Passsicherheit und großer Geduld im Spielaufbau. Belgien bringt dagegen enorme individuelle Qualität und viel Erfahrung mit. Entscheidend dürfte sein, ob Spanien das Spiel kontrollieren kann oder Belgien seine Stärken im Umschalten ausspielt. Kleinigkeiten könnten den Unterschied machen. Die Tagesform, Standardsituationen oder eine Einzelaktion könnten am Ende darüber entscheiden, wer Frankreich ins Halbfinale folgt. Die meisten der rund 70.000 Zuschauer werden wohl der Furia Rocha die Daumen drücken. Auch das kann entscheidend sein.
1: Ralf, danke dir. Und das waren die Nachrichten mit Malte Albrecht.
4: Da kommt ein sehr, sehr sommerliches und warmes Wochenende auf uns zu. Aber gucken wir erst noch mal auf die Nacht. Da gehen die Temperaturen natürlich ein bisschen runter. 18 bis 13 Grad, aber es bleibt meist trocken. Apropos trocken, so sieht auch das Wochenende aus mit wirklich heißen Temperaturen. 29 bis 33 Grad, keine Wolken in Sicht. Regen also natürlich schon mal gar nicht. Also ein Wochenende zum Relaxen. Es lichtet sich zwar ein wenig, aber es ist immer noch viel los. Hier braucht ihr mindestens 10 Minuten länger. A1 Münster Richtung Dortmund zwischen dem Kamener Kreuz und dem Kreuz Dortmund-Unna 5 Kilometer, 10 Minuten plus. A2 Dortmund Richtung Hannover nach einem Unfall zwischen dem Kreuz Bad Oeynhausen und Rehren 12 Kilometer, eine Stunde länger. A4 Köln Richtung Aachen zwischen dem Dreieck Köln-Heumer und dem Kreuz Köln-Süd 4 Kilometer, 16 Minuten plus. A44 Mönchengladbach Richtung Düsseldorf zwischen Langlatum und Düsseldorf Messe Arena 3 Kilometer, 13 Minuten plus. Nochmal A44, jetzt Essen Richtung Mönchengladbach. Zwischen dem Kreuz Düsseldorf Nord und Düsseldorf Messe Arena 4 Kilometer, 34 Minuten plus. A46, Heinsberg Richtung Düsseldorf. Zwischen Jüchen und Kapellen 3 Kilometer und 17 Minuten länger. Und die A59, Köln Richtung Bonn. Zwischen dem Dreieck Köln-Heumer und Köln-Wahn 4 Kilometer und 14 Minuten länger. Kommt sicher an.
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4: Hallo, ich würde sagen, ein bisschen mehr Vollgas Richtung Feierabend, zumindest musikalisch, kann doch erstmal nicht schaden, oder? Dua Lipa ist das mit Houdini. Ich bin Vera Körber. Schönen Start Richtung Wochenende.

0: Malik Harris und Lie to Me. Machen wir uns doch nichts vor, Freunde. Bei dem Wetter müssen wir uns ja schon überlegen, wo gehen wir hin, wo kühlen wir uns ab. Und deswegen springen wir für euch ins Wasser. Wir testen Badeseen in NRW. Das ist unser großes Badesee-Tinder sozusagen. Heute geht's weiter und zwar mit dem Blackfoot Beach am Fühlinger See in Köln. Da war unser Reporter Stefan Rejek zu Besuch und hat mal die Lage für uns abgecheckt.
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2: Das große Badesee-Tindern. Wo treffen wir uns?
3: Am Blackfoot Beach am Fühlinger See in Köln.
2: Muss ich was bezahlen?
4: Als Erwachsener zahlst du für ein Tagesticket 6,90 Euro. Ab 6 Jahren bis 17 4,50 Euro. Und für unter 6 Jahren zahlt man 1 Euro.
2: Was können wir da machen?
5: Tauchen, baden, schwimmen.
4: Wir haben einen Aquapark, das ist ein Wasserspielplatz. Wir haben SUPs und Kanus zum Ausleihen. Ihr könnt euch einfach auch nur auf dem Strand sonnen und vor allen Dingen bei uns beaufsichtigt schwimmen, weil wir am Fühlinger See der einzige Bereich sind, der einen Rettungsschwimmer stellt.
2: Kann ich meine Kids mitbringen?
6: Ja, auf jeden Fall.
4: Wir sind ein familienorientiertes Unternehmen. Wichtig ist nur, bucht alles vorher am besten online, weil wenn die Kids coole Aktionen sehen, die dann schon vorher ausgebucht sind, das kann der Hochseilgarten sein oder der wie vorhin angesprochene Aquapark, können sie das leider nicht mehr machen.
2: Treffen wir uns zum Essen oder nur für Drinks?
4: Lebensmittel bitte nicht mitbringen, so kleine Snacks sind kein Problem, aber wir leben vor allen Dingen von unserer kleinen Küche, wo man sich klassisch Currywurst Pommes holen kann, Wraps, einen Burger oder einen Salat und Cocktails oder Longdrinks kann man sich bei uns auch auf jeden Fall holen.
2: Wieder chillen?
7: Absolut Urlaubsfeeling, feiner Sand und sauberes Wasser.
6: Perfekt ist der. So richtig zum Einstieg der Ferien wunderbar, danke.
2: Ist es ein Match?
7: Match.
6: Auch ein Match.
8: Definitiv ein Match, wenn man auf ein bisschen mehr Action steht. Gerade vormittags sind viele Schulklassen unterwegs und zwischen Beachvolleyball und Klettergarten kann es schon mal etwas lauter zugehen. Heißt aber auch, für Kinder ist das hier das reinste Paradies und wenn ihr alleine unterwegs seid, es gibt auch vereinzelte Plätze, die ein bisschen abgelegener sind. Für die muss man aber früh genug da sein.

0: ist in vollem Gange. Es wird wieder ein richtig heißes Wochenende. Ich hoffe, ihr habt schon alle Getränke kalt gestellt, denn heute Nacht könnt ihr die jetzt auch nicht vor die Tür zum Abkühlen stellen. 13 bis 18 Grad heute Nacht immer noch. Und dann gucken wir uns doch den Samstag und den Sonntag an. Richtig heiß, 29 bis 33 Grad. Dazu ganz, ganz viel Sonne, kaum ein Wölkchen in Sicht, Regen schon mal gar nicht. Also ich sag ja, Sommer pur. Hier dauert es mindestens eine Viertelstunde länger. A1 Dortmund Richtung Köln zwischen Burscheid und Köln-Nil, 2 Kilometer, Viertelstunde plus. A2 Dortmund Richtung Hannover zwischen dem Kreuz Bad Oeynhausen und Rehren, 11 Kilometer und eine Stunde länger. Da hat es einen Unfall gegeben. Nochmal A2, jetzt Hannover Richtung Dortmund zwischen Böhnen und Kamenbergkamm, 2 Kilometer, 16 Minuten plus. A40 Dortmund Richtung Duisburg zwischen Bochum-Wattenscheid West und Essen-Frillendorf, 3 Kilometer, auch nochmal eine Viertelstunde obendrauf. A44 Essen Richtung Mönchengladbach zwischen Düsseldorf Flughafen und Düsseldorf Messe Arena, 3 Kilometer, 24 Minuten plus. Und die A46 Heinsberg Richtung Düsseldorf zwischen Grevenbruch und Kapellen, 2 Kilometer, Viertelstunde länger. Kommt gut an.
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0: Das war gestern eine Diskussion. Es ging um die 80er, ne, bei ein paar Freunden und mir. Und klar, man verbindet damit Schulterpolster, man verbindet damit vielleicht auch viel Haarspray oder was auch immer. Und ein Freund von mir verbindet damit, aber der hat ein kleines Trauma. Es geht um Cool Water für Männer. Das gab es dann nämlich ab Ende der 80er. Und er sagte, es fanden alle so toll. Ich fand es schon immer fürchterlich. Und alle haben mir dann immer dieses fürchterliche Cool Water geschenkt. Auch als Duschgel. Er meinte, er hat vielleicht noch eins in der Schublade. Ich finde, er sollte es ruhig mal rausholen. Also ich möchte sein Trauma natürlich jetzt nicht noch irgendwie befeuern. Trotzdem jetzt die 80er mit Kim Wilde und You Keep Me Hanging On. Schönen Abend.

bei uns. Harry Styles, American Girls. 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
0: Und jetzt gibt's Musik für euch von Tupac. Hier ist er mit Changes.

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1: Ich bin Dirk Zeitler. Das Gesundheitssparpaket der Bundesregierung kann in Kraft treten. Nach dem Bundestag hat es auch den Bundesrat passiert. Ein Antrag, den Vermittlungsausschuss anzurufen, fand in der Länderkammer keine Mehrheit.
2: Es kam zwar viel Kritik aus den Ländern, die etwa befürchten, dass viele Krankenhäuser pleite gehen. Trotzdem gab es am Ende grünes Licht für das Sparpaket. Mit Schmerzen, sagt Bayerns Ministerpräsident Söder, aber es bremse die Kostenentwicklung und sorge für stabile Beiträge. Geplant ist, dass Praxen, Kliniken, Apotheken und auch die Pharmabranche weniger Geld ausgeben. Gleichzeitig müssen aber auch die gesetzlich Versicherten mit mehr Zuzahlungen und weniger Leistungen rechnen. Das Paket sorgt seit Wochen für Proteste. Hausärzte etwa sprechen von wahllosen Kürzungen und warnen vor längeren Wartezeiten. Thomas Brock, Nachrichtenredaktion.
1: Nach dem Verzicht von Berlins Regierungschef Kai Wegner auf die CDU-Spitzenkandidatur für die Abgeordnetenhauswahl im September beraten die Kreischefs der Partei über eine neue Lösung. Zu erwarten ist, dass sie bei dem Treffen Finanzsenator Stefan Evers als neuen Spitzenkandidaten vorschlagen. Endgültig darüber entscheiden muss der CDU-Landesvorstand. Alexander Zverev ist nur noch einen Sieg vom Wimbledon-Titel entfernt. Der Hamburger hat zum ersten Mal das Endspiel auf dem heiligen Rasen erreicht. Zverev gewann sein Halbfinale gegen den britischen Außenseiter Arthur Ferry.
3: Nach einem umkämpften ersten Satz hatte Zverev die Partie komplett im Griff und ließ seinem Gegner kaum noch eine Chance. Im Finale am Sonntag kann der Hamburger als erster deutscher Wimbledon-Sieger seit Michael Stich im Jahr 1991 Tennisgeschichte schreiben. Auf ihn wartet dann allerdings ein echter Brocken. Entweder Titelverteidiger Jannik Sinner oder Rekord-Grand-Slam-Sieger Novak Djokovic. Zverev selbst sagt, egal gegen wen, er glaubt an seine Chance. Zoe Tassovali, Sportredaktion.
1: Sie galt laut Tierpark Neumünster als älteste Eisbärin der Welt. Eisbärendame Larissa ist mit 36 Jahren gestorben. Altersbedingt habe sich der gesundheitliche Zustand des Tieres in den vergangenen Wochen verschlechtert. Da die Aussichten nicht gut gewesen seien, sei die Entscheidung getroffen worden, Larissa friedlich gehen zu lassen, teilte der Tierpark mit. Geboren wurde die Eisbärin 1990 im Zoo von Rotterdam. 2017 kam sie nach Neumünster. Das waren die Nachrichten mit Dirk Zeitler.
4: Der Tag geht trocken und angenehm zu Ende. In der Nacht gehen die Temperaturen runter auf 18 bis 13 Grad. Gucken wir dann aufs Wochenende. Der Samstag wird wieder richtig schön warm mit ganz, ganz viel Sonne. Das Ganze bei Temperaturen zwischen 29 und 33 Grad. Kein Regen in Sicht. Drei Meldungen habe ich noch. A2 Dortmund Richtung Hannover zwischen Feldheim und Rehren 9 Kilometer eine Stunde nach einem Unfall. A44 Essen Richtung Mönchengladbach zwischen Düsseldorf Flughafen und Düsseldorf Messe Arena 2 Kilometer 35 Minuten plus. Und die A45 Gießen Richtung Hagen zwischen Lüdenscheid Nord und Hagen Süd 2 Kilometer 10 Minuten obendrauf. Gute Fahrt!
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4: Ich bin Vera Körber. Ich finde, zum Licht ausmachen ist es noch ein bisschen früh heute. Ne? Macht euch einen schönen Abend. Musikalisch machen wir das Licht jetzt aber aus mit Turn the Lights Off.

0: Schwer was los kürzlich in Viersen. Ein sehr kurioser Fall, den die Polizei da aufklären muss. Es geht um zwei Männer, die vielleicht einen Roller geklaut haben. Vielleicht aber auch nicht. Es ist eine sehr schwierige Frage. Ich glaube, die kann nur einer lösen.
1: Kommissar 00 Schneider.
0: Absolut. Kommen wir erstmal zum eigentlichen Problem. Am Mittwochabend hat die Polizei zwei Leute auf einem Roller angehalten, weil der Beifahrer keinen Helm auf hatte. Ist schon nicht so schlau. Der Fahrer des Rollers hatte keinen Führerschein, aber dafür Cannabis in der Birne. Ja, und dann kam raus, der Roller ist wahrscheinlich auch noch geklaut.
1: Geheimnisvoll, geheimnisvoll.
0: Ein anderer Mann aus Krefeld hatte diesen Roller nämlich verkaufen wollen und bei der Probefahrt ist einfach jemand damit abgehauen.
1: Kombiniere.
0: Es ist doch eigentlich eine klare Sache, oder? Die beiden haben aber gesagt, nö, gar nicht, das waren wir nicht. Und jetzt muss die Polizei herausfinden, ob das wirklich stimmt. Also ich würde ja jetzt einfach mal mit dem Bengel da bei diesem Verkäufer vorstellig werden.
1: Einlass, Befragung, Polizei.
0: Also ihr merkt schon, liebe Polizei, ihr braucht auf jeden Fall Kommissar Schneider.
2: Ich habe noch nie so einen willensstarken und unerbittlichen Kriminalist erlebt wie ihn.
0: Eben, sagen alle. Und dann heißt es am Ende doch auch...
1: Da sieht man mal wieder. Verbrechen lohnt sich nicht.
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0: lauen Sommerabend kommt dann irgendwann eine etwas kühlere Nacht, 18 bis 13 Grad. Aber es bleibt weiterhin trocken. Und wenn wir uns dann das Wochenende angucken, das wird wieder richtig schön sommerlich mit 29 bis 33 Grad. Ganz viel Sonne, wie gesagt. Kein Wölkchen am Himmel, kein Regen in Sicht. Läuft. Hier braucht ihr mindestens 10 Minuten länger. A2 Dortmund Richtung Hannover zwischen Veltheim und Rehren 8 Kilometer, eine Stunde plus. A40 Essen Richtung Duisburg zwischen Mülheim Heimaterde und Mülheim Winkhausen 1 Kilometer, 10 Minuten plus. A43 Münster Richtung Recklinghausen zwischen Nottuln und Dömen Nord 2 Kilometer plus 12 Minuten. Und die A44 Essen Richtung Mönchengladbach zwischen Düsseldorf Flughafen und Düsseldorf Messe Arena 1 Kilometer, Viertelstunde obendrauf. Kommt gut an.
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0: Wir machen mit Vollgas weiter an diesem Freitagabend mit L King und X's and O's. Ich bin Vera Körber, wünsche euch einen schönen Freitagabend und einen schönen Start ins Wochenende.

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0: Ganz einfach romantisch. Bryan Adams und Everything I Do. Aber ich wäre nicht Vera Körber, wenn ich das nicht ganz locker wieder mit meinem Hintern einreißen könnte, diese romantische Stimmung. Es war herrlich. Ich habe ja noch nie so viele verwirrte Menschen auf einem Haufen gesehen wie diese Woche im Morgenmagazin, als Rapperin Ike Melder aufgetreten ist. Es war großartig und das kann unser Experte für gute Laune und schlechte Trends natürlich auch nicht vernachlässigen.
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3: Ja, nee, ist klar. Da war mal was los im ZDF-Morgenmagazin. Die haben Nerven. Alle, die Rapperin Ike Melder noch nicht kannten, wurden, sagen wir mal, auf sportliche Art mit dem originellen Vortrag dieser sympathischen Berlinerin vertraut gemacht. Ike Melders Song Fußballmänner. Das ist so ein bisschen anders, als wir unsere Hymnen auf unsere Fußballhelden kennen. Achtung, ich singe es. Fußballmänner, alles Penner, Bierbauch, Bratwurst, Leckerschmecker, Lattenkracher, Mertesacker, Tiki-Taka in dem Tanker. Ja, Leute, das ist mal ein Text, hä? Da sitzt man schon mal 2 Minuten, um so eine Komposition auf die Reise zu kriegen. Ich kann mir nicht helfen, aber irgendwie bin ich Ike Melder-Fan. Für mich ruft das alles nach einem stimmungsvollen Auftritt im Fernsehgarten. Ja, wacker, wacker, hey. Nach Ike Melder kommen dann natürlich wieder die Amigos mit ihrem Smash-Hit. Du bist der helle Wahnsinn.
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1: Ich bin Dirk Zeitler. Das Gesundheitssparpaket der Bundesregierung kann in Kraft treten. Nach dem Bundestag hat es auch den Bundesrat passiert. Ein Antrag, den Vermittlungsausschuss anzurufen, fand in der Länderkammer keine Mehrheit.
2: Es kam zwar viel Kritik aus den Ländern, die etwa befürchten, dass viele Krankenhäuser pleite gehen. Trotzdem gab es am Ende grünes Licht für das Sparpaket. Mit Schmerzen, sagt Bayerns Ministerpräsident Söder, aber es bremse die Kostenentwicklung und sorge für stabile Beiträge. Geplant ist, dass Praxen, Kliniken, Apotheken und auch die Pharmabranche weniger Geld ausgeben. Gleichzeitig müssen aber auch die gesetzlich Versicherten mit mehr Zuzahlungen und weniger Leistungen rechnen. Das Paket sorgt seit Wochen für Proteste. Hausärzte etwa sprechen von wahllosen Kürzungen und warnen vor längeren Wartezeiten. Thomas Brock, Nachrichtenredaktion.
1: US-Präsident Trump hat das Ende der Waffenruhe im Iran-Krieg bekräftigt. Die Vereinigten Staaten hätten dem Iran unmissverständlich klargemacht, dass die Waffenruhe vorbei sei, schrieb er auf der Plattform Truth Social. Zugleich ließ er die Tür für Gespräche weiter offen. Trump schrieb dazu konkret, Teheran habe um die Fortführung von Gesprächen gebeten. Man habe dem zugestimmt. Gut zwei Monate vor der Wahl zum Abgeordnetenhaus tauscht die Berliner CDU ihren Spitzenkandidaten aus. Nach dem Rückzug von Kai Wegner soll Finanzsenator Stefan Evers übernehmen. Darauf haben sich die CDU-Kreisvorsitzenden der Hauptstadt geeinigt. Endgültig darüber entscheiden muss der CDU-Landesvorstand. Evers soll noch dem Willen der Kreisvorsitzenden kommissarisch auch CDU-Landeschef werden. Zum Sport. Alexander Zverev ist nur noch einen Sieg vom Wimbledon-Titel entfernt. Der Hamburger hat zum ersten Mal das Endspiel auf dem heiligen Rasen erreicht. Zverev gewann sein Halbfinale gegen den britischen Außenseiter Arthur Ferry.
3: Nach einem umkämpften ersten Satz hatte Zverev die Partie komplett im Griff und ließ seinem Gegner kaum noch eine Chance. Im Finale am Sonntag kann der Hamburger als erster deutscher Wimbledon-Sieger seit Michael Stich im Jahr 1991 Tennisgeschichte schreiben. Zverev selbst sagt, er glaubt an seine Chance. Zoe Tassovali, Sportredaktion.
1: Im Endspiel am Sonntag trifft Zverev dann auf den Titelverteidiger Jannik Sinner. Das waren die Nachrichten mit Dirk Zeitler.
4: Da kommt ein sehr, sehr sommerliches und warmes Wochenende auf uns zu. Aber gucken wir erst noch mal auf die Nacht. Da gehen die Temperaturen natürlich ein bisschen runter. 18 bis 13 Grad, aber es bleibt meist trocken. Apropos trocken, so sieht auch das Wochenende aus mit wirklich heißen Temperaturen. 29 bis 33 Grad, keine Wolken in Sicht. Regen also natürlich schon mal gar nicht. Also ein Wochenende zum Relaxen. Noch drei Meldungen. A2 Dortmund Richtung Hannover zwischen Feldheim und Rehren. 7 Kilometer, eine Stunde plus. A40 Essen Richtung Duisburg zwischen Mülheim, Heimat, Erde und Winkhausen. 1 Kilometer, 10 Minuten plus. Und zum Schluss noch die A43 Münster Richtung Recklinghausen zwischen Nordholen und Dülmen Nord. 2 Kilometer. Da braucht ihr 20 Minuten länger. Allen unterwegs eine gute Fahrt.
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4: Schönen guten Abend, ich bin Vera Körber. Kommt gut Richtung Wochenende.

0: trauen mich ja gar nicht zu sagen, ne? Aber seien wir ehrlich, Männer sind doch schon längst nicht mehr so männlich wie früher. Das kommt nicht von mir, im Übrigen. Es ist aber wirklich so. Es ist eine steile These, aber es stimmt, Männer haben nämlich immer weniger Testosteron. Kollege Robert Janz, wir reden jetzt nicht von irgendwelchen unangenehmen Rumgehampel von Männern, sondern es ist wirklich ein medizinisches Problem.
1: Genau, das ist kein ideologisches Blabla, so nach dem Motto, Männer sind unmännlich, wenn sie nicht oberkörperfrei durch den Discounter laufen, sondern es geht um ein hormonelles Problem. Für eine Studie wurde bei über 118.000 Männern über Jahre hinweg der Testosteronwert gemessen. Ergebnis, die Werte sind in den letzten 50 Jahren etwa um die Hälfte gesunken.
0: Das klingt jetzt erstmal fehl. Was sind die Ursachen?
1: Naja, die Gründe sind komplex, aber mehrere Faktoren werden immer wieder genannt. Das sind einmal Chemikalien, denen wir im Alltag immer wieder begegnen, wie zum Beispiel Weichmacher. Dann ein Riesenproblem sind auch Übergewicht, Stoffwechselkrankheiten wie Diabetes und ganz einfach der Lebensstil von vielen Menschen. Also zu wenig Bewegung, Stress, zu wenig Schlaf und zu viel Alkohol.
0: Und das hat alles Auswirkungen.
1: Genau, weniger sexuelle Lust, weniger Fruchtbarkeit, erhöhte Gefahr für Herz-Kreislauf-Erkrankungen, aber auch ein höheres Risiko für Osteoporose zum Beispiel. Also alles uncoole Sachen. Bei Testosteronmangel hilft übrigens auch ein Arztbesuch, um das mal abzuklären. Von irgendwelchen künstlichen Präparaten in Eigenregie sollte man aber besser die Finger lassen. Was besser ist, hat Arzt Dr. Christoph Specht bei NTV gesagt.
2: Bewegung ist ganz entscheidend. Muskelaufbau. Also tatsächlich Krafttraining, auch das Verlieren von Gewicht, was ja meistens damit einhergeht, mit einer besseren Lebensführung, mit einer ausgewogenen Ernährung.
1: Und dann wird es auch wieder besser mit dem Testosteron.
0: Gut, ich finde, alles, was dieser Arzt da gesagt hat, ist vielleicht wichtig für alle Menschen, so grundsätzlich. Danke, Robert Janz, für die Infos.
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0: Der Sommer ist in vollem Gange. Es wird wieder ein richtig heißes Wochenende. Ich hoffe, ihr habt schon alle Getränke kalt gestellt. Denn heute Nacht könnt ihr die jetzt auch nicht vor die Tür zum Abkühlen stellen. 13 bis 18 Grad heute Nacht immer noch. Und dann gucken wir uns noch den Samstag und den Sonntag an. Richtig heiß. 29 bis 33 Grad. Dazu ganz, ganz viel Sonne. Kaum ein Wölkchen in Sicht. Regen schon mal gar nicht. Also ich sag ja, Sommer pur. Noch zwei Meldungen. A2 Dortmund Richtung Hannover zwischen Feldheim und Rehren 6 Kilometer 50 Minuten plus. Und die A43 Münster Richtung Recklinghausen zwischen Nottuln und Dulm Nord 2 Kilometer plus 24 Minuten. Kommt gut an.
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0: Ich bin Vera Körber. Es gibt ein Motto, das gilt zu jeder Tages- und Nachtzeit. Und das hat Leonie jetzt für euch. 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

0: Nico Santos und Ray of Light. Ach, da denkst du dir, schön, ich habe Urlaub gebucht und dann geht das bald los. Und dann auf einmal... Ja, merkst du, was er alles noch so machen muss, ne? Ja, in manchen Bundesländern laufen ja schon die Sommerferien. In Berlin, Brandenburg und Hamburg geht's los. Bei uns ist es dann am 20. Juli soweit. Das heißt, ihr habt bestimmt auch noch viel zu erledigen und fertig zu kriegen, bis es in Urlaub geht, oder? Oder nicht?
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1: Ich bin David Riemer. Die Gesundheitsreform der schwarz-roten Koalition ist beschlossen. Bundestag und Bundesrat haben grünes Licht für das Sparpaket gegeben. Damit sollen die Krankenkassenbeiträge möglichst stabil bleiben. Für gesetzlich Versicherte bedeutet das höhere Zuzahlungen und Einschnitte bei einzelnen Leistungen.
2: Die Reaktionen fallen entsprechend heftig aus. Ärzteverbände sprechen von wahllosen Kürzungen und warnen vor längeren Wartezeiten in den Praxen. Die Opposition befürchtet unter anderem finanzielle Probleme für Krankenhäuser. Die Bundesregierung hält dagegen. Ohne die Reform würden die Krankenkassenbeiträge im kommenden Jahr deutlich steigen. Künftig sollen unter anderem die kostenlose Mitversicherung von Ehepartnern eingeschränkt und homöopathische Leistungen auf Kassenkosten gestrichen werden. Zoe Tassovali, Nachrichtenredaktion.
1: Die erneuten Spannungen zwischen den USA und dem Iran lassen die Spritpreise weiter steigen. Wie der ADAC mitteilte, kostete Diesel zum ersten Mal seit Mitte Mai im bundesweiten Tagesdurchschnitt wieder mehr als 2 Euro pro Liter.
3: Auch wenn die Spritpreise weiter unter denen vor dem Tankrabatt liegen, dass erneut die 2-Euro-Schwelle überschritten wurde, hat auch psychologische Effekte. Um mehr als 6 Cent stieg der Dieselpreis im Schnitt seit Anfang der Woche. Bei Super E10 waren es 4 Cent je Liter. Der wieder aufgeflammte Streit zwischen den USA und dem Iran um die wichtige Straße von Hormuz könnte die Lage weiter verschärfen. Auch der Ölpreis hat seit Wochenbeginn ein gutes Stück angezogen. Diana Kramer, Nachrichtenredaktion.
1: Nach einem Böschungsbrand bleibt die wichtige Bahnstrecke zwischen Düsseldorf und Köln bis auf Weiteres gesperrt. Das sagt ein Bahnsprecher. Im Nah- und Fernverkehr kommt es deshalb zu Umleitungen und Verspätungen. Nach Konzernangaben hat am Vormittag an 2 Stellen die Böschung gebrannt. Die Feuerwehr habe die Brände zwar gelöscht, allerdings habe das Feuer Schäden an den Schienen angerichtet, sodass auf dem Streckenabschnitt keine Züge fahren könnten. Zum Tennis. Titelverteidiger Jannik Sinner ist der Gegner von Alexander Zverev im Endspiel von Wimbledon. Der italienische Tennis-Weltranglisten-Erste setzte sich im 2. Halbfinale des Rasenklassikers in London gegen den serbischen Rekord-Grand-Slam-Sieger Novak Djokovic durch. Am Sonntag spielen Zverev und Sinner um den Titel. Für einen Triumph und seinen 2. Grand-Slam-Titel muss Zverev damit nach 9 Niederlagen in Serie erstmals wieder gegen Sinner gewinnen. Das waren die Nachrichten mit David Riemer.
4: Der Tag geht trocken und angenehm zu Ende. In der Nacht gehen die Temperaturen runter auf 18 bis 13 Grad. Gucken wir dann aufs Wochenende. Der Samstag wird wieder richtig schön warm mit ganz, ganz viel Sonne. Das Ganze bei Temperaturen zwischen 29 und 33 Grad. Kein Regen in Sicht. Noch 3 Meldungen. A2 Dortmund Richtung Hannover zwischen Feldheim und Rehren 5 Kilometer, 50 Minuten plus. Nochmal A2, jetzt Hannover Richtung Dortmund zwischen Beckum und Hamm-Üntrop 2 Kilometer und 10 Minuten obendrauf. Und zum Schluss noch die A4 Köln Richtung Aachen zwischen Köln-Klettenberg und dem Kreuz Kerpen 4 Kilometer, 13 Minuten plus. Gute Fahrt.
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4: Ab in die 80er jetzt mit Ray Parker Jr. und den Ghostbusters. Ich bin Vera Körber. Schönen Freitagabend wünsche ich euch und natürlich auch einen schönen Start in ein richtig sommerliches Wochenende.

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0: offizielle WM-Song Shakira und Burna Boy mit Die Die. Was für eine Horrorvorstellung. Es geht ums Thema Fliegen. Ich fliege eh nicht so gerne, ne? Also ich habe keine Flugangst, aber ach, so richtig doll finde ich es auch nicht. Und wenn ich mir dann vorstelle, dass neben mir so eine Fensterscheibe während des Fluges zerplatzt, ja, mich könntest du einweisen. Ne? Also auf jeden Fall wäre ich ohnmächtig geworden. Das ist tatsächlich passiert auf dem Weg von Thessaloniki nach Deutschland. Die Passagiere haben gesagt, ja, man hätte da so einen Knall gehört. Und dann ist eben das Fenster kaputt gegangen. So, jetzt saß ja jemand an dem Fenster. Und der wurde fast aus der Maschine gerissen. Also Kopf und Schultern hätten schon aus dem Fenster geragt. Und andere Passagiere haben den dann tatsächlich zurückgezogen. Dann fielen natürlich die Sauerstoffmasken runter und. Dann hat der Pilot den Flug abgebrochen. Der betroffene Passagier ist jetzt in einem Krankenhaus mittlerweile. Nochmal, was für ein Horror, ne? Bitte auch immer während des Fluges angeschnallt bleiben. Ja? Wäre mir ein wichtiges Anliegen jetzt.
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0: schönen, lauen Sommerabend kommt dann irgendwann eine etwas kühlere Nacht, 18 bis 13 Grad. Aber es bleibt weiterhin trocken und wenn wir uns dann das Wochenende angucken, das wird wieder richtig schön sommerlich mit 29 bis 33 Grad. Ganz viel Sonne, wie gesagt, kein Wölkchen am Himmel, kein Regen in Sicht, läuft. Zwei Meldungen noch, A2 Dortmund Richtung Hannover zwischen Feldheim und Rehren, 5 Kilometer 47 Minuten plus. Und die A4 Köln Richtung Aachen zwischen dem Kreuz Köln Süd und Köln Eiffeltor, 1 Kilometer stockend, 10 Minuten länger. Kommt gut an.
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0: Einen schönen Abend wünsche ich euch und ein schönes Wochenende mit mir. Ich bin Vera Körber und das hier ist Alex Warren mit Fever Dream.

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0: Balkon, kein Garten, kein Pool. Ja, es gibt solche Menschen. Ich bin zum Beispiel eine davon. Ne? So, und bei diesem heißen Wetter muss ich natürlich auch überlegen, wohin? Ja, an See am besten. Aber an welchen? Das hört ihr natürlich immer bei uns.
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1: Was können wir da machen?
3: Also man kann Aquaclimben gehen auf dem Klettergerüst oder Stand-Up-Paddeln auf dem See.
5: Schwimmen und sich erholen.
6: Ein Angelverein ist schräg gegenüber. Ja, und ansonsten kann man super joggen gehen und im Wald was machen.
1: Kann ich meine Kids mitbringen?
5: Also ich denke schon, ich habe Kinder. Meine Kinder sind jetzt groß, aber wenn ich das sehe, die haben hier einen Wasserpark, ne, einen Spielplatz.
3: Der See ist schon groß, aber trotzdem relativ übersichtlich. Also man hat einen relativ guten Blick auf Kinder. Und unten am See ist auch so ein Sprungbrett und das ist relativ nah am Rand. Also ich glaube, das ist schon gut für Kinder.
6: Und es gibt auch extra so einen kleinen Nichtschwimmerbereich, wo es halt nicht ganz so tief ist, wo Kinder halt auch gut schwimmen können. Das ist so mit Bojen so abgezäunt.
1: Treffen wir uns zum Essen oder nur für Drinks?
3: Wir treffen uns zu Essen und Drinks und Küchenchef Daniel weiß, was am besten geht.
7: Also Pommes natürlich, Currywurst Pommes, gar keine Frage. Fritten NRW geht bei uns auch gut. Das ist die mit Sour Cream, mit Tomatenwürfel und mit Guacamole. Frische Cocktails, Limoncello Spritz, Wildberry Lele, Aperol und so weiter. Ein frisch gezapftes Weizen, helles, ein Radler direkt vom Fass oder auch ein Pilz natürlich. Ja, und dabei ein Blick auf den See. Ich würde sagen, besser geht's nicht, oder?
1: Können wir da chillen?
3: Kann man, wenn es nicht zu voll ist, perfekt. Ist es zu voll, ist es etwas lauter, aber ansonsten ist das echt toll hier.
5: Ja, ich denke mal, das ist eine Oase im Ruhrgebiet und das hat man selten. Und hier der Ternscher See, wenn man sich das anguckt, das ist eine kleine, eingeschworene Gemeinschaft.
1: Ist es ein Match?
3: Also ich würde sagen, schon Match. Im Sommer bin ich ja auch sehr oft mit Freunden, das ist schon cool hier.
8: Ein Match. Wir kommen regelmäßig hin, wir finden es immer toll.
3: Perfekt Match.
9: Ich sage immer perfekt. Was Besseres gibt es nicht.
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1: Ich bin David Riemer. Das Gesundheitssparpaket der Bundesregierung kann in Kraft treten. Nach dem Bundestag hat es auch den Bundesrat passiert. Ein Antrag, den Vermittlungsausschuss anzurufen, fand in der Länderkammer keine Mehrheit.
2: Es kam zwar viel Kritik aus den Ländern, die etwa befürchten, dass viele Krankenhäuser pleite gehen. Trotzdem gab es am Ende grünes Licht für das Sparpaket. Mit Schmerzen, sagt Bayerns Ministerpräsident Söder. Aber es bremse die Kostenentwicklung und sorge für stabile Beiträge. Geplant ist, dass Praxen, Kliniken, Apotheken und auch die Pharmabranche weniger Geld ausgeben. Gleichzeitig müssen aber auch die gesetzlich Versicherten mit mehr Zuzahlungen und weniger Leistungen rechnen. Das Paket sorgt seit Wochen für Proteste. Hausärzte etwa sprechen von wahllosen Kürzungen und warnen vor längeren Wartezeiten. Aus Berlin Thomas Brockt.
1: US-Präsident Donald Trump hat das Ende der Waffenruhe im Iran-Krieg bekräftigt. Die Vereinigten Staaten hätten dem Iran unmissverständlich klargemacht, dass die Waffenruhe vorbei sei, schrieb er auf der Plattform True Social. Gleichzeitig ließ er die Tür für Gespräche weiter offen. Trump schrieb dazu konkret, Teheran habe um eine Fortführung von Gesprächen gebeten. Gut zwei Monate vor der Wahl zum Abgeordnetenhaus tauscht die Berliner CDU ihren Spitzenkandidaten aus. Nach dem Rückzug von Kai Wegner soll Finanzsenator Stefan Evers übernehmen. Darauf haben sich die CDU-Kreisvorsitzenden der Hauptstadt geeinigt, teilte die Fraktion am Rande eines Treffens am Abend mit. Am Nachmittag hatte Berlins regierender Bürgermeister Wegner seinen Rückzug von der Spitzenkandidatur für die Wahl am 20. September angekündigt. Zum Fußball. Jetzt wird verhandelt. Die DFB-Spitze ist auf dem Weg nach New York. Dort erwartet sie Jürgen Klopp zu den angekündigten Gesprächen über den Bundestrainerjob.
3: Grundsätzlich wissen Jürgen Klopp und der DFB, ja, wir wollen. Jetzt geht's zum einen sicherlich um Kompetenzen, auch um das Team um den neuen Bundestrainer herum. Wobei ja schon klar ist, dass Sportdirektor Rudi Völler weitermachen soll und will. Und dann geht's natürlich auch ums Geld, um Klopps Gehalt, klar, und um eine mögliche Ablöse für Red Bull, wo der DFB-Wunschkandidat ja noch bis 2029 unter Vertrag steht. Thomas Thonfeld, Sportredaktion.
1: Allerdings scheinen mit Red Bull eventuell anstelle einer Ablösesumme auch andere Modelle denkbar. Das waren die Nachrichten mit David Riemer.
4: Da kommt ein sehr, sehr sommerliches und warmes Wochenende auf uns zu. Aber gucken wir erst noch mal auf die Nacht. Da gehen die Temperaturen natürlich ein bisschen runter. 18 bis 13 Grad, aber es bleibt meist trocken. Apropos trocken, so sieht auch das Wochenende aus mit wirklich heißen Temperaturen. 29 bis 33 Grad, keine Wolken in Sicht. Regen also natürlich schon mal gar nicht. Also ein Wochenende zum Relaxen. Das sieht gut aus. Von den Autobahnen ist mir aktuell nichts gemeldet. Ihr habt also freie Fahrt. Kommt sicher an.
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4: Hallo, schönen Freitagabend wünsche ich euch. Ich bin Vera Körber. Kommt gut in Richtung Wochenende jetzt mit der aktuellen von Kygo. Save my love.

0: Jennifer Lopez, If You Had My Love. Einen schönen Abend wünsche ich euch. Jetzt müssen wir aber ganz, ganz weit zurück und mal ein bisschen in unserem Gedächtnis kramen.
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0: So, spätestens jetzt mit der Melodie dürfte das bei vielen Erinnerungen wecken. Erinnerungen an die Kindheit. Diese Familie gehörte ja über Jahre zum Sonntagnachmittag wie Kaffee und Kuchen, ist klar. Die Serie dazu war natürlich Unsere kleine Farm. Und da so ziemlich alles recycelt wird, was mal erfolgreich war, gibt es natürlich jetzt eine Neuauflage von Unsere kleine Farm. Und zwar bei Netflix. Und natürlich hat Jörg Albrecht die Serie gecheckt.
3: Vor langer, langer Zeit verließen Pa und Ma und Mary und Laura ihr Haus in den Big Woods von Wisconsin.
4: So hört es sich an, wenn Laura Ingalls von ihrer Familie erzählt, die vor 150 Jahren einen Neuanfang wagt und ihr Glück im mittleren Westen der USA sucht. Und so klang das damals.
5: Hätte ich ein Tagebuch gehabt, hätte ich hineingeschrieben, wie das damals war, als wir von unserem kleinen Haus in den Wäldern fortgingen, um nach Westen zu ziehen, ins Indianergebiet.
4: Sagt man natürlich heute nicht mehr, weshalb wir jetzt solche Sätze hören im Remake von Unsere kleine Farm.
6: Ma, sieh da! Eine indigene Puppe, oder?
4: Mal abgesehen vom sprachlichen Upgrade ist vieles beim Alten. Manche Szenen sind nahezu identisch wie die, wenn der Planwagen der Ingalls beim Überqueren eines Flusses unterzugehen droht. Oder aber der treue Familienhund verschwunden ist. Aller Anfang ist bekanntermaßen schwer. Der von Familie Ingalls auf ihrem kleinen Stück Land, mitten im Nirgendwo, ist es aber ganz besonders. Die Sorgen nehmen Überhand. Kein Geld, kein Dach überm Kopf. Eine unerwartete Schwangerschaft, Wölfe in der Nähe und Indianer. Ich meine natürlich Indigene, denen das Land gehört.
7: Es sind schon ganze Familien hier draußen erfroren oder verhungert.
4: Eine Serie wie aus einer anderen Zeit. Das war Unsere kleine Farm schon vor 50 Jahren. Und das ist die Neuauflage erst recht. Das ist so unzeitgemäß angesichts der ganzen Krimi-, Superhelden- und Young-Adult-Serien, dass es schon wieder cool ist. Auf über 200 Episoden kam die alte Serie. Jetzt sind es erst einmal 8 Folgen.
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0: Der Sommer ist in vollem Gange. Es wird wieder ein richtig heißes Wochenende. Ich hoffe, ihr habt schon alle Getränke kalt gestellt. Denn heute Nacht könnt ihr die jetzt auch nicht vor die Tür zum Abkühlen stellen. 13 bis 18 Grad heute Nacht immer noch. Und dann gucken wir uns noch den Samstag und den Sonntag an. Richtig heiß. 29 bis 33 Grad. Dazu ganz, ganz viel Sonne. Kaum ein Wölkchen in Sicht. Regen schon mal gar nicht. Also ich sag ja, Sommer pur. Es ist alles frei auf den Autobahnen, also nichts los. Ich wünsche euch eine gute und vor allem sichere Fahrt.
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0: Hallo, kommt gut in Richtung Nacht mit mir. Ich bin Vera Körber. Das hier ist Nickelback. What are you waiting for?

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0: wäre was los kürzlich in Viersen. Ein sehr kurioser Fall, den die Polizei da aufklären muss. Es geht um zwei Männer, die vielleicht einen Roller geklaut haben. Vielleicht aber auch nicht. Es ist eine sehr schwierige Frage. Ich glaube, die kann nur einer lösen.
1: Kommissar 00 Schneider.
0: Absolut. Kommen wir erstmal zum eigentlichen Problem. Am Mittwochabend hat die Polizei zwei Leute auf einem Roller angehalten, weil der Beifahrer keinen Helm auf hatte. Ist schon nicht so schlau. Der Fahrer des Rollers hatte keinen Führerschein, aber dafür Cannabis in der Birne. Ja, und dann kam raus, der Roller ist wahrscheinlich auch noch geklaut.
1: Geheimnisvoll, geheimnisvoll.
0: Ein anderer Mann aus Krefeld hatte diesen Roller nämlich verkaufen wollen und bei der Probefahrt ist einfach jemand damit abgehauen.
1: Kombiniere.
0: Es ist doch eigentlich eine klare Sache, oder? Die beiden haben aber gesagt, nee, gar nicht, das waren wir nicht. Und jetzt muss die Polizei herausfinden, ob das wirklich stimmt. Also ich würde ja jetzt einfach mal mit dem Bengel da bei diesem Verkäufer vorstellig werden.
1: Einlass, Befragung, Polizei.
0: Also ihr merkt schon, liebe Polizei, ihr braucht auf jeden Fall Kommissar Schneider.
2: Ich habe noch nie so einen willensstarken und unerbittlichen Kriminalist erlebt wie ihn.
0: Eben, sagen alle. Und dann heißt es am Ende doch auch...
1: Da sieht man mal wieder, Verbrechen lohnt sich nicht.

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1: Ich bin David Riemer. Die Gesundheitsreform der schwarz-roten Koalition ist beschlossen. Bundestag und Bundesrat haben grünes Licht für das Sparpaket gegeben. Damit sollen die Krankenkassenbeiträge möglichst stabil bleiben. Für gesetzlich Versicherte bedeutet das höhere Zuzahlungen und Einschnitte bei einzelnen Leistungen.
2: Die Reaktionen fallen entsprechend heftig aus. Ärzteverbände sprechen von wahllosen Kürzungen und warnen vor längeren Wartezeiten in den Praxen. Die Opposition befürchtet unter anderem finanzielle Probleme für Krankenhäuser. Die Bundesregierung hält dagegen. Ohne die Reform würden die Krankenkassenbeiträge im kommenden Jahr deutlich steigen. Künftig sollen unter anderem die kostenlose Mitversicherung von Ehepartnern eingeschränkt und homöopathische Leistungen auf Kassenkosten gestrichen werden. Zoe Tassovali, Nachrichtenredaktion.
1: Die erneuten Spannungen zwischen den USA und dem Iran lassen die Spritpreise weiter steigen. Wie der ADAC mitteilte, kostete Diesel zum ersten Mal seit Mitte Mai im bundesweiten Tagesdurchschnitt wieder mehr als 2 Euro pro Liter.
3: Auch wenn die Spritpreise weiter unter denen vor dem Tankrabatt liegen, dass erneut die 2-Euro-Schwelle überschritten wurde, hat auch psychologische Effekte. Um mehr als 6 Cent stieg der Dieselpreis im Schnitt seit Anfang der Woche. Bei Super E10 waren es 4 Cent je Liter. Der wieder aufgeflammte Streit zwischen den USA und dem Iran um die wichtige Straße von Hormuz könnte die Lage weiter verschärfen. Auch der Ölpreis hat seit Wochenbeginn ein gutes Stück angezogen. Diana Kramer, Nachrichtenredaktion.
1: Gut 2 Monate vor der Abgeordnetenhauswahl tauscht die Berliner CDU ihren Spitzenkandidaten aus. Finanzsenator Stefan Evers soll die Partei nun in den Wahlkampf führen. Am Nachmittag hatte der regierende Bürgermeister Kai Wegner überraschend seinen Rückzug als CDU-Spitzenkandidat bekannt gegeben. Wegner gab dem Druck nach, der durch die monatelangen Diskussionen über seine widersprüchlichen Angaben zu seinem Krisenmanagement während des großen Stromausfalls in der Hauptstadt Anfang des Jahres entstanden war. Spanien steht im Halbfinale der Fußball-WM. Der Europameister gewann das Viertelfinale gegen Belgien mit 2:1. Mikel Merino erzielte in der 88. Minute das Siegtor und schoss Spanien damit zum ersten WM-Halbfinale seit dem Titelgewinn vor 16 Jahren. Im Halbfinale trifft Spanien am kommenden Dienstag auf Frankreich.
4: Tja, da liegt eine sehr angenehme Nacht vor uns, 11 bis 16 Grad, also Abkühlung ist gesichert. Nachher am Tag wird es dann wieder richtig sonnig, wir bekommen keine Wolken und es erwärmt sich auf bis zu 33 Grad. Der Sonntag, der bleibt auch sehr sonnig, da bekommen wir dann sogar 34 Grad.
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5: Zurzeit liegen uns keine Meldungen vor, wir wünschen allen unterwegs gute Fahrt.
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4: Und damit hochoffiziell willkommen im Wochenende. Es ist Samstag, gerade gelandet erst der Samstag. Herzlich willkommen da drin. Malik Harris jetzt für euch.

0: Also mich hat es beinahe auch schon erwischt, dass ich von einem irgendwie erwischt worden wäre. Von so einem E-Rollerfahrer. Die hörst du ja auch nicht. Und dann kommt die so angesaust. Zzt. Keiner hat einen Helm auf. Ich frage mich immer, ist das alles so richtig? Muss das so sein? Und jetzt, ja, soll es offenbar auch darum gehen, wenn Unfälle mit E-Scootern passieren, dass man nicht auf den Kosten sitzen bleibt. Es soll sich nämlich einiges ändern. Der Bundestag hat spät in der Nacht die neuen Haftungsregeln beschlossen. José Nasciandi hat sich für uns damit mal genauer beschäftigt. José, was bedeutet die neue Regelung konkret für Menschen, die durch einen E-Roller verletzt worden oder einen Schaden erlitten haben?
1: Na, bisher wussten alle, die in einem Unfall mit einem E-Scooter verwickelt waren, aber nicht schuld waren, denn die mussten herausfinden, wer hat das Ding eigentlich gefahren. War der nicht zu finden, gab es auch keine Chance auf Schadenersatz. Jetzt können alle ihre Ansprüche auch gegen den Anbieter geltend machen, also gegen das Unternehmen, das diese E-Roller vermietet. Die Idee dahinter ist, wer mit den Fahrzeugen Geld verdient, der soll auch Verantwortung übernehmen für die Schäden, die damit angestellt werden können.
0: Es geht aber nicht nur um Unfälle während der Fahrt, sondern auch um abgestellte E-Roller, ne?
1: Ja, denn auch beim Abstellen gibt es eine neue Regel. Wenn ein E-Roller zum Beispiel einen Gehweg blockiert und jemand dadurch zu Schaden kommt, weil er oder sie drüber gestolpert ist, müssen Betroffene künftig nicht mehr nachweisen, wer genau den E-Roller falsch abgestellt hat. Auch hier kann man die Ansprüche künftig leichter auch gegen den Anbieter geltend machen. Der Hintergrund dieser ganzen Änderungen ist die Zahl der Unfälle mit E-Scootern. Die ist in den vergangenen Jahren deutlich gestiegen. Innerhalb von 4 Jahren hat sich die Zahl auf über 12.000 verdoppelt.
0: Mit der neuen Haftungsregel hat der Bundestag dafür gesorgt, dass nicht mehr die Unfallopfer das Nachsehen haben, sondern auch die E-Roller-Anbieter stärker in die Verantwortung genommen werden. Infos dazu von José Nasciandi und könnt ihr alles nachlesen nochmal bei uns auf der Homepage.

0: Eine schöne Nacht ist das. Hier und da mal vielleicht eine Wolke, aber absolut niederschlagsfrei. Es kühlt angenehm ab. 11 bis 16 Grad, das heißt, da kann man sehr gut bei schlafen noch. Nachher wird es dann wieder richtig sonnig. 29 bis 33 Grad erwarten wir, kaum eine Wolke am Himmel und natürlich auch keinen Regen. Und auch der Sonntag wird schön warm mit bis zu 34 Grad und so geht es dann auch weiter.
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2: Zurzeit liegen uns keine Meldungen vor. Wir wünschen allen unterwegs gute Fahrt.
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0: Hallo, schöne Nacht mit uns. Absolute Frauenpower habe ich jetzt für euch. Gleich Miley Cyrus und vorher noch Olivia Dean. So easy to fall in love. Schönen Samstag.

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0: ihr eigentlich gerne in den Supermarkt? Ich liebe ja Supermärkte. Ich bin ganz ehrlich, ich mache das wirklich total gerne. Vor allen Dingen, wenn ich im Urlaub bin oder so. Meine Frau sagt dann schon immer, hier, mach du das mal mit dem Supermarkt. Du machst das ja so gerne. 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
3: 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Weil ich immer finde, im Supermarkt, so vor der Tiefkühltruhe sind wir alle gleich. Ja? 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Ich habe auch so ein Kassenteam. Das macht mir Spaß. Ich weiß genau, wo ich mich anstelle. Ich weiß aber auch genau, wo ich mich nicht anstelle. Es gibt eine Kassiererin, die immer so meine Einkäufe kommentiert. Kennt ihr sowas auch? Die einfach, ach, Dattelsirup, sowas haben wir. Wo ich jedes Mal denke, ne, den habe ich mitgebracht. Der wollte hier auch mal mit dem Band fahren, das kennt er von zu Hause gar nicht. Ja? Da stelle ich mich nicht an, wenn ich Hygieneartikel kaufe. Weil ich wirklich keinen Bock habe, dass sie sich so die Tampons nimmt. XXL! Dein Leben möchte ich haben.
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1: Ich bin David Riemer. Die Gesundheitsreform der schwarz-roten Koalition ist beschlossen. Bundestag und Bundesrat haben grünes Licht für das Sparpaket gegeben. Damit sollen die Krankenkassenbeiträge möglichst stabil bleiben. Für gesetzlich Versicherte bedeutet das höhere Zuzahlungen und Einschnitte bei einzelnen Leistungen.
2: Die Reaktionen fallen entsprechend heftig aus. Ärzteverbände sprechen von wahllosen Kürzungen und warnen vor längeren Wartezeiten in den Praxen. Die Opposition befürchtet unter anderem finanzielle Probleme für Krankenhäuser. Die Bundesregierung hält dagegen. Ohne die Reform würden die Krankenkassenbeiträge im kommenden Jahr deutlich steigen. Künftig sollen unter anderem die kostenlose Mitversicherung von Ehepartnern eingeschränkt und homöopathische Leistungen auf Kassenkosten gestrichen werden. Zoe Tassovali, Nachrichtenredaktion.
1: Die erneuten Spannungen zwischen den USA und dem Iran lassen die Spritpreise weiter steigen. Wie der ADAC mitteilte, kostete Diesel zum ersten Mal seit Mitte Mai im bundesweiten Tagesdurchschnitt wieder mehr als 2 Euro pro Liter.
3: Auch wenn die Spritpreise weiter unter denen vor dem Tankrabatt liegen, dass erneut die 2-Euro-Schwelle überschritten wurde, hat auch psychologische Effekte. Um mehr als 6 Cent stieg der Dieselpreis im Schnitt seit Anfang der Woche. Bei Super E10 waren es 4 Cent je Liter. Der wieder aufgeflammte Streit zwischen den USA und dem Iran um die wichtige Straße von Hormuz könnte die Lage weiter verschärfen. Auch der Ölpreis hat seit Wochenbeginn ein gutes Stück angezogen. Diana Kramer, Nachrichtenredaktion.
1: Gut 2 Monate vor der Abgeordnetenhauswahl tauscht die Berliner CDU ihren Spitzenkandidaten aus. Finanzsenator Stefan Evers soll die Partei nun in den Wahlkampf führen. Am Nachmittag hatte der regierende Bürgermeister Kai Wegner überraschend seinen Rückzug als CDU-Spitzenkandidat bekannt gegeben. Wegner gab dem Druck nach, der durch die monatelangen Diskussionen über seine widersprüchlichen Angaben zu seinem Krisenmanagement während des großen Stromausfalls in der Hauptstadt Anfang des Jahres entstanden war. Spanien steht im Halbfinale der Fußball-WM. Der Europameister gewann das Viertelfinale gegen Belgien mit 2:1. Mikel Merino erzielte in der 88. Minute das Siegtor und schoss Spanien damit zum ersten WM-Halbfinale seit dem Titelgewinn vor 16 Jahren. Im Halbfinale trifft Spanien am kommenden Dienstag auf Frankreich.
4: Das ist eine Nacht, die wir sehr gut aushalten können. 11 bis 16 Grad, also die Hitze können wir aus der Wohnung lassen und sehr gut dabei schlafen. Und dabei gibt es kaum eine Wolke am Himmel, wenn ihr gerade noch unterwegs seid. Nachher wird es dann richtig warm, sonnig, bis zu 33 Grad. Und der Sonntag wird auch richtig sonnig mit bis zu 34 Grad. Und das geht dann auch erstmal in der kommenden Woche so weiter.
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5: Zurzeit liegen uns keine Meldungen vor. Wir wünschen allen unterwegs gute Fahrt.
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4: Hallo, schöne Nacht mit uns und in den 90ern, in den späten 90ern war das ein Riesenhit und es war auch irgendwie so ein bisschen das Comeback von ihr. Cher. Ihr kompletter Gesang wurde durch den Computer gejagt mit so einem Flanger-Effekt drauf. Klang ein bisschen so, als ob sie die Nase wieder operiert hatte. Hier ist sie jetzt mit The

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0: Tja, da liegt eine sehr angenehme Nacht vor uns. 11 bis 16 Grad, also Abkühlung ist gesichert. Nachher am Tag wird es dann wieder richtig sonnig. Wir bekommen keine Wolken und es erwärmt sich auf bis zu 33 Grad. Der Sonntag, der bleibt auch sehr sonnig. Da bekommen wir dann sogar 34 Grad.
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2: Zurzeit liegen uns keine Meldungen vor. Wir wünschen allen unterwegs gute Fahrt.
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0: Ja, dieser Samstag verspricht ja wieder ein sehr, sehr heißer Samstag zu werden mit bis zu 33 Grad. Sonntag dann sogar 34 Grad. Aber das Gute ist, nachts können wir derzeit durchatmen. 11 bis 16 Grad aktuell nur.

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0: das war eine Konstellation in Sachen Musik, die ist auch neu für uns. Auf der einen Seite Michael Patrick Kelly, der gefühlvolle Popsänger, der Mann mit der Gitarre, zusammen mit dem Mann, der zwar keine Rasterlocken hat, aber den deutschen Hip-Hop etabliert hat, zumindest mehr so den deutschen Reggae-Hip-Hop, Gentleman. Die beiden haben sich gedacht, das kombinieren wir mal. Ja? Das ist wahrscheinlich wild, wenn wir das mal zusammenbringen hier. Ja? Der Mann mit der Gitarre mit ein bisschen Reggae. Wie klingt denn das eigentlich? Ja? Und dann haben sie sich zusammengetan, Michael Patrick Kelly und Gentleman haben einen Song geschrieben und sie freuen sich schon, diesen Song gemeinsam irgendwann mal auf der Bühne präsentieren zu dürfen, denn am Anfang steht ja immer dieses Songwriting und dann ist dieses Baby irgendwann fertig und das Schönste ist, wenn man es dann live präsentieren darf, haben sie uns in einem gemeinsamen Interview verraten.
1: Also ich finde Song schreiben und dann aber live performen, das sind die schönsten Momente unseres Berufs, weil ja. du fühlst dich ein bisschen wie so ein Empfänger, da kommt was und du bist sozusagen der, der es manifestiert, ja, das ist so der Songwriting-Moment und dann gibt es diesen Moment, wo du es mit tausend von Menschen performst und die performen ja auch für dich. Also wenn wir auf der Bühne stehen, ist die Show,
2: das
1: die wir uns...
2: am Musik machen und diese oder? Interviews immer, boah.
0: Alles klar, das haben wir verstanden. Wir hören ja schon auf und spielen euren gemeinsamen Song jetzt. Hier ist Wildfire.
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1: Ich bin David Riemer. Die Gesundheitsreform der schwarz-roten Koalition ist beschlossen. Bundestag und Bundesrat haben grünes Licht für das Sparpaket gegeben. Damit sollen die Krankenkassenbeiträge möglichst stabil bleiben. Für gesetzlich Versicherte bedeutet das höhere Zuzahlungen und Einschnitte bei einzelnen Leistungen.
2: Die Reaktionen fallen entsprechend heftig aus. Ärzteverbände sprechen von wahllosen Kürzungen und warnen vor längeren Wartezeiten in den Praxen. Die Opposition befürchtet unter anderem finanzielle Probleme für Krankenhäuser. Die Bundesregierung hält dagegen. Ohne die Reform würden die Krankenkassenbeiträge im kommenden Jahr deutlich steigen. Künftig sollen unter anderem die kostenlose Mitversicherung von Ehepartnern eingeschränkt und homöopathische Leistungen auf Kassenkosten gestrichen werden. Zoe Tassovali, Nachrichtenredaktion.
1: Kai Wegner zieht die Reißleine. Nach monatelanger Kritik verzichtet Berlins regierender Bürgermeister auf eine weitere Spitzenkandidatur für die CDU bei der Abgeordnetenhauswahl im September. Er will aber bis zur Wahl noch regierender Bürgermeister bleiben.
3: Am Ende ist der Druck dann doch zu groß geworden. Es geht vor allem um Wegners Krisenmanagement beim großen Stromausfall in Berlin Anfang des Jahres. Er spielte an dem Tag, als es losging, Tennis, verschwieg das aber erst einmal. Und auch danach gab es immer wieder Ungereimtheiten, wann er sich denn nun wirklich um den Blackout kümmerte. Viel Vertrauen ging verloren, die Umfragewerte der CDU rauschten nach unten. Wer nun stattdessen im September bei der Wahl antritt, ist noch nicht bekannt. Wegner selbst will auch den Landesvorsitz in der Berliner CDU aufgeben. Aus Berlin, Thomas Brockt.
1: Die Feuerwehr ist in Nürnberg wegen eines großen Waldbrandes im Einsatz. Ein Campingplatz und ein Open-Air-Konzert in der Nähe des Messegeländes seien vorsorglich geräumt worden, sagte ein Polizeisprecher. Über Verletzte ist bisher nichts bekannt. Menschen sind laut Polizei derzeit nicht in Gefahr. Die Brandursache ist noch unklar. Die Waldbrandgefahr ist in Franken wegen der Trockenheit groß. Spanien hat bei der Fußball-WM Belgien mit 2:1 geschlagen und steht im Halbfinale. Mikel Merino erzielte in der 88. Minute das Siegtor und schoss Spanien damit zum ersten WM-Halbfinale seit dem Titelgewinn vor 16 Jahren. Im Halbfinale trifft Spanien am kommenden Dienstag auf Frankreich. Spanien mit der besten Defensive des Turniers trifft dann auf die beste Offensive.
4: Eine schöne Nacht ist das. Hier und da mal vielleicht eine Wolke, aber absolut niederschlagsfrei. Es kühlt angenehm ab. 11 bis 16 Grad, das heißt, da kann man sehr gut bei schlafen noch. Nachher wird es dann wieder richtig sonnig. 29 bis 33 Grad erwarten wir. Kaum eine Wolke am Himmel und natürlich auch keine Regen. Und auch der Sonntag wird schön warm mit bis zu 34 Grad. Und so geht es dann auch weiter.
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5: Zurzeit liegen uns keine Meldungen vor. Wir wünschen allen unterwegs gute Fahrt.